0: Tidjo und Come Along. Willkommen hier in der ARD Hitnacht mit Imme Tröger heute und gern auch mit Ihrer Post. Wir lesen ja immer sehr gern von Ihnen, zum Beispiel auch von Sascha, denn der schreibt zur Frage der Nacht. Hallo Imme, schön mal wieder deine Stimme zu hören. Meine Eltern meinten, dass sie mir etwas Gutes tun, wenn sie mich nach dem Schauspieler Sascha Hehn benennen. Der Typ vom Traumschiff, schreibt er hier in Klammern. Ja, ob das jetzt so eine gute Idee war, das muss man selbst entscheiden. Ach Sascha, wenn es nur das Traumschiff wäre. Ja? Sascha Hehn war auch in der Schwarzwaldklinik unterwegs und sah immer sehr schmuck aus, soweit ich das recherchieren konnte. Und auch Ronny hat uns eine Nachricht hinterlassen.
1: Ja, hallo, hier ist der Ronny aus Gera. Meine Eltern haben immer gesagt, dass ich nach einem berühmten Schimpansen benannt wurde, der mal eine Musikshow moderiert hat. Haben sie immer wieder gesagt. Man glaubt es auch manchmal. Tschüss.
0: Ja, Ronnys Popshow. Wir sagen Dankeschön und angenehmes Lauschen Ihnen allen heute Nacht, zum Beispiel zur Musik von den Eurythmics. I Saved the World Tonight. Und Sie können uns natürlich auch jederzeit weiterhin schreiben an ard-hitnacht@mdr.de, wenn Sie vielleicht nach einem prominenten Vorbild benannt wurden oder jemanden kennen, der so einen Namen trägt.

Peter Maffay und Tiefer. Damit willkommen beim gemeinsamen Wachbleiben, zusammen auch mit Tina Turner und GoldenEye. Und vielleicht gibt es ja da bald in Berlin, in Stahnsdorf, Menschen, die in ihrem Adresskopf demnächst Tina Turner Straße angeben. Stahnsdorf hatte die Idee, in einem neuen Wohngebiet die Straßen nach Musikgrößen zu benennen und hat eine Umfrage gestartet. Und dabei konnten die Bürger auch selbst Vorschläge machen. Darunter war auch John Lennon, David Bowie, Elvis, Freddie Mercury und eben auch Tina Turner. Im November soll jetzt darüber entschieden werden. Und ich glaube ja, sie hat gute Karten, wenn man das hier so hört.

0: Und da ist der Blick auf die Straßen, der Verkehrsservice in der ARD-Hitnacht. Die A40 Duisburg-Essen ist zwischen Kreuz Duisburg und Kreuz Kaiserberg wegen Bauarbeiten in beiden Richtungen noch bis Montag gesperrt. A40 Duisburg Richtung Venlo, auch die ist gesperrt zwischen Vankum und Niederdorf, hier wegen Bauarbeiten bis früh um 5. Die A52 Mönchengladbach Richtung Düsseldorf ist zwischen Kreuz Nersen und Kreuz Karst wegen Fahrbahnerneuerungen bis heute Abend gesperrt. Die A61 Mönchengladbach Richtung Venlo ist zwischen Kaltenkirchen und Grenzwald wegen Bauarbeiten bis Montag früh gesperrt. Und die A66 Wiesbaden Richtung Frankfurt ist zwischen Wallau und Wiesbadener Kreuz nach einem Unfall nach wie vor gesperrt. Das waren die Verkehrsmeldungen. Wir wünschen Ihnen eine gute Fahrt.
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Mit Matthew Wilder durch die AD-Hitnacht. Break My Stride. So gehen wir hier gemeinsam durch die Nacht mit Ihnen und halten Sie wach jetzt mit einer Empfehlung unserer Musikredaktion. Wir hören in das aktuelle Album von Nino De Angelo. Vivi la Vita, so heißt es, und ist ein Album, das sich doch sehr um Italien dreht. Nino De Angelo verbringt dort auch sehr viel Zeit und es scheint, als ziehe es ihn doch immer mehr dorthin. Familie und Freunde sind da und jetzt eben auch ein paar Lieder mehr, die das italienische Lebensgefühl in sich haben. Gesungen auch auf Italienisch tragen die Lieder Namen wie Bella Italia ist Liebe, Meeresmenschen, der Italiener, Caruso und auch das Tal von Eden. Oder auch diese kleine große Liebe. Und die hören wir uns an. Hier ist Nino De Angelo von seinem aktuellen Album Vivi la Vita mit Questo Piccolo Grande Amore.

Man at Work mit Who Can It Be Now? So gut gelaunt, geht wach bleiben mit der AD-Hitnacht. Und da kam Post von Marion. Hallo an alle Nachteulen, schreibt sie. Mein Name ist Marion, ich lebe in Norddeutschland, Oldenburg, und wurde 1966 geboren. Und mein Papa mochte die Sängerin Marion, welche in den 60ern mit dem Titel Er ist wieder da sehr angesagt war. Liebe Grüße, schlaft später gut. Ja, Marion Merz war das. Danke, Marion, für die liebe Mail zu unserer Frage der Nacht, ob ein Name, den Sie vielleicht selbst tragen oder jemanden, von dem Sie, also den Sie kennen, von einem prominenten Menschen inspiriert wurde. Schön, dass Sie an uns gedacht haben, Marion. So auch wie Vivian, deren Name von Pretty Woman entlehnt ist. Und auch Ingo hat geschrieben, geile Nachrichten von Rod Stewart, weil der ja auf Tour geht. Und Grüße an Sascha. Da haben wir heute schon gehört, der ist nach Sascha Haen benannt worden. Ich mochte Leute mit dem Namen früher nicht, aber mein neuer bester Freund heißt jetzt zufälligerweise Sascha. Tja, Ingo, so ist es manchmal. So spielt das Leben. Wir wünschen allen eine angenehme Nacht mit der AD-Hitnacht. Gleich auch mit Ihrer Post vielleicht. Geht ganz einfach an ard-hitnacht@mdr.de.

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1: Um 3 Uhr mit Wolfgang Berger. Die Bundeswehr stellt ein eigenes Drohnenregiment auf. Wer sich zu Lande durchsetzen wolle, müsse den Kampf mit unbemannten Systemen beherrschen, sagte Verteidigungsminister Pistorius. Aus der Nachrichtenredaktion Gisela Former.
2: Verteidigungsminister Pistorius äußerte sich auf dem niedersächsischen Truppenübungsplatz Bergen zu dem Thema. Demnach wird der Verband aus bis zu 600 Männern und Frauen bestehen. Er könne Reichweiten bis zu 500 Kilometern abdecken. Das Drohnenregiment soll auch mit den neuen Kamikaze-Drohnen ausgerüstet sein, die die Bundeswehr gerade erprobt. Der neue Verband wird offenbar Teil der 10. Panzerdivision werden, zu der auch die zum Schutz der NATO-Ostflanke in Litauen stationierte Panzerbrigade 45 gehört. Die Einführung von Drohnen ist auch eine Lehre aus dem Verlauf des Kriegs in der Ukraine.
1: 3/4 der Bevölkerung in Deutschland halten die Maßnahmen der Bundesregierung gegen die hohen Energiepreise für unzureichend. Das zeigt eine repräsentative Umfrage von Infratest DIMAP für den ARD-Deutschland-Trend. Darin gaben 74% an, dass die schwarz-rote Koalition zu wenig gegen die Teuerung tut. Beim neuen Tankrabatt ist das Meinungsbild gespalten. 47% halten ihn für richtig, fast ebenso viele für falsch. Der Tankrabatt gilt seit gestern bis Ende Dezember. Ein Tanker ist nach Angaben des britischen Militärs in der Straße von Hormus von einem Geschoss getroffen worden. Das Schiff sei daraufhin brandgeraten, teilte die Seehandelsaufsicht der britischen Marine mit. Die Besatzung ist demnach in Sicherheit. Bislang bekannte sich niemand zu dem Angriff. Die deutsche Fußballnationalmannschaft hat in München ihren ersten Sieg unter Bundestrainer Klopp gefeiert. Im dritten Spiel der Nations League setzte sich das DFB-Team mit 2:0 gegen Serbien durch. Aus München Michael Augustin.
3: Der erste Sieg des neuen Bundestrainers Jürgen Klopp, ein hochverdienter Erfolg. Das deutsche Team gab mehr als 20 Torschüsse ab, darunter riesengroße Chancen. Am Ende, und das ist ein kleiner Makel, aber nur 2 Treffer. Der erste durch Tom Bischoff, Ende der ersten Halbzeit, der zweite durch Florian Wirtz nach gut einer Stunde. Serbien war ein schwacher Gegner, beschränkte sich nur auf die Defensive. Anders als gegen Griechenland fand die DFB-Elf diesmal Lösungen und Lücken. Die deutsche Mannschaft ließ den Ball gut laufen und wurde mit viel Beifall verabschiedet. Sonntag geht es in der Nations League mit dem Rückspiel in Griechenland weiter.
1: Das waren die Nachrichten. Das Wetter in Deutschland. Viele Wolken und gebietsweise Regen, Nebel möglich. Minimal 15 bis 8 Grad. Tagsüber ostwärts abziehender Regen, später von Westen her freundlicher mit Sonne. Höchstwerte 15 Grad im Erzgebirge bis 24 Grad am Oberrhein. Am Sonnabend ein Wechsel aus Sonne und Wolken, vereinzelt sind Schauer möglich, 19 bis 25 Grad. Am Sonntag im Westen wechselnd bewölkt, im Süden und Osten Schauer möglich, 17 bis 24 Grad. Es ist 3:03 Uhr.
4: Und hier ist der Verkehrsservice in der ARD-Hitnacht. Die A40 Duisburg-Essen ist zwischen Kreuz Duisburg und Kreuz Kaiserberg wegen Bauarbeiten in beiden Richtungen bis Montag gesperrt. A40 Duisburg Richtung Venlo, hier gibt es eine Vollsperrung zwischen Wankum und Niederdorf wegen Bauarbeiten bis 5 Uhr circa. Die A52 Mönchengladbach Richtung Düsseldorf ist zwischen Kreuz Neersen und Kreuz Karst wegen Fahrbahnerneuerungen bis heute Abend gesperrt. Die A61 Mönchengladbach Richtung Venlo ist zwischen Kaltenkirchen und Grenzwald wegen Bauarbeiten noch bis Montag früh gesperrt. Und die A66 Wiesbaden Richtung Frankfurt ist zwischen Wallau und Wiesbadener Kreuz nach einem Unfall nach wie vor gesperrt. Das waren die Verkehrsmeldungen. Wir wünschen Ihnen eine gute Fahrt.
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4: Und da freue ich mich, dass Sie bei uns sind. Ich bin Imme Tröger, der MDR in Dresden begleitet Sie heute Nacht. Kurz nach 3 haben wir es schon. Gleich gibt's der Lynyrd Skynyrd mit Sweet Home Alabama zum Start in die neue Stunde. Und Marc Aumann ist dabei mit The Days of Pearly Spencer. So geht wachbleiben mit der ARD-Hitnacht. Einen guten Start endlich in den Freitag.

mit Coming Around Again. Damit willkommen im neuen Tag. 3.16 Uhr ist es da in der ARD Hitnacht. Und es kam Post zur Frage der Nacht von Doris. Sie schreibt, mein Bruder hat seine Tochter nach Sally Oldfield benannt. Ihm gefällt die Musik sehr gut von ihr. Liebe Grüße von Doris aus dem Saarland. Danke Doris für die Nachricht. Und danke auch an Sebastian für die lieben Worte. Wir versüßen ihm die Nachtschicht, hat er geschrieben. Und er schreibt auch, mein Name Sebastian wurde unter anderem gewählt wegen des Komponisten Johann Sebastian Bach. Das gefällt mir. Mozart hat ja über ihn gesagt, nicht Bach, sondern mehr sollte er heißen. Sebastian hört uns übrigens in Oberfranken und Post kam auch von Harald, der uns geschrieben hat, dass er nach König Harald Blauzahn benannt wurde. Das war ein König von Dänemark und Norwegen im 9. Jahrhundert. Vielen, vielen Dank. Vielmals Dankeschön. Wir freuen uns, dass Sie mit uns durch die Nacht gehen und uns auch schreiben oder auf den AB sprechen. Entweder an der 0800 80 80 110 oder per Mail an ard-hitnacht@mdr.de. Wir wünschen weiterhin angenehme Nacht, zum Beispiel mit Mrs. Greenbird.

0: Und da werfen wir einen Blick auf die Straßen. Hier ist der Verkehrsservice in der ARD-Hitnacht. Die A10 Dreieck Spreeau Richtung Dreieck Barnim ist zwischen Erkner und Rüdersdorf wegen Bergungsarbeiten aktuell gesperrt. Die A40 Duisburg-Essen ist zwischen Kreuz Duisburg und Kreuz Kaiserberg wegen Bauarbeiten in beiden Richtungen noch bis Montag gesperrt. Die A40 Duisburg Richtung Venlo ist zwischen Warnkum und Niederdorf wegen Bauarbeiten bis 5 Uhr gesperrt. Die A44 Mönchengladbach Richtung Aachen ist zwischen Kreuz Aachen und Aachen-Brand nach einem Unfall voll gesperrt. Die A52 Mönchengladbach Richtung Düsseldorf ist zwischen Kreuz Nersen und Kreuz Karst wegen Fahrbahnerneuerungen noch bis heute Abend gesperrt. Die A61 Mönchengladbach Richtung Venlo ist zwischen Kaltenkirchen und Grenzwald wegen Bauarbeiten noch bis Montag früh gesperrt. Und die A66 Wiesbaden Richtung Frankfurt ist zwischen Wallau und Wiesbadener Kreuz nach wie vor nach einem Unfall gesperrt. Das waren die Verkehrsmeldungen. Wir wünschen Ihnen eine gute Fahrt.
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Yellow sind das mit Sweet Talking Woman. Willkommen hier in der ARD-Hitnacht. So schwungvoll weckt sie hier die ARD-Hitnacht. Das ist ihr Weg in den Freitag. Jetzt auch mit James Blunt und 1973. Und da rollt ein neues Album auf uns zu. Am 6. November, da erscheint es und es wird Airplane Mode heißen. Und auf Tour ist James Blunt dann auch mit der neuen Scheibe im nächsten Jahr dann ab Februar zu erleben bei uns in Nürnberg, in Hannover, München, Leipzig, Düsseldorf und Hamburg und auch in Berlin, Stuttgart, Freiburg und Mannheim. Bisschen dauert es also noch. Bis dahin hören Sie James Blunt eben in der ARD-Hitnacht. Ist ja kein Ding. Ich bin immer Tröger. Schönen guten Morgen.

Whitney Houston hier in der ARD Hitnacht. My Love is Your Love. Unterschreiben Sie uns so fleißig heute, weil wir wissen wollten, ob Sie jemanden kennen oder vielleicht sogar selbst betroffen sind von einem Namen, der einer berühmten Person entlehnt wurde. Und Melanie hat uns geschrieben, ich grüße alle, die auch Nachtschicht haben. Ich heiße Melanie, bekannt nach dem Lied der Pudis, da mein Vater ein Fan war. Euch vielen Dank für die schöne Sendung und ja, wir sagen natürlich danke für die Post, wünschen ebenfalls einen schönen Freitagmorgen, auch für Thomas, der kommt gerade vom Zeitung austragen heim, hat jetzt Feierabend. Tom, da wünschen wir in jedem Fall einen schönen Feierabend und danke auch für die Post. In allen übrigens. Weiter in den Tag geht's jetzt mit Peter Fox und ach, das wäre schön, ein Haus am See. Schön, dass Sie da sind. Yeah.

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1: Um 4 Uhr mit Wolfgang Berger. Die Bundeswehr stellt ein eigenes Drohnenregiment auf. Wer sich zu Lande durchsetzen wolle, müsse den Kampf mit unbemannten Systemen beherrschen, sagte Verteidigungsminister Pistorius. Aus der Nachrichtenredaktion Gisela Former.
2: Verteidigungsminister Pistorius äußerte sich auf dem niedersächsischen Truppenübungsplatz Bergen zu dem Thema. Demnach wird der Verband aus bis zu 600 Männern und Frauen bestehen. Er könne Reichweiten bis zu 500 Kilometern abdecken. Das Drohnenregiment soll auch mit den neuen Kamikaze-Drohnen ausgerüstet sein, die Bundeswehr gerade erprobt. Der neue Verband wird offenbar Teil der 10. Panzerdivision werden, zu der auch die zum Schutz der NATO-Ostflanke in Litauen stationierte Panzerbrigade 45 gehört. Die Einführung von Drohnen ist auch eine Lehre aus dem Verlauf des Kriegs in der Ukraine.
1: Reisende auf der Bahnstrecke zwischen Hannover und Berlin müssen sich von heute an auf deutlich längere Fahrzeiten einstellen. Wegen einer umfassenden Sanierung ist die Strecke für 14 Monate komplett gesperrt. Die Fernzüge werden über Braunschweig und Magdeburg umgeleitet und brauchen deshalb rund 80 Minuten länger als bislang. Das betrifft auch die Verbindungen zwischen Berlin und Nordrhein-Westfalen, die über Hannover fahren. Wer von der Bundeshauptstadt aus nach Düsseldorf will, braucht nun regulär rund 5,5 Stunden. In Frankreich sind bei den Schülerprotesten inzwischen fast 2000 Menschen festgenommen worden. Den meisten wird laut Innenministerium Gewalt, etwa gegen Einsatzkräfte, vorgeworfen. Mehr als 300 Polizisten wurden demnach verletzt. Die Schülerinnen und Schüler protestieren seit Tagen gegen Lehrermangel, marode Schulgebäude und fehlende Ausstattung. Aktionen gibt es an fast jeder dritten weiterführenden Schule. Inzwischen haben sich auch Studierende angeschlossen und Hochschulstandorte blockiert. Die deutsche Fußballnationalmannschaft hat in München einen Sieg gegen Serbien gefeiert. Im dritten Spiel der Nations League setzte sich das DFB-Team mit 2:0 durch. Aus München Michael Augustin.
3: Der erste Sieg des neuen Bundestrainers Jürgen Klopp, ein hochverdienter Erfolg. Das deutsche Team gab mehr als 20 Torschüsse ab, darunter riesengroße Chancen. Am Ende, und das ist ein kleiner Makel, aber nur 2 Treffer. Der erste durch Tom Bischoff, Ende der ersten Halbzeit, der zweite durch Florian Wirtz nach gut einer Stunde. Serbien war ein schwacher Gegner, beschränkte sich nur auf die Defensive. Anders als gegen Griechenland fand die DFB-Elf diesmal Lösungen und Lücken. Die deutsche Mannschaft ließ den Ball gut laufen und wurde mit viel Beifall verabschiedet. Sonntag geht es in der Nations League mit dem Rückspiel in Griechenland weiter.
1: Das waren die Nachrichten. Das Wetter in Deutschland: tagsüber ostwärts abziehender Regen, später von Westen her freundlicher mit Sonne. Höchstwerte 15 Grad im Erzgebirge bis 24 Grad am Oberrhein. Morgen ein Wechsel aus Sonne und Wolken, vereinzelt Schauer möglich, 19 bis 25 Grad. Am Sonntag nach Westen wechselnd bewölkt, im Süden und Osten einzelne Schauer möglich. Es ist 4:03 Uhr.
4: Und da ist der Verkehrsservice in der ARD-Hitnacht. Die A10 Dreieck Spreeau Richtung Dreieck Barnim ist zwischen Erkner und Rüdersdorf wegen Bergungsarbeiten aktuell gesperrt. Die A40 Duisburg-Essen ist zwischen Kreuz Duisburg und Kreuz Kaiserberg wegen Bauarbeiten in beiden Richtungen bis Montag gesperrt. Die A40 Duisburg Richtung Venlau ist zwischen Warnkum und Niederdorf wegen Bauarbeiten noch bis 5 circa gesperrt. Die A52 Mönchengladbach Richtung Düsseldorf ist zwischen Kreuz Nersen und Kreuz Karst wegen Fahrbahnerneuerungen bis heute Abend gesperrt. Die A61 Mönchengladbach Richtung Venlo ist zwischen Kaltenkirchen und Grenzwald wegen Bauarbeiten noch bis Montag früh gesperrt. Und die A66 Wiesbaden Richtung Frankfurt ist zwischen Wallau und Wiesbadener Kreuz immer noch nach einem Unfall gesperrt. Das waren die Verkehrsmeldungen. Wir wünschen Ihnen eine gute Fahrt.
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4: Und damit einen schönen guten Morgen. Kurz nach 4 am Freitag mit Imme Tröger. 4:04 genau haben wir es. Die ARD-Hitnacht weckt Sie heute aus Dresden. Da schleichen wir uns in den neuen Tag. Machen wir diese Stunde zusammen mit BDO und You Ain't Seen Nothing Yet und mit Sabrina und Boys. So geht's hier ganz schwungvoll. So geht Wachbleiben mit uns im Nachtdienst oder auch zum Munterwerden für die Frühschicht. Boys.

ETO und You Ain't Seen Nothing Yet hier in der ARD-Hitnacht. Wünsche einen schönen Freitagmorgen. Da wollen wir liebe Grüße zum Namenstag sagen. Und zwar an Gideon, den Holzhauer, der manchmal auch mit Racheengel übersetzt wird. An Gottfried, den von Gott Beschützten. Und an Jakob, der auch mehrere Bedeutungen hat, so auch unter anderem Gott möge schützen, der Fersenhalter oder auch der Überlistende. Na, das ist ja was, Jakob. Liebe Grüße an alle mit diesem Namen und einen schönen Namenstag wünschen wir mit Inke und Hamilton und Dancing into Danger hier am Freitagmorgen.

Michael Jackson für ihren Weg in den neuen Morgen. Und da gibt's eine Meldung von der A1 Fehmarn Richtung Lübeck. Zwischen Heiligenhafen Ost und Heiligenhafen Mitte wurde die A1 nach einem Unfall gesperrt. Die A1 Fehmarn Richtung Lübeck ist zwischen Heiligenhafen Ost und Heiligenhafen Mitte nach einem Unfall aktuell gesperrt.

Sarah Connor in der ARD-Hitnacht. So schleichen wir langsam in den Freitagmorgen und wollen an dieser Stelle einen lieben Gruß an die Geburtstagskinder schicken. Wie immer feiern mit ihnen als Geburtstagskind auch prominente Menschen. Und das sind heute Sänger Xavier Naidu, Rockmusiker Sting, der heute ein Dreivierteljahrhundert voll macht, Sänger Don McLean und Sängerin Romina Power und auch der große Aufklärer Oswald Kolle und Mahatma Gandhi hatten einst am 2. Oktober Geburtstag. Da sagen wir herzlichen Glückwunsch und ihr Ständchen kommt jetzt von den Killers mit Human. Damit wünschen wir einen ganz, ganz wunderbaren Tag heute, auch mit der ARD-Hitnacht.

0: Hier ist der Verkehrsservice in der ARD-Hitnacht. Die A1 Fehmarn Richtung Lübeck ist zwischen Heiligenhafen Ost und Heiligenhafen Mitte nach einem Unfall derzeit gesperrt. Die A7 Ulm Richtung Fulda ist zwischen Kreuz Bibelried und Würzburg-Estenfeld wegen Bergungsarbeiten gesperrt. Die A40 Duisburg-Essen ist zwischen Kreuz Duisburg und Kreuz Kaiserberg wegen Bauarbeiten in beiden Richtungen bis Montag noch gesperrt. Die A40 Duisburg Richtung Venlo ist zwischen Wankum und Niederdorf wegen Bauarbeiten noch circa bis um 5 gesperrt. Die A52 Mönchengladbach Richtung Düsseldorf ist zwischen Kreuz Nersen und Kreuz Karst wegen Fahrbahnerneuerungen bis heute Abend gesperrt. Die A61 Mönchengladbach Richtung Venlo ist zwischen Kaldenkirchen und Grenzwald wegen Bauarbeiten bis Montag früh gesperrt. Und die A66 Wiesbaden Richtung Frankfurt ist zwischen Wallau und Wiesbadener Kreuz nach einem Unfall nach wie vor gesperrt. Das waren die Verkehrsmeldungen. Wir wünschen Ihnen eine gute Fahrt.
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0: Taylor Day mit Tell It To My Heart. Das ist Ihr Morgengruß hier am Freitag mit der ARD-Hitnacht. Und da kam jede Menge Post weiter. Roger sagt ganz herzlichen Dank für die sehr coole Musik. Ihr seid super. Da freuen wir uns. Vielen, vielen Dank. Karl hört uns auf den Philippinen. Und während er in Deutschland nie Zeit hatte, die ARD-Hitnacht zu hören, schreibt er, dass er jetzt immer in der neuen Heimat mit uns frühstückt. Das klingt gut. Ute hat uns geschrieben zur Frage der Nacht, dass sie ihre Eltern nach der Mutter Kriemhilds aus den Nibelungen benannt haben. Ute. Und Tobias sage ich auch, danke für die lieben Worte. Und er schreibt außerdem, ich wünsche dir, dem gesamten ARD-Hitnacht-Team, meinen Eltern, die ebenfalls gerade mit mir zusammen die ARD-Hitnacht hören, und allen ARD-Hitnacht-Hörern einen wunderschönen guten Freitagmorgen. Herzliche Grüße aus Günzburg. Vielen, vielen Dank. Und wir haben auch einen lieben Anruf bekommen.
1: Hallo, ich bin die Christel aus Augsburg. Mein Kind hat den Namen Joachim bekommen, vor 62 Jahren, nach dem Schauspieler Joachim Hansen. Ihr habt immer tolle Musik. Danke. Tschüss.
0: Ja, da sagen wir natürlich auch Dankeschön. Joachim Hansen, unter anderem bekannt aus Der Stern von Afrika. Ihnen allen ganz viel Dank für immer Post, für nette Nachrichten und dass Sie mit uns in den neuen Tag gehen, jetzt auch zusammen mit Train und Hey Soul Sister um 4:42 Uhr am Freitag, den 2. Oktober.

So klingt die Ade heute Nacht. Bruce Hornsby und The Way It Is um 4.52 Uhr mittlerweile. Einen schönen guten Morgen wünschen wir. Wir reisen jetzt erstmal zusammen ins Jahr 1961. Juri Gagarin fliegt als erster Mensch in den Weltraum. Die Berliner Mauer wird gebaut und die Antibabypille kommt auf den Markt. Im Kino begeistert Audrey Hepburn mit Frühstück bei Tiffany und im Radio, da klingen Hits wie dieser hier. Benny King mit Stand By Me. So geht Wachbleiben im Nachtdienst und der Weg Richtung Frühschicht. Die ARD-Hitnacht heute aus Dresden.

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1: Um 5 Uhr mit Thomas Haag. Guten Morgen. Die Bahnstrecke zwischen Berlin und Hannover ist ab heute für 14 Monate wegen Sanierungsarbeiten gesperrt. Die Fernzüge werden nach Angaben der Deutschen Bahn über Magdeburg und Braunschweig umgeleitet. Heike Schüler berichtet.
2: Bisher dauerte die Zugfahrt von Berlin nach Hannover 1 Stunde und 40 Minuten. Seit heute sind es fast 3 Stunden. Dafür kann man in manche ICEs auch am Hauptbahnhof Potsdam zusteigen. Im Havelland fällt der Regionalexpress RE4 komplett weg. Ein Busersatzverkehr ist eingerichtet. Der X4 zum Beispiel fährt über Rathenow und Nennhausen zum Bahnhof Nauen. Von dort geht es mit einem Regionalzug weiter nach Berlin. Wer aus Elztal oder Dalgo-Düberitz startet, fährt über Falkensee.
1: 3/4 der Bevölkerung in Deutschland halten die Maßnahmen der Bundesregierung gegen die hohen Energiepreise für unzureichend. Das zeigt der neue ARD-Deutschland-Trend. In der Umfrage geben 74% an, dass die schwarz-rote Koalition zu wenig gegen die Verteuerung tut. Beim neuen Tankrabatt ist das Meinungsbild gespalten. 47% halten ihn für richtig, 46% für falsch. Der Tankrabatt gilt noch bis Ende Dezember. Der stellvertretende Hauptgeschäftsführer des Handelsverbandes Berlin-Brandenburg, Kampmeier, hat die Einführung der kommunalen Verpackungssteuer in Potsdam scharf kritisiert. Angesichts der Inflation und zurückgehender Umsätze sei der Zeitpunkt dafür denkbar ungünstig, sagte Kampmeier in der rbb24-Sendung Brandenburg aktuell. Seit gestern gilt in Potsdam eine kommunale Verpackungssteuer auf Einwegbecher, Essensschalen und Einwegbesteck. Die britische Antiterrorpolizei hat einen weiteren Mann im Zusammenhang mit dem möglicherweise geplanten Terroranschlag nahe der britischen Luftwaffenbasis Fairford festgenommen. Zudem seien mehrere Gebäude in London durchsucht worden. Aus London, Lisa Maria Röhling.
3: Der Tatverdächtige hat nach Angaben der Polizei die britische und die iranische Staatsbürgerschaft. Der britische Premierminister Andy Burnham hatte bereits am Mittwoch gegenüber der BBC erklärt, dass es deutliche Hinweise gebe, nach denen der Iran in den Vorfall nahe der britischen Luftwaffenbasis involviert war. In der Nacht auf Sonntag waren 5 junge Männer aus London in der Nähe der britischen Luftwaffenbasis Fairford verhaftet worden. Die Männer sollen eine terroristische Tat geplant und gegen das Sprengstoffgesetz verstoßen haben.
1: Die deutsche Fußballnationalmannschaft hat ihren ersten Sieg mit dem neuen Bundestrainer Klopp gefeiert. Im dritten Spiel der Nations League schlug die DFB 11 am Abend in München Serbien mit 2:0. Als nächstes gibt es am Sonntag das Rückspiel in Griechenland.
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4: Hier, da schauen wir mal auf die aktuellen Temperaturen. Ist immerhin schon zweistellig, aber fühlt sich frisch an, oder? 10 Grad in Guben, Jüterbock bei 11, Lenzen an der Elbe bei 16 Grad und 11 Grad in Welzow. Wir kriegen heute 21 Grad, 18 bis 21 Grad. Heute gibt es auch mehr Wolken als Sonne, vormittags in der Westhälfte etwas Regen. Das Wochenende meist trocken, Sonne-Wolken-Mix bis 22 Grad.
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4: Ja, in Brandenburg rollt der Verkehr und wir schauen ganz kurz nach Berlin. Der Tiergartentunnel ist bis 5.30 Uhr, sprich noch eine halbe Stunde in beiden Richtungen gesperrt. Wenn Sie noch was haben, rufen Sie gerne an. 031 70 98 101, das ist die Nummer zum Antenne-Verkehrsservice. Gute Fahrt.
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4: Kurz nach 5, es ist Freitag. Hinweis schon mal, morgen haben alle Geschäfte zu.
6: Echt?
4: Ja, ja. Ich weiß, ist eigentlich Sonnabend, aber morgen ist Feiertag. Tag der Deutschen Einheit. Also bitte Wochenendeinkauf heute unbedingt machen. Das nur noch mal als Hinweis, ja?
6: Cool, ja, richtig gut. Ja, danke schön. Sommer.

0: kurz vorm Wochenende. Hier ist Antenne Brandenburg. Schönen guten Morgen. Es gibt so Namen, die gehen eigentlich immer nur in Verbindung. Formel 1 und Schumacher, oder? Also das letzte Mal, dass man so richtig im Formel 1-Fieber war und sich ganz Deutschland für die Formel 1 interessiert hat, war tatsächlich die Schumi-Ära. Und wenn Sie am Wochenende ein bisschen Zeit haben, es gibt jetzt eine nagelneue Doku, Schumacher 94. Es ist so ein bisschen eine Zeitreise in das wohl heftigste Jahr der Formel 1-Geschichte. Erzählt von Corinna Schumacher.
1: Viele können viel über Michael sagen, aber nicht viele kennen Michael so, wie ich ihn kenne.
2: My goodness!
3: Und hier ist Senna in einem schweren Unfall.
2: He's still in the car.
4: The race has been stopped, the red flag is out.
1: Da fing es zum ersten Mal an, dass wir gedacht haben, wow, das ist wirklich gefährlich. Dieses Imola-Wochenende ist eigentlich wie ein richtig fieser Traum.
0: Es ist die Saison, in der Schumi vom Außenseiter zum Weltmeister und Superstar wurde. Triumph und Tragödie, Leben und Tod. Die neue Doku soll der Hammer sein. Alle Kritiker überschlagen sich vor Lob. Wenn Sie Lust haben, ab heute verfügbar bei Netflix, Schumacher 94. 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

0: Sagen Sie, wissen Sie schon, was Sie am Wochenende machen? Nee? Dann gerne mal mitschreiben für die Familien-WhatsApp-Gruppe. Hier ist Antenne Brandenburg. Heute Oktoberfest in Rangsdorf oder Niemek, morgen Motocross in Drez und übermorgen deutsch-polnisches Erntefest in Altranft. Und das ist immer cool. Die Kiddies, die können da Puppen basteln, die können da dem Hufschmied bei der Arbeit zugucken. Es gibt Live-Musik und auf der Bühne das Märchen Rapunzel, also wirklich Familienprogramm. Das Ganze am Sonntag in Altranft und alle Tipps fürs Wochenende antennebrandenburg.de.
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1: Im Studio Pokoing Choing. Guten Morgen. Seit heute früh ist die Bahnstrecke Berlin-Hannover gesperrt. Die sogenannte Lehrter Bahn wird saniert. Im Havelland fällt der Regionalexpress RE4 weg. Die ICE zwischen Berlin und Hannover werden über Magdeburg oder Hamburg umgeleitet. Rund 3/4 der Menschen halten die Maßnahmen der Bundesregierung gegen die hohen Energiepreise für nicht ausreichend. Das zeigt der aktuelle ARD-Deutschland-Trend. Beim neuen Tankrabatt sind die Meinungen geteilt. 47% der Befragten halten ihn für richtig, 46% für falsch. Die deutsche Fußballnationalmannschaft hat ihren ersten Sieg mit dem neuen Bundestrainer Klopp gefeiert. Im dritten Spiel der Nations League gewann das Team am Abend in München gegen Serbien mit 2:0.
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1: Sie haben es eben gerade gehört. Seit heute wird die sogenannte Lehrter Bahn saniert, die Strecke zwischen Berlin und Hannover. Laut Deutscher Bahn ist das dringend nötig nach 30 Jahren. ICE werden deshalb über Magdeburg oder Hamburg umgeleitet und im Havelland fällt auf der Strecke eben auch der Regionalexpress 4 weg, wie Heike Schüler berichtet.
2: Betroffen sind die Bahnhöfe Dalgo-Döberitz, Elstal, Wustermark, Buschow, Nennhausen und Rathenow und im Anschluss auch Stendal in Sachsen-Anhalt. Die Bahn plant, Stand heute, wenigstens Wustermark, Elstal und Dalgo-Döberitz schon nach 2 Monaten, also ab Mitte Dezember in diesem Jahr, wieder mit der Regionalbahn an Berlin anzubinden. Für die anderen Kommunen soll die Sperrung allerdings

0: Aktion am 21. November selbst mit anpacken.
1: Neue ehrenamtliche Familienlotsinnen und Familienlotsen. Die sucht das Netzwerk Gesunde Kinder oder Spree. Einzelheiten von Lucia Heisterkamp.
2: Wer Familienlotse oder Familienlotsin werden möchte, braucht vor allem Zeit, Offenheit und Freude am Umgang mit Menschen. Das Netzwerk Gesunde Kinder oder Spree wirbt aktuell um weitere Ehrenamtliche. Diese begleiten Familien rund um Schwangerschaft, Geburt und die ersten Lebensjahre der Kinder. Informationen gibt es bei den Koordinatorinnen des Netzwerks in Beeskow, Fürstenwalde und Erkner.
1: Die Zeit ist, wird 5.33 Uhr.
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4: Also so warm wie die letzten Tage wird es heute nicht mehr, aber immerhin 21 Grad in der Spitze maximal. Aktuell haben wir 11 Grad in Fürstenberg, Frankfurt oder Melde 12 und Nauen, da haben wir aktuell 11 Grad. Dazu heute mehr Wolken als Sonne, vormittags in der Westhälfte etwas Regen. Das Wochenende meist trocken, Sonne-Wolken-Mix bis 22 Grad.
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4: Da schauen wir gemeinsam mal auf die Straßen, um festzustellen, dass alles in Brandenburg rollt. So soll es doch sein. Zur S-Bahn nach Berlin. Auf der Berliner Ringbahn fahren zwischen Halensee und Beusselstraße durchgehend bis Sonntag Betriebsschluss Busse statt Bahn. Der Ersatzverkehr hält nicht am S-Bahnhof Westkreuz. Ist Ihnen noch was aufgefallen? Sagen Sie gerne Bescheid. 0331 70 98 101. Das ist die Nummer zum Antenne-Verkehrsservice. Gute Fahrt.
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4: Freitagmorgen, kurz nach 5:30. Wir gehen mal fix ans Telefon. Moin.
5: Hallo?
4: Ja, hallo.
5: Wer ist da?
4: Antenne Brandenburg hier, Christopher Hameister, hallo.
5: Ah, Antenne Brandenburg, da habe ich ja den richtigen Knopf erwischt. Aber leider wollte ich Sie gar nicht anrufen, Entschuldigung.
4: Ach so, ja, nicht schlimm.

0: Schön, dass Sie mit uns wach werden. Hier ist Antenne Brandenburg am Freitag. Gestern Abend also nun Spiel Nummer 3 unter Bundestrainer Jürgen Klopp. Deutschland gegen Serbien. Erste Frage an Jürgen Klopp. Wo war gestern Abend in München mehr los? Auf der Wiesn beim Oktoberfest oder auf der Wiesn im Stadion?
1: Keine Ahnung, was auf der Wiesn los war. Also ich gehe davon aus, es war auch nett wahrscheinlich, aber hier ging, ja. Ja, die Jungs haben sich heute gezeigt.
0: Das haben sie. Mit 2:0 gewonnen und das mit einer Mannschaft, die so noch nie zusammengespielt hat. Die Fans waren zufrieden, besonders Torschütze Florian Wirtz. Kam gut an.
2: Also, ja, war ein gutes Spiel.
3: Ich glaube, die haben jetzt wirklich das mal umgesetzt, was der Trainerstab ihnen vermitteln wollte.
4: Mega, weil wir nach vorne viel Druck hatten und die Spieler immer schön viel gerannt sind. Wirtz zum Beispiel.
5: Also würdest du sagen, so langsam wird's?
6: Ja, so langsam wird's, genau.
0: Na dann schauen wir mal aufs nächste Spiel in der Nations League am 4. Oktober. Da müssen die nochmal ran gegen Griechenland. Dann gilt's, die Niederlage beim Hinspiel auszugleichen.

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1: Im Studio Arne Sprung. Schönen guten Morgen. Die Bahnstrecke zwischen Berlin und Hannover wird ab heute saniert, die sogenannte Lehrter Bahn. Das sei nach 30 Jahren dringend nötig, schreibt die Deutsche Bahn. Die ICE werden über Magdeburg oder Hamburg umgeleitet. Im Havelland fällt auch der Regionalexpress RE4 auf der Strecke weg, berichtet unsere Reporterin für die Region Heike Schüler.
2: Betroffen sind die Bahnhöfe Dalgo-Döberitz, Elstal, Wustermark, Buschow, Nennhausen und Rathenow und im Anschluss auch Stendal in Sachsen-Anhalt. Die Bahn plant, Stand heute, wenigstens Wustermark, Elstal und Dalgo-Döberitz schon nach 2 Monaten, also ab Mitte Dezember in diesem Jahr, wieder mit der Regionalbahn an Berlin anzubinden. Für die anderen Kommunen soll die Sperrung allerdings 14 Monate dauern, also durchweg bis Dezember des nächsten Jahres.
1: Brandenburger Jugendliche rauchen und trinken wieder mehr. Das zeigt eine neue Studie zum Substanzkonsum, die das Gesundheitsministerium alle 4 Jahre veröffentlicht. 11% der befragten 10-Klässler haben angegeben, täglich Zigaretten zu rauchen. Bei E-Zigaretten waren es sogar 13%. Im Vergleich zur Studie von vor 4 Jahren hat sich die Zahl der E-Zigarettenkonsumenten unter den Jugendlichen verzehnfacht. Und 12% gaben an, mindestens einmal pro Woche Alkohol zu trinken. Auch zu den Gründen wurden die Jugendlichen befragt, sagte uns die Geschäftsführerin der Brandenburger Landesstelle für Suchtfragen, Andrea Hardeling.
3: Ganz oben stand zum einen das Thema Feiern oder Party. Das verwundert vielleicht auch nicht bei 16-jährigen Schülerinnen und Schülern. Zum wesentlichen Teil mehr als 40% der Schülerinnen haben benannt, dass sie Substanzen konsumieren zum Entspannen oder zum Stressausgleich oder auch um negative Gefühle zu reduzieren. Und das sind natürlich Konsumgründe, die besorgniserregend sind.
1: Rund 3/4 der Menschen in Deutschland halten die Maßnahmen der Bundesregierung gegen die hohen Energiepreise für nicht ausreichend. Das sagten sie im aktuellen ARD-Deutschland-Trend. Beim neuen Tankrabatt sind die Meinungen geteilt. 47% der Befragten halten ihn für richtig, 46% für falsch. Die Arbeit der Bundesregierung und des Kanzlers wird so schlecht beurteilt wie noch nie in einem Deutschland-Trend. Nur noch 10% äußerten sich zufrieden. Die deutsche Fußballnationalmannschaft hat ihren ersten Sieg mit dem neuen Bundestrainer Klopp gefeiert. Im dritten Spiel der Nations League hat das Team am Abend in München gegen Serbien mit 2:0 gewonnen. Nach den 2 Pleiten vorher war Bundestrainer Klopp dann auch einigermaßen zufrieden.
4: Das war super intensiv. Wir haben gegen den Ball fantastisch gearbeitet, wir haben mit dem Ball fantastisch gespielt. Wir haben Risiken genommen, wir waren mutig und deshalb bin ich natürlich super happy damit. Wir überbewerten es jetzt nicht, wenn ich sage, vor 2 Tagen ist alles ein Prozess, heute gewinnen wir. Sagen wir, jetzt sind wir da, wo wir hinwollen, ist ja Blödsinn. Aber das Spiel hat eben auch stattgefunden und ich werde es jetzt nicht ignorieren.
1: Soweit die Antenne Brandenburg Nachrichten. 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
5: Von der Prignitz bis ins Havelland gibt's gerade was für einen Garten. Regen, vor allem im Nordwesten konzentrieren sich heute auch die meisten Schauer. Weiter im Süden bleibt es meist trocken, aber deutlich wolkiger als die letzten Tage. Auch etwas kühler bei 17 bis 21 Grad maximal. Aktuell haben wir um die 13 Grad. Am Wochenende bleibt es dann größtenteils trocken mit ab und zu Sonnenschein und um die 20 Grad.
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5: Vorsicht im Havelland auf der Straße zwischen der A10 Auffahrt Falkensee und dem Stolpshofer Weg liegen Gegenstände auf der Straße. Ansonsten haben sie freie Fahrt. Gute Fahrt.
6: Ja, so, kurz nach 6 ist es. Und nu?
5: Ja, Kaffee, ne? Morgens und mittags.
6: Mittags? Kaffee ist auch noch der einzige Kraftstoff, den ich mir auch nach 12 Uhr noch leisten kann.
5: Ja.

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0: Hier ist Antenne Brandenburg. Na, wie geht's dir?
1: Wie?
0: Ah, jetzt auch in Woltersdorf. Mhm. Wie gefällt's dir da? Okay, gut.
2: Führst du gerade Gespräche mit dem neuen Elch in Brandenburg?
0: Ja. Bert ist weg, aber es kommen ja immer wieder neue. Wo gerade ganz genau? Bürgermeister Stefan Schadin?
3: Der ist jetzt mehrmals an der Abfahrt Woltersdorf B101 gesichtet worden, hat sich dann in Heidelbeerfeldern rumgetrieben und sogar den Sportplatz bei uns gestreift. Also diese Sichtungen sind belegbar. Der Elch Bert ist weg, aber der Elch als solcher ist hier in unserer Gegend eben nicht weg. Und so wie es aussieht, werden es immer mehr.
2: Und der neue Elch hat wohl auch schon einen Namen. Berti. Wie Bert mit I.
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1: Im Studio Pocoin Choing. Guten Morgen. Ein Problem für Pendler und Reisende. Seit heute früh ist die Bahnstrecke Berlin-Hannover gesperrt. Die sogenannte Lehrter Bahn wird saniert. Im Havelland fällt der Regionalexpress RE4 weg. Die ICE zwischen Berlin und Hannover werden über Magdeburg oder Hamburg umgeleitet. Rund 3/4 der Menschen halten die Maßnahmen der Bundesregierung gegen die hohen Energiepreise für nicht ausreichend. Das zeigt der aktuelle ARD-Deutschland-Trend. Beim neuen Tankrabatt sind die Meinungen geteilt. 47% der Befragten halten ihn für richtig, 46% für falsch. Erster Sieg der deutschen Fußballnationalmannschaft mit dem neuen Bundestrainer Jürgen Klopp. Das Team hat am Abend in München gegen Serbien mit 2:0 gewonnen.
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1: Heute früh ist es soweit. Die Brücke in Wust bei Brandenburg-Havel wird eröffnet. Sie soll kurz nach 8 Uhr für den Verkehr freigegeben werden. Das Bauwerk über den Schienen ersetzt den Bahnübergang. Vor allem für Berufspendler bedeutet das keine langen Staus und zeitraubenden Umwege mehr. Brandenburgs Bürgermeister Michael Müller.
2: Es ist nicht nur wichtig für die Stadt Brandenburg, sondern auch für die gesamte Region. Ziel ist ja, Brandenburg und die Region Westhavelland näher an die Autobahn anzubinden. Und mit dieser Brücke schafft man das natürlich, die ganzen Vernetzungen Richtung Autobahn. Und es ist natürlich auch so, dass zukünftig die Leute, die dort rüberfahren, einfach schneller wieder in ihre Ortsteile kommen. Sie kommen schneller in die Region. Und das ist ein großer Vorteil, weil der Bahnverkehr nimmt zu. Man steht dort sehr häufig. Man lebt manchmal 5 Züge, fahren hintereinander, 15 Minuten Wartezeit. Und das beschleunigt natürlich ungeheuer das Fahren innerhalb der Stadt.
1: Es soll die Trinkwasserversorgung in der Region langfristig sichern, das neue Wasserwerk in Müllrose. Heute Vormittag wird es offiziell eingeweiht. Nach Angaben der Frankfurter Wasser- und Abwassergesellschaft soll die neue Anlage Müllrose und seine Ortsteile direkt versorgen.

0: Kontamination von Boden und oberem Grundwasser schloss eine Gefahr für die Gesundheit aber aus. Weil die Eigentümerfrage nicht geklärt ist, bewegt sich auf dem Gelände seit Jahren nichts. Zuletzt war es über Umwege an den Freistaat Sachsen gegangen.
1: Die Zeit 6.33 Uhr.
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3: Ricardo aus Bernau hat gerade ein Bild geschickt vom leuchtenden Mond. Mehr leuchtet heute aber auch nicht am Himmel. Die Sonne versteckt sich hinter vielen Wolken. Und vor allem im Nordwesten kommen heute Morgen bis mittags auch Schauer runter. Im Süden bleibt es meist trocken und wir erreichen 17 bis 21 Grad. Gleiche Temperaturen am Wochenende, recht wolkig, aber meist trocken.
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3: Vorsicht, im Landkreis Oberhavel auf der Straße zwischen Felten und der A111 Auffahrt Hennigsdorf liegt ein totes Reh auf der Straße. Und geblitzt wird auf der A15 direkt im Dreieck Spreewald in Richtung Berlin. Danke Olli fürs Bescheidsagen und gute Fahrt.
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4: Wie viele Schritte am Tag machen Sie? Schauen Sie mal in die App.
3: Na, man soll ja so 7.000 bis 10.000.
4: Ja, das ist aber nichts. Also eine neue Studie hat jetzt ergeben, 3- bis 4-jährige Kinder machen im Schnitt 18.000 Schritte pro Tag.
3: Ja, viele Eltern sagen leider.

Es ist kurz nach 6:30, hier ist Antenne Brandenburg am Freitag. Es war einmal in den 70er Jahren ein junger Mann in England, der hieß Robert. Und der träumte davon, mit seiner Musik die Welt zu verzaubern. Als er 14 Jahre alt war, traf er in der Schule Mary. Die beiden waren zusammen in der Theaterklasse und haben sich sofort super verstanden, denn die beiden waren Fans von Alex Harvey. Die beiden verliebten sich so doll ineinander, dass sie auch nach der Schulzeit zusammengeblieben sind. Mary arbeitete als Krankenschwester und Robert, ja, der gründete eine Band. Und die wurde sehr erfolgreich. Aber egal wie groß die Bühnen und die Fanmassen waren und wie hell die Scheinwerfer strahlten, wenn die Konzerte vorbei waren und das Licht ausging, war Mary immer da. Die ganze Zeit an Roberts Seite. Und hier wird diese Geschichte besonders. Denn im Gegensatz zu vielen anderen Rockstars gab es für Robert immer nur die eine. Seine Mary. Bis heute. Die beiden sind seit unglaublichen 53 Jahren zusammen und glücklich. Und wenn Sie sich jetzt fragen, ja, schöne Geschichte, aber was habe ich davon? Ich sag's Ihnen. Eines der schönsten Liebeslieder der Welt. Geschrieben von Robert für seine Mary. Ja, Robert heißt übrigens mit Nachnamen Smith, seine Band heißt The Cure und der Song heißt Just Like Heaven. Also,

0: Mein Kumpel Rod Stewart.
1: Genau. Wer war in deiner ersten Reihe? Ich war.
0: Ja, stimmt, du warst in der ersten Reihe beim, ja, Marie Günther durfte mal in der ersten Reihe bei Rod Stewart sitzen und ich in Reihe 14.
1: Ich hab dir gebunken.
0: Ja. Hier ist Antenne Brandenburg am Freitag um kurz vor 7. Wir schauen mal in Richtung Prignitz. Glöwen. Glöwen wird morgen am Tag der Deutschen Einheit zum allerersten Mal einen Ultramarathon über 50 Kilometer austragen. So weit, so krass. Nun ist es so. Unser Kollege in der Prignitz ist ja Andreas Pötzl aus dem Antennestudio in Perleberg. Und er ist nicht nur im Radio unfassbar gut, nein, er ist dazu auch noch die Sportskanone von Antenne Brandenburg. Deshalb müssen wir ihn natürlich fragen, ob er morgen die 50 Kilometer mitläuft. Andreas, sag mal.
2: Ich bin noch am Überlegen, aber es ist echt ein Hammer. Zum ersten Mal in der Prignitz, so ein Megalauf.
0: Ja.
2: Es geht da von Glöwen über Havelberg in Sachsen-Anhalt zurück nach Quitzöbel, Bad Wilsner, Groß-Leppin. Natürlich viel durch die Prignitzer Natur. Ortsvorsteher Christopher Teschner hatte die Idee dazu, weil er selbst so ein Extremläufer ist und weil es sowas in der Prignitz nicht gibt. Und da kommen tatsächlich Läuferinnen und Läufer aus Sachsen, aus Hamburg, aus dem Berliner Raum. Ja, es kribbelt schon ganz schön und vielleicht ziehe ich meine Laufschuhe doch noch an.
0: Ja, also 50 Kilometer, das schaffst du doch locker, Andreas. Also nur für den Fall, dass Sie jetzt sagen, ach, 50 Kilometer ist mir doch ein bisschen zu fett. Für Leute wie Sie und mich gibt es auch Strecken zwischen 0,6 und 12,4 Kilometern.
1: 600 Meter, ob du das schaffst?
0: Glaub nicht. 6.50 Uhr.
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1: Im Studio Arne Sprung. Schönen guten Morgen. Da macht Bahnfahren noch weniger Spaß als sowieso schon. Ab heute ist die Lehrter Bahn gesperrt, die Strecke von Berlin nach Hannover. Sie soll saniert werden. Für die nächsten 14 Monate müssen sich Pendler in Westbrandenburg auf große Einschränkungen einstellen. Wegen der Streckensperrung ist für einige Abschnitte ein Ersatzverkehr mit Bussen eingerichtet. Stefanie Brockhausen berichtet.
2: Brandenburgs Verkehrsminister Krumbach zeigte sich vorab weitgehend zufrieden mit dem Konzept für den Schienenersatzverkehr. Die deutlich verlängerten Fahrzeiten seien aber, so wörtlich, am Rande einer Zumutung, so Krumbach. So verlängert sich beispielsweise die Fahrt vom Berliner Hauptbahnhof nach Rathenow von einer Stunde auf eine Stunde und 40 Minuten. Krumbach sagte, er erwarte von der Bahn, dass der Schienenersatzverkehr, wenn nötig, angepasst werde.
1: Linke, Grüne und SPD in Berlin haben ein erstes Vorgespräch zur möglichen Bildung einer gemeinsamen Landesregierung geführt. Spitzenvertreter der drei Parteien bezeichneten den Austausch am Abend als konstruktiv. Unsere Landespolitikreporterin für Berlin, Angela Ulrich.
3: SPD-Fraktionschef Krach nannte die rund fünfstündigen Gespräche sehr intensiv. Grünen-Co-Parteichefin Stahr sprach von einem ernsthaften und konstruktiven Austausch. Auch die Linke will erneut sprechen, kündigte Co-Vorsitzende Wolter an. Ausdrücklich bleiben alle drei Seiten dabei, dass es sich weiterhin um Vorgespräche handelt und noch nicht um Sondierungen. Knackpunkte dabei sind vor allem die zuletzt heftig diskutierten Themen Antisemitismus und organisierte Kriminalität. Grüne und SPD drängen auf gemeinsame Verabredungen mit der Linken.
1: Der neue Tankrabatt der Bundesregierung kommt bei den Menschen in Deutschland unterschiedlich gut an. In der Befragung zum neuen Deutschland-Trend hielten 47% der Menschen den Tankrabatt für richtig, 46% für falsch. Weitere Ergebnisse hat Christina Nagel aus dem Hauptstadtstudio.
4: Mehr Einigkeit gibt es bei der Frage, ob die Anstrengungen der Bundesregierung gegen hohe Energiepreise ausreichen. 74% der Befragten gehen sie nicht weit genug. Generell hält die Unzufriedenheit mit der Bundesregierung weiter an. Dem aktuellen Deutschlandtrend zufolge sind 10% der Befragten mit der Arbeit der Bundesregierung zufrieden. Dasselbe gilt für die Arbeit des Kanzlers. Beides sind historische Tiefstwerte.
1: Erster Sieg für Klopp. Die deutsche Fußballnationalmannschaft hat zum ersten Mal mit dem neuen Bundestrainer gewonnen. Am Abend siegte das Team in München gegen Serbien mit 2:0. Fußballreporter Jens-Jörg Rieck hat ein überzeugendes Spiel gesehen.
5: Fast 75% Ballbesitz, 32:1 Abschlüsse. Wenn es je einen hochverdienten Sieg gab, dann diesen Auftritt der DFB-Elf gegen weitestgehend chancenlose Serben. Ein Tor von Tom Bischoff in der ersten und ein Tor von Florian Wirtz in der zweiten Halbzeit sorgten für den ersten Sieg unter dem neuen Bundestrainer. Mit Obi, Scherhand, Elmaler, Bauer und Janelt gaben gleich 5 Spieler ihr Debüt für Deutschland. Am Sonntag geht es zum aktuellen Tabellenführer Griechenland. In der Form gibt es allen Grund, sich mal wieder auf ein Spiel der deutschen Nationalmannschaft zu freuen.
1: Soweit die Antenne Brandenburg Nachrichten. 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
6: Ja, ein leicht rosa Sonnenaufgang ist in vielen Teilen Brandenburgs jetzt noch zu sehen. Später wird es aber größtenteils wolkig. In der ersten Tageshälfte kann es auch mal regnen. Jetzt gerade regnet es auch schon in Wittstock, in Rathenow, in Neuruppin. Wird aber nicht überall nass und etwas kühler als die letzten Tage bei 17 bis 21 Grad. Am Wochenende auch recht wolkig, aber meistens trocken.
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6: Ja, nichts los auf den Straßen. Ein Blitzer haben wir auf der A15 direkt im Dreieck Spreewald in Richtung Berlin. Gute Fahrt.
7: Echt? Nischt?
6: Nö.
7: Oh, ist das toll. 7:03.
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9: Es ist Freitag. Hinweis schon mal, morgen haben alle Geschäfte zu.
8: Echt?
9: Ja, ja. Ich weiß, ist eigentlich Sonnabend, aber morgen ist Feiertag. Tag der Deutschen Einheit. Also bitte Wochenendeinkauf heute unbedingt machen. Das nur noch mal als Hinweis, ja?
8: Cool, ja. Richtig gut. Ja, danke schön. Okay.

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2: genau.
0: Uhr. 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
2: Weil ich mich als Hobbyfotograf auch für mit der Arbeit mit Bildern, Kameras, Licht und der richtigen Perspektive selbst befasse und das doch gerne mal sehen möchte, wie das bei Filmen ist, wenn man jetzt so eine Sendung macht.
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0: Der Oktober, der hat gerade erst angefangen und zu Ende geht an diesem Wochenende das Oktoberfest. Wiesenbilanz bis jetzt über 30 Armbrüche, immer passiert beim Armdrücken in den Zelten. Und geklaut wurden oder versucht zu klauen 55.000 Bierkrüge.
1: Ja, aber die Security hat den Leuten die am Ausgang wieder weggeschnappt.
0: Was ist da nur los in München? Ich sag mal so, in Niemegk heute oder in Rangsdorf geht's bestimmt ruhiger zu. Oktoberfest das ganze Wochenende, zum Beispiel in Rangsdorf beim Strandbad, großes Festzelt mit viel Live-Musik, frischen Brezeln, Spanferkel am Spieß.
1: Und wer will, kann auch nochmal in den Rangsdorfer See, aber bitte vor dem Bierchen.
0: Ja. Noch mehr Tipps fürs Wochenende gibt's auf antennebrandenburg.de.
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1: Im Studio Pokoing Choing. Guten Morgen. Das stellt vor allem Pendler im Havelland vor Probleme. Seit heute früh ist die Bahnstrecke Berlin-Hannover gesperrt. Die sogenannte Lehrter Bahn wird saniert. Im Havelland fällt der Regionalexpress RE4 weg. Die ICE zwischen Berlin und Hannover werden über Magdeburg oder Hamburg umgeleitet. Die Bundesregierung müsste mehr gegen die hohen Energiepreise in Deutschland unternehmen. Das sagen 3/4 der Menschen im ARD-Deutschland-Trend. Beim neuen Tankrabatt sind die Meinungen geteilt. 47% der Befragten halten ihn für richtig, 46% für falsch. Erster Sieg der deutschen Fußballnationalmannschaft mit dem neuen Bundestrainer Jürgen Klopp. Das Team hat am Abend in München gegen Serbien mit 2:0 gewonnen.
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1: 50 Cent für Einwegbecher, Schalen und Verpackungen, 20 für Besteck. Die sind jetzt in Potsdam fällig, wenn man Essen und Trinken zum Mitnehmen bestellt. Das Ziel der Stadt ist, die Abfallmengen zu senken. Der Brandenburger Regionalbereichsleiter des Handelsverbandes, Wolfgang Kampmeier, sieht in der Steuer den falschen Weg. Er sagt am Abend bei RBB 24 Brandenburg aktuell:
2: Wir haben eine Steuer bekommen in der wohl denkbar ungünstigsten Zeit. Die Inflation steigt, die Umsätze gehen zurück, die Kaufzurückhaltung ist noch da. Das betrifft im Moment alle Branchen querbeet. Also das ist das eigentliche Problem. Es geht einfach darum, dass der Haushaltskasse der Stadt Potsdam aufgebessert werden muss. Die Mehrwegverpackungen sind ja seit Jahren auf dem Markt. Aber die Umsetzung, die Akzeptanz ist ja nicht da. Ne? Und die kann ich nicht erzwingen mit einer Steuer.
1: In Königs Wusterhausen wird heute der Ernstfall geprobt. In der Paul-Dinter-Halle geht es ab dem Vormittag darum, wie Bürgern geholfen werden kann, wenn etwa für längere Zeit der Strom ausfällt oder wenn es andere Krisen gibt. Dort befindet sich eine offizielle Anlaufstelle für Ernstfälle, ein sogenannter Katastrophenschutz-Leuchtturm. In einer halben Stunde ist es soweit. Die Brücke in Wust bei Brandenburg-Havel wird eröffnet. Das Bauwerk über den Schienen ersetzt den alten Bahnübergang. Vor allem für Berufspendler bedeutet das keine langen Staus und zeitraubenden Umwege mehr. Brandenburgs Bürgermeister Michael Müller:
3: Es ist nicht nur wichtig für die Stadt Brandenburg, sondern auch für die gesamte Region. Ziel ist ja, Brandenburg und die Region Westhavelland näher an die Autobahn anzubinden. Und mit dieser Brücke schafft man das natürlich, die ganzen Vernetzungen Richtung Autobahn. Und es ist natürlich auch so, dass zukünftig die Leute, die dort rüberfahren, einfach schneller wieder in ihre Ortsteile kommen. Sie kommen schneller in die Region. Und das ist ein großer Vorteil, weil der Bahnverkehr nimmt zu. Man steht dort sehr häufig. Man lebt manchmal 5 Züge, fahren hintereinander, 15 Minuten Wartezeit. Und das beschleunigt natürlich ungeheuer das Fahren innerhalb der Stadt.
1: Abschließend die Zeit 7.32 Uhr.
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4: Der Vorteil ist, heute blendet die Sonne nicht so beim Autofahren. Es wird größtenteils wolkig und in der ersten Tageshälfte sind gebietsweise auch ein paar Schauer möglich. Aktuell haben wir um die 14 Grad.

0: 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Wer ist jetzt da? Hallo?
1: Hi, ich bin Christian.
0: Aus?
1: Ich bin aus Potsdam-Babelsberg.
0: Und dein Lieblings-80er ist?
1: Opus, Life is Life. Das ist mein Lieblings-80er.
0: Warum der?
1: Ich habe gute Erinnerungen an das Lied. Also verbinde da viel mit meinem Onkel. Der hat die Schallplatte mal aufgelegt, wenn ich bei ihm zu Hause war. Und dann lief die rauf und runter.
0: Dann gibt's jetzt Opus Life is Life für Christian, aber auch für Heike aus Cottbus. Die wünscht sich auch den Titel und hat uns geschrieben und sagt, 1984 habe ich meinen Mann im Studium in Dresden kennengelernt. Wenn wir zur Disco-Veranstaltung im Studentenkeller waren, dann lief der Titel manchmal bis zu 10 Mal an einem Abend. Und womit? Mit Recht.
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0: 7:39 Uhr.
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0: Und egal, was auf dem Einkaufszettel fürs Wochenende steht, Kartoffeln, Obst, Gemüse, Fisch, Käse, Eier. Das kriegen Sie alles auf dem Wochenmarkt in Brandenburg-Havel.
1: Und dort ist Morgenreporter Toni Schmidt jetzt schon auf dem Katharinenkirchplatz. Toni, wann macht der Markt denn auf?
2: Also der Markt steht so gut wie in den Startlöchern. Offiziell geht es ja um 8 Uhr los. Die ersten Kunden, die vor der Arbeit noch was einholen wollen, sind auch schon drüber gehuscht. Und Heiko Huth aus Weseram ist gerade dabei, seinen Gemüsestand aufzubauen. Ich darf ein bisschen helfen. Heiko, was gibt's zu tun?
3: Ach, am besten ist die Öppel hier irgendwo hinstellen. Weil alles, was der Öppel ist, hier irgendwo hingestellt. Und dann passen wir mal, dann passt ja.
2: Okay. So, die Apple-Kisten hier hinstellen, dass sie gut präsentiert sind. Jetzt muss der Wagen noch weg.
3: Stellen wir hier am Wagen hin, da kommt später Leerhüll drauf.
2: Wenn ich mich hier umgucke, haben wir Äpfel, Gurken, Tomaten, Paprika, Chicorée. Was ist denn jetzt noch vom eigenen Feld runtergekommen?
3: Vom eigenen Feld sind jetzt momentan Gurken, Kartoffeln, ein paar Tomaten noch. Ansonsten bekomme ich aus der Region die ganzen Äpfel, Birnen, alles von befreundeten Bauern.
2: In den nächsten Wochen ist dann langsam Schicht im Schacht oder habt ihr auch richtig Wintergemüse dann?
3: Wir haben auch ein bisschen Wintergemüse, weil Kohlsorten sind, aber ansonsten die Hauptsaison ist erstmal dann vorbei. Hast jetzt noch Pflaumen, Bauernpflaumen, ja, was noch sehr gut genommen wird.
2: Wie sieht's aus mit dem Chicorée? Den kommt ja aus Brandenburg.
3: Chicorée tatsächlich, der kommt oben aus Schwante bei Felten, der wird da hergestellt. Ja, den kriegen wir von da.
2: Wie sieht denn jetzt so ein Arbeitsalltag eigentlich für dich als Markthändler aus?
3: Ja, halt früh aufstehen, dreimal die Woche. Wir fahren Dienstag, Donnerstag, Freitag auf den Markt. Das heißt um 6 hier hin, aufbauen.
2: Und was hoffst du jetzt, wenn es bei uns gerade hier rund ums Havelland ein bisschen zu nieseln anfängt? Könnte ein bisschen auf die Kasse drücken? Oder?
3: Also Regen ist gut, das hält den Leuten nicht davon ab, einkaufen zu kommen. Nee, also die wirklich, die kommen dann und Freitag ist immer eigentlich mit der beste Tag. Zum Wochenende hin und gerade jetzt, wo wir den Feiertag haben noch, haben die Geschäfte ja nicht offen. Da hoffe ich, dass sie heute nur doch noch ein bisschen mehr holen vom Markt. Werden wir sehen.
2: Dann hoffen wir mal, dass es so kommt.
0: Haben Sie gehört, was Gemüsehändler Heiko gesagt hat? Morgen ist alles zu. Wegen Feiertag. Deshalb unbedingt heute einkaufen, ja?

0: Es ist Freitag. Schauen Sie mal kurz in den Rückspiegel, gucken Sie sich mal an. Was ist denn mit Ihren Mundwinkeln? Warum hängen die so weit runter? Wir ziehen die mal ganz weit nach oben, denn heute ist Tag des
1: Lächelns.
0: Ja, da wollen wir Ihnen einen guten Grund zum Lächeln geben. Kollegin Miriam aus der Redaktion, die hat gestern ihrem Neffen zum 16. Geburtstag gratuliert und zwar auf eine besondere Art und Weise.
2: Ich mache jetzt hier mal quasi die Susanne Daubner, ja, ihr wisst, die Tagesschau-Sprecherin, die immer die Jugendsprache-Wörter vorträgt. Ich dachte mir, damit er mich versteht und das vielleicht auch ein bisschen lustig findet, habe ich mir richtig Mühe gegeben. Folgendermaßen hört sich also ein Glückwunsch zum 16. Geburtstag an. HDB Digger plus 1000 Aura-Punkte für dich heute. Level 16 unlocked. Bleib Legende. Die Berliner Family Boomer crashen heute safe nicht deinen Vibe.
3: Und was hat er gesagt? Oh, Tante Miriam, du bist so cringe oder du bist slay?
2: Nee, warte mal ganz kurz.
0: Lass mich raten, er hat dich gleich blockiert.
2: Ha, ha, ha.
3: Die Zeit 7:52 Uhr.

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1: Mit Arne Sprung im Studio. Schönen guten Morgen. Seit heute ist die Bahnstrecke Hannover gesperrt. Die sogenannte Lehrter Bahn wird mindestens bis Ende nächsten Jahres saniert. ICE werden umgeleitet. Der Regionalexpress RE4 im Havelland ist lahmgelegt. Heike Schüler hat weitere Details.
2: Bisher dauerte die Zugfahrt von Berlin nach Hannover 1 Stunde und 40 Minuten. Seit heute sind es fast 3 Stunden. Dafür kann man in manche ICEs auch am Hauptbahnhof Potsdam zusteigen. Im Havelland fällt der Regionalexpress RE4 komplett weg. Ein Busersatzverkehr ist eingerichtet. Ursprünglich hatte die Bahn 2x2 Monate Sperrung angekündigt. Doch weil sie mit der Elektrifizierung einer Parallelstrecke nicht fertig wurde, werden zumindest die 4000 Pendler aus Rathenow und Nennhausen nun 14 Monate vom Zugverkehr abgeschnitten sein.
1: Brandenburger Jugendliche rauchen und trinken wieder mehr. Das zeigte eine neue Studie zum Substanzkonsum, die das Gesundheitsministerium alle 4 Jahre veröffentlicht. 11% der befragten Zehntklässler haben angegeben, täglich Zigaretten zu rauchen. Bei E-Zigaretten waren es sogar 13%. Im Vergleich zur Studie von vor 4 Jahren hat sich die Zahl der E-Zigarettenkonsumenten unter den Jugendlichen verzehnfacht. Und 12% gaben an, mindestens einmal pro Woche Alkohol zu trinken. Auch zu den Gründen wurden die Jugendlichen befragt, sagte uns die Geschäftsführerin der Brandenburger Landesstelle für Suchtfragen, Andrea Hardeling.
3: Ganz oben stand zum einen das Thema Feiern oder Party. Das verwundert vielleicht auch nicht bei 16-jährigen Schülerinnen und Schülern. Zum wesentlichen Teil mehr als 40% der Schülerinnen haben benannt, dass sie Substanzen konsumieren zum Entspannen oder zum Stressausgleich oder auch um negative Gefühle zu reduzieren. Und das sind natürlich Konsumgründe, die besorgniserregend sind.
1: Rund 3/4 der Menschen in Deutschland halten die Maßnahmen der Bundesregierung gegen die hohen Energiepreise für nicht ausreichend. Das sagten sie im aktuellen ARD-Deutschland-Trend. Beim neuen Tankrabatt sind die Meinungen geteilt. 47% der Befragten halten ihn für richtig, 46% für falsch. Die Arbeit der Bundesregierung und des Kanzlers wird so schlecht beurteilt wie noch nie in einem Deutschland-Trend. Nur noch 10% äußerten sich zufrieden. Die deutsche Fußballnationalmannschaft hat ihren ersten Sieg mit dem neuen Bundestrainer Klopp gefeiert. Im 3. Spiel der Nations League hat das Team am Abend in München gegen Serbien mit 2:0 gewonnen. Nach den 2 Pleiten vorher war Bundestrainer Klopp dann auch einigermaßen zufrieden.
4: Das war super intensiv. Wir haben gegen den Ball fantastisch gearbeitet, wir haben mit dem Ball fantastisch gespielt. Wir haben Risiken genommen, wir waren mutig und deshalb bin ich natürlich super happy damit. Wir überbewerten es jetzt nicht. Und wenn ich sage, vor 2 Tagen ist alles ein Prozess, heute gewinnen wir, sagen wir, und jetzt sind wir da, wo wir hinwollen, ist ja Blödsinn. Aber das Spiel hat eben auch stattgefunden und ich werde es jetzt nicht ignorieren.
1: Soweit die Antenne Brandenburg-Nachrichten. 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
5: Von der Prignitz bis ins Havelland tröpfelt es in die Regentonne. Vor allem im Nordwesten konzentrieren sich heute die meisten Schauer. Weiter im Süden bleibt es trocken, aber deutlich wolkiger als die letzten Tage. Bei 17 bis 21 Grad maximal. Mhm. Aktuell sind es noch um die 13 Grad. Und am Wochenende bleibt es größtenteils trocken, aber ziemlich wolkig.
0: Mhm. 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
5: In Brandenburg rollt der Verkehr, in Berlin wird es...
6: Aber den ganzen Morgen schon,
5: ja,
6: das muss ich ja schon mal erwähnen.
5: Läuft, ne? Also, geschmiert.
6: Das ist super.
5: In Berlin wird es ein bisschen voller, gerade auf der 100 abschnittsweise ab Oberlandstraße in Richtung Wedding und auf der 115 ab Dreilindenstadt einwärts. Gute Fahrt.
6: So, ich habe jetzt eine interessante Frage für Sie. Aha. Also halten Sie sich fest.
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6: So, jetzt nur mal ganz kurz. Also stellen Sie sich vor, Sie haben ein belegtes Brot mit Schinken. Dann auch noch ein belegtes Brot mit Ei. Das sind doch am Ende des Tages 2 belegte Brote. Eins mit Schinken und eins mit...
8: Nee, kann ich nie sagen.
6: Nee, aber das ist schon wichtig.
8: Und für was soll das gut sein?
6: Ja, wichtig.

0: Das ist Musik. Freunde, das ist nicht auszuhalten. Der Baccarat.
1: Wie du hier rumhampelst. Sie müssen wissen, Herr Hameister, der kann gar nicht tanzen. Er macht es trotzdem. Das Gute ist, Sie können es nicht sehen.
0: Nee, aber ich bin anscheinend nicht alleine. Wer ist denn dran? Hallo?
2: Guten Morgen, Doris aus Beditz. Ja. Ich mache Küchentanz. Ich danke euch für eure schöne Musik.
0: Ja, dann hören wir den auch bis zum Schluss hier, ne?
1: Na gut. Reicht das? Das ist kein Boogie, was du da machst. Das ist ein Anfall.
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0: Einmal im Leben würde ich gerne tanzen können, aber gut, das kann man ja noch mal üben. Wir haben aber Erlebnisse, die können Sie wirklich erleben, die können Sie sich nicht kaufen, die können Sie sich nur wünschen. Bei antennebrandenburg.de haben wir eine ganze Liste zusammengestellt mit Erlebnissen. Sie können mal eine Straßenbahn fahren, also vorne sitzen und die selber steuern. Sie können auch zum Beispiel mal... Natascha, wofür haben Sie sich denn beworben? Was möchten Sie denn mal machen? Was ist Ihr Traum? Moin.
4: Hi, guten Morgen. Ich würde gerne mal alleine oder beziehungsweise nur mit meinen Freunden in einem Kinosaal sein, weil man lacht oder man erschreckt sich laut, ohne dass man komisch angeguckt wird. Und man kann dann auch mal in so einem großen Raum einfach im Kino seine soziale Maske einfach fallen lassen. Das ist einfach Raum für Emotionen dann auch mal.
1: Und da sitzt denn auch keiner da, der blöd rumquatscht oder so nervig kaut oder so?
4: Ja, das auch, ja. Oder seine Popcorn da ewig drin rumgrabbelt, ja, bis er mal was gefunden hat.
1: Gut, dass Sie sich dafür entschieden haben. War die Bewerbung einfach?
4: Ja, das war einfach, ja, auf eurer Website.
1: Antennebrandenburg.de, einfach bewerben für Ihren Traum. Natascha, Sie haben alles richtig gemacht und wir drücken die Daumen, dass es dann auch klappt.
4: Danke, danke.
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0: So, haben wir gegongt. Wir gongen das Wochenende ein und da ist richtig viel los in Brandenburg. Wir haben Apfelfest in Potsdam, Kräutertage in Kloster Korin und Kürbisgeisternacht in Burg.
1: Gibt's auch irgendwas ohne Essen am Wochenende?
0: Ja, Motocross in Drez. Da gibt's Modder und Schlamm und Sandpisten und den besten Nachwuchs auf den Dirtbikes. Markus Ladewig vom MC Drez sagt:
2: Es sind auch 6-Jährige dabei bestimmt, die das vielleicht das erste oder zweite Rennen erst fahren. Da hat man schon manchmal Sorge, ob es alles funktioniert, aber auch die werden beweisen, dass sie ganz souverän die Motocross-Strecke fahren können.
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1: Im Studio Pocoin Choing. Guten Morgen. Ein Problem für Pendler und Reisende. Seit heute früh ist die Bahnstrecke Berlin-Hannover gesperrt. Die sogenannte Lehrterbahn wird saniert. Im Havelland fällt der Regionalexpress RE4 weg. Die ICE zwischen Berlin und Hannover werden über Magdeburg oder Hamburg umgeleitet. Rund 3/4 der Menschen halten die Maßnahmen der Bundesregierung gegen die hohen Energiepreise für nicht ausreichend. Das zeigt der aktuelle ARD-Deutschland-Trend. Beim neuen Tankrabatt sind die Meinungen geteilt. 47% der Befragten halten ihn für richtig, 46% für falsch. Die deutsche Fußballnationalmannschaft hat den ersten Sieg unter dem neuen Bundestrainer Jürgen Klopp geholt. Das Team hat am Abend in München gegen Serbien mit 2:0 gewonnen.
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1: Sie haben es eben gehört, die sogenannte Lehrterbahn ist dicht wegen einer Sanierung. Die ist laut Deutscher Bahn dringend nötig nach 30 Jahren. Im Havelland fällt auch der Regionalexpress 4 weg, wie Heike Schüler berichtet.
2: Betroffen sind die Bahnhöfe Dalgo-Döberitz, Elstal, Wustermark, Buschow, Nennhausen und Rathenow und im Anschluss auch Stendal in Sachsen-Anhalt. Die Bahn plant, Stand heute, wenigstens Wustermark, Elstal und Dalgo-Döberitz schon nach 2 Monaten, also ab Mitte Dezember in diesem Jahr, wieder mit der Regionalbahn an Berlin anzubinden. Für die anderen Kommunen soll die Sperrung allerdings 14 Monate dauern, also durchweg bis Dezember des nächsten Jahres.
1: Während auf der Schiene nach Hannover gar nichts geht, gibt es in Berlin eine gute Nachricht bei der U-Bahn. Laut BVG fährt die Linie U2 wieder durch, früher als erwartet. Denn das war eigentlich für Montag geplant. Wegen eines Brandes vor 2 Wochen war die Strecke zwischen Gleisdreieck und Zoologischer Garten unterbrochen. Nicht nur in Oberhavel, sondern auch in den Kreisen Barnim und Oder-Spree können jetzt Anträge und andere Angelegenheiten rund um das Bauen online erledigt werden. Bis zum Bescheid läuft das Verfahren jetzt digital. Der Baudezernent des Landkreises Oder-Spree, Sascha Gehm.
3: Man könnte es sich jetzt einfach machen und sagen, dass es ja in der neuen brandenburgischen Bauordnung da auch eine Verpflichtung zu gibt. Zur ganzen Wahrheit gehört natürlich aber auch, dass wir uns damit in gewisser Weise einen Papierkrieg ersparen wollen. In der Vergangenheit waren Bauanträge sehr, sehr umfangreich in Papierform einzureichen und zusätzlich auch noch als CD, die man brennen musste. Nun ist die Zeit der CD-Laufwerke wahrscheinlich schon lange vorbei und das ist höchste Zeit, dass wir auch diesen Schritt der Digitalisierung gehen.
1: Das Amt in Oder-Spree gehört damit zu den 16 von 20 Bauaufsichtsbehörden in Brandenburg, die ein virtuelles Bauamt anbieten. Die Zeit 8.32 Uhr.
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4: Heute wird Verstecken gespielt. Die Sonne ist irgendwo hinter vielen Wolken. Und vor allem im Nordwesten kommen heute Morgen bis mittags auch noch Schauer runter. Im Süden bleibt es meist trocken und wir erreichen 17 bis 21 Grad. Gleiche Temperaturen am Wochenende, recht wolkig, aber meist trocken.
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4: Auf der A10 westlicher Berliner Ring Richtung Dreieck Havelland gibt es zwischen Falkensee und dem Dreieck Havelland Behinderung nach einem Unfall auf der rechten Spur. Dann Vorsicht auf der A13 Dresden Richtung Berlin. Zwischen Ortrand und Ruhland liegen Reifenteile. Und nochmal Vorsicht im Havelland. Zwischen dem Abzweig nach Schönholz und Kleßen sind Rinder unterwegs. Und Mirko hat noch einen Blitzer entdeckt. Der steht auf der A113 statt einwärts in Höhe Schönefeld. Danke und gute Fahrt.
5: Ja. Wie spät ist denn das? Die Uhr geht nicht. Hast du eine Uhr?
4: Soll ich sagen?
5: Ja, guck mal.
4: 8.33 Uhr.
5: Ah, danke schön.

0: 8.40 Uhr ist es.
1: 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Schönen guten Morgen.
0: Das Wetter aktuell in Brandenburg-Havel?
1: 15 Grad, ein bisschen Regen.
0: Ja, aber ganz ehrlich, Sie sind ja nicht aus Zucker.
1: Nee.
0: Und gehen trotzdem bummel auf den Wochenmarkt auf dem Katharinenkirchplatz. Vielleicht laufen Sie da auch unserem Morgenreporter Toni Schmidt in die Arme. Sind da schon viele Leute, Toni?
2: Ja, trotz des Nieselregens kommt langsam Leben in die Marktbude. Käse-Benny hat aufgemacht, der Ferchländer, also eine mobile Metzgerei. Karin ist eine der ersten Kundinnen, die sich eine große Tüte Gemüse gegönnt hat und regelmäßig herkommt.
3: Na, weil man sich am Wochenende was Besonderes leisten will. Und vor allen Dingen, man hat mal hier Rucola, nee, Mangold, man hat mal was Besonderes. Darum gehe ich hier.
2: Jetzt haben sie 9 Euro bezahlt. Im Discounter wäre es günstiger.
3: Aber hier ist es individueller.
2: So, und jetzt darf ich mal was ganz Besonderes machen. Ich darf nämlich zu Thomas in den Fischwagen rein. Kommen Sie ran, hier gibt's alle, kommen Sie ran, alle billig, ich hau da einen drauf. Man kommt automatisch in dieses Marktschreiergefühl rein.
4: Genau, wir haben nicht nur Aal, wir haben auch hausgemachte Salate. Frischfisch ist hier sehr gefragt auf dem Markt, frische Schollen. Wir haben den heimischen Flussbarsch heute, 4,75 Meter Theke, die voll gefüllt ist.
2: Ein Drittel der Theke ist jetzt hier der Räucherfisch, ist der von der Ostsee?
4: Der ist zum Teil aus der Nordsee, das ist Rotbarsch. Dann haben wir heimische Sachen wie den Saibling, die Forelle.
2: Brandenburg an der Havel besteht zu fast ein Drittel aus Wasserfläche. Ja. Werden hier auch noch ein paar Fische selber in Brandenburg-Havel gefangen?
4: Ja, wir fangen sehr viele Fische noch, ja.
2: Wie haltet ihr die frisch, bis Markttag ist?
4: Wir haben Hälterbecken draußen an der Havel und da kommen die Fische rein. Meistens werden montags die Reusen geleert und da wird ein Teil schon geschlachtet, weil wir Dienstag schon auf Wochenmärkten fahren, mittwochs. Und dann wird donnerstags nochmal nachgeschaut, dass nochmal für nächsten Freitag, so wie heute, auch nochmal frische Ware da ist.
2: Und draußen, trotz des Regens, kommen tatsächlich immer mehr Kunden und es bilden sich sogar vereinzelt schon die ersten Schlangen vor den Ständen.
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0: Kurz vor neun ist es. 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
1: Schönen guten Morgen.
0: Mit Marie Günther.
1: Und Christopher Haarmeister.
0: Was geht bei Ihnen gerade so? Vielleicht fahren Sie zur Arbeit. Vielleicht sind Sie gerade auf dem Weg in die Küche. Wo seid ihr heute Morgen hin?

0: Ja, was ist denn jetzt los?
1: Auf geht's!
2: Ja, wir wollten Sie jetzt mal richtig wach machen und schon darauf vorbereiten, was so heute in Brandenburg so los ist. Oktoberfest. Auch Kolkwitz hat an diesem Wochenende Oktoberfest. Bei dieser Großgemeinde ist das allerdings immer was ganz Besonderes. Für 3 Tage wird der Sportplatz am Kolkwitz-Center zur Wiesn. Denn alle 17 Ortsteile der Großgemeinde Kolkwitz sind mit dabei.
3: Ich habe sie auswendig gelernt. Mhm. Babo, Brodkowitz, Dalitz, Eichow, Glinzig, Gulben, Hähnchen, Karkow, Klein-Gaglow, Kolkwitz, Krieschow, Kunersdorf, Limberg, Milkersdorf, Papitz, Wiesendorf und Zarsow.
2: So, mitgeschrieben, wir machen morgen einen Test. Nein, das war auswendig gelernt und alles in der richtigen Reihenfolge von A bis Z. Super. Los geht's heute Abend, 21 Uhr mit einem Konzert der Band Scarlett. Und dann geht's das ganze Wochenende weiter, heiter, weiter. Und Sie wissen, in ganz Brandenburg wird Oktoberfest gefeiert. Rangsdorf zum Beispiel.
3: Ja, oder Niemek auch.
2: Freue ich mich. Die Zeit, 8.50 Uhr.
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1: Im Studio Arne Sprung. Schönen guten Morgen. Da macht Bahnfahren noch weniger Spaß. Ab heute ist die Lehrterbahn gesperrt, die Strecke von Berlin nach Hannover. Sie soll saniert werden. Für die nächsten 14 Monate müssten sich Pendler in Westbrandenburg auf große Einschränkungen einstellen. Wegen der Streckensperrung ist für einige Abschnitte ein Ersatzverkehr mit Bussen eingerichtet. Stefanie Brockhausen berichtet.
2: Brandenburgs Verkehrsminister Krumbach zeigte sich vorab weitgehend zufrieden mit dem Konzept für den Schienenersatzverkehr. Die deutlich verlängerten Fahrzeiten seien aber, so wörtlich, am Rande einer Zumutung, so Krumbach. So verlängert sich beispielsweise die Fahrt vom Berliner Hauptbahnhof nach Rathenow von einer Stunde auf eine Stunde und 40 Minuten. Krumbach sagte, er erwarte von der Bahn, dass der Schienenersatzverkehr, wenn nötig, angepasst werde.
1: Was bringt der Strukturwandel auch den kleinen Gemeinden in der Lausitz? Darum geht es unter anderem im Sonderausschuss Strukturentwicklung des Landtages ab heute Vormittag in Kleinkölzig bei Forst im Kreis Spree-Neiße. Thema wird eine Imagekampagne sein, denn in dieser Woche hatte eine Jugendumfrage des Deutschen Gewerkschaftsbundes gezeigt, dass der Wandel in der Lausitz dort nicht ausreichend ankommt. Der Vorsitzende des Ausschusses, Wolfgang Reuk.
3: Wir investieren eine ganze Menge an Geld in die Lausitz. Und wenn man ehrlich ist, sind die Bürgerinnen und Bürger aus der Uckermark, aus der Prignitz auch schon etwas neidisch. Aber es wird im Prinzip noch nicht so verstanden. Und deswegen wollen wir auch, indem wir in diese kleinen Orte gehen, zeigen, welche Möglichkeiten wir haben und was das am Ende auch für den Bürger bringt.
1: Der neue Tankrabatt der Bundesregierung kommt bei den Menschen in Deutschland unterschiedlich gut an. In der Befragung zum neuen Deutschland-Trend hielten 47% der Menschen den Tankrabatt für richtig, 46% für falsch. Weitere Ergebnisse hat Christina Nagel aus dem Hauptstadtstudio.
4: Mehr Einigkeit gibt es bei der Frage, ob die Anstrengungen der Bundesregierung gegen hohe Energiepreise ausreichen. 74% der Befragten gehen sie nicht weit genug. Generell hält die Unzufriedenheit mit der Bundesregierung weiter an. Dem aktuellen Deutschlandtrend zufolge sind 10% der Befragten mit der Arbeit der Bundesregierung zufrieden. Dasselbe gilt für die Arbeit des Kanzlers. Beides sind historische Tiefstwerte.
1: Erster Sieg für Klopp. Die deutsche Fußballnationalmannschaft hat zum ersten Mal mit dem neuen Bundestrainer gewonnen. Am Abend siegte das Team in München gegen Serbien mit 2:0. Fußballreporter Jens-Jörg Rieck hat ein überzeugendes Spiel gesehen.
5: Fast 75% Ballbesitz, 32:1 Abschlüsse. Wenn es je einen hochverdienten Sieg gab, dann diesen Auftritt der DFB-Elf gegen weitestgehend chancenlose Serben. Ein Tor von Tom Bischoff in der ersten und ein Tor von Florian Wirtz in der zweiten Halbzeit sorgten für den ersten Sieg unter dem neuen Bundestrainer. Mit Obi, Scherhand, Elmaler, Bauer und Janelt gaben gleich 5 Spieler ihr Debüt für Deutschland. Am Sonntag geht es zum aktuellen Tabellenführer Griechenland. In der Form gibt es allen Grund, sich mal wieder auf ein Spiel der deutschen Nationalmannschaft zu freuen.
1: Soweit die Antenne Brandenburg-Nachrichten. 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
6: Super Wetter für die Wälder und Felder. Es wird wolkig und kommt immer wieder ein bisschen was an Regen runter. Aber vor allem im Nordwesten wird's nass, wird nicht überall Regen geben und etwas kühler als die letzten Tage bei 17 bis 21 Grad maximal. Am Wochenende auch recht wolkig und meist trocken.
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6: Auf der A10 westlicher Ring Richtung Dreieck Havelland gab es zwischen Falkensee und dem Dreieck Havelland einen Unfall auf der rechten Spur. In Velten ist die Hafenstraße zwischen Berliner Straße und Kanalstraße nach einem Unfall gesperrt. In Berlin dauert es etwas länger auf der A100 abschnittsweise ab Oberlandstraße in Richtung Wedding. Und geblitzt wird unter anderem auf der B102 zwischen Neustadt und Bückwitz. Gute Fahrt!
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7: Wie viele Schritte am Tag machen Sie? Schauen Sie mal in die App.
8: Na, man soll ja so 7.000 bis 10.000.
7: Ja, das ist aber nichts. Also eine neue Studie hat jetzt ergeben, 3- bis 4-jährige Kinder machen im Schnitt 18.000 Schritte pro Tag.
8: Ja, viele Eltern sagen leider.

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1: In dieser Woche mit Thomas Brose von der katholischen Kirche.
2: Spätsommer 1989. In Budapest entdeckte ich folgende Meldung. Etwa 600 DDR-Bürger nutzten das paneuropäische Picknick an der ungarisch-österreichischen Grenze in Sopron zur Flucht in den Westen. Wie ein Blitz traf mich dabei die Frage, weggehen oder heimkehren? Bei einer Fahrt auf der Donau begann ein innerer Kampf. Die Freunde nahmen meine Sprachlosigkeit mit Unbehagen wahr. War das nicht meine allerletzte Chance? Als ich nach Stunden wieder sprechen konnte, bemerkte ich, dass der Bann gebrochen war. Im Vordergrund stand jetzt nicht mehr meine Angst, in diesem Leben zu kurz zu kommen. Plötzlich entdeckte ich lauter Möglichkeiten vor mir. Dabei wuchs auch der Mut für Vertrauen und Veränderung. Dass fast parallel zu meinem Ring auf der Donau das Lied »Vertraut den neuen Wegen« entstanden ist, habe ich erst im Oktober erfahren. Der Theologe und evangelische Pfarrer Klaus-Peter Hertsch hatte den Text im August 1989 für die Trauung seiner Patentochter gedichtet. Gäste nahmen den kopierten Text einfach mit nach Hause und stimmten dort wieder die erste Strophe an, die bald auch mir Mut spendete. Vertraut den neuen Wegen, auf die der Herr uns weist, weil Leben heißt sich regen, weil Leben wandern heißt. Seit leuchtend Gottes Bogen am hohen Himmel stand, sind Menschen ausgezogen in das gelobte Land. Vertraut den neuen Wegen. Das Lied traf den Nerv der Zeit. Es wurde zur Hymne der friedlichen Revolution. Und wie klingen diese Verse im Oktober 2026, 36 Jahre nach der Wiedervereinigung? Ich meine, auch heute können Christen und Nichtchristen wieder gemeinsam gegen eine manchmal vernagelte Welt ansingen. In der dritten Strophe heißt es nämlich, vertraut den neuen Wegen, auf die uns Gott gesandt. Er selbst kommt uns entgegen, die Zukunft ist sein Land. Wer aufbricht, der kann hoffen, in Zeit und Ewigkeit. Die Tore stehen offen, das Land ist hell und weit.

Das ist Musik von Celine Dion hier auf Antenne Brandenburg am Freitag. An dem Tag, wo ein Mann Geburtstag hat, der wird 75, den stellen wir Ihnen kurz mal vor. Wir sagen herzlichen Glückwunsch an den ungeschlagenen 100-Meter-Läufer seiner Schule, an den Frühaufsteher, an den, der von seinem Mitschüler immer Lurch genannt wurde, den Hobby-Schachspieler, der Weltmeister Garry Kasparow herausgefordert hat und von ihm natürlich weggeputzt wurde, und den Yoga-Liebhaber und Inhaber eines neuen Spitznamens. Nach Lurch kam nämlich Sting. Also herzlichen Glückwunsch zum 75. Sting.

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1: Im Studio Pokoing Choing. Guten Morgen. Das stellt vor allem Pendler im Havelland vor Probleme. Seit heute früh ist die Bahnstrecke Berlin-Hannover gesperrt. Die sogenannte Lehrter Bahn wird saniert. Im Havelland fällt der Regionalexpress RE4 weg. Die ICE zwischen Berlin und Hannover werden über Magdeburg oder Hamburg umgeleitet. Die Bundesregierung müsste mehr gegen die hohen Energiepreise in Deutschland unternehmen. Das sagen 3/4 der Menschen im aktuellen ARD-Deutschland-Trend. Beim neuen Tankrabatt sind die Meinungen geteilt. 47% der Befragten halten ihn für richtig, 46% für falsch. Erster Sieg der deutschen Fußballnationalmannschaft mit dem neuen Bundestrainer Jürgen Klopp. Das Team hat am Abend in München gegen Serbien mit 2:0 gewonnen.
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1: Sie ist eröffnet, die neue Brücke in Wust bei Brandenburg-Havel. Vor einer Stunde wurde sie für den Verkehr freigegeben, nach jahrelangen Bauarbeiten. Oberbürgermeister Daniel Keib sprach von einem guten Tag für Brandenburg-Havel.
2: Es ist die Bundesstraße 1, die wir heute sozusagen ohne Bahnübergang für Brandenburg erreichbar machen. In den letzten, im Prinzip 150 Jahren, seit es die Bahn hier gibt, gab es diesen Bahnübergang. Und den jetzt wirklich stilllegen zu können für eine Brücke, die dann den Verkehr aufnimmt, der Bundesstraße, die Wust und Gollwitz als Stadt- und Ortsteile dichter an die Innenstadt anbindet und auch Potsdam schneller erreichbar macht, das ist für uns ein ganz wichtiges Zeichen, ein ganz wichtiges Signal. Und deshalb freuen wir uns heute als Stadt Brandenburg an der Havel. Aber ich glaube, die ganze Region kann sich freuen.
1: Das Reifenlager in Altlandsberg sorgt für Ärger. Dort lagern seit Jahrzehnten tonnenweise Altreifen. Der Landkreis Märkisch-Oderland arbeitet nach eigenen Angaben an einer Lösung. Man sei in Gesprächen mit den Ländern Brandenburg und Sachsen. Näheres von Marie Stumpf.
3: Ziel sei eine oberflächliche Beräumung und eine Detailuntersuchung. Vor rund 20 Jahren hatte es auf dem Gelände großflächig gebrannt und ein damals noch zugelassener giftiger Löschschaum sickerte in die Erde. Ein Gutachten bescheinigte eine Kontamination von Boden und oberem Grundwasser, schloss eine Gefahr für die Gesundheit aber aus. Weil die Eigentümerfrage nicht geklärt ist, bewegt sich auf dem Gelände seit Jahren nichts. Zuletzt war es über Umwege an den Freistaat Sachsen gegangen.
1: Ehrenamtliche Familienlotsinnen und Lotsen, die sucht das Netzwerk Gesunde Kinder oder Spree. Einzelheiten von Lucia Heisterkamp.
4: Wer Familienlotse oder Familienlotsin werden möchte, braucht vor allem Zeit, Offenheit und Freude am Umgang mit Menschen. Das Netzwerk Gesunde Kinder oder Spree wirbt aktuell um weitere Ehrenamtliche. Diese begleiten Familien rund um Schwangerschaft, Geburt und die ersten Lebensjahre der Kinder. Informationen gibt es bei den Koordinatorinnen des Netzwerks in Beeskow, Fürstenwalde und Erkner.
1: Die Zeit 9.33 Uhr.
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5: Der Vorteil ist, heute blendet die Sonne nicht so beim Autofahren. Es wird größtenteils wolkig und in der ersten Tageshälfte sind gebietsweise auch ein paar Schauer möglich. Aktuell haben wir um die 16 Grad, bis zu 21 Grad werden es noch. Und auch am Wochenende um die 20 Grad, recht wolkig, aber meist trocken.
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5: Vorsicht auf der A10 nördlicher Berliner Ring Richtung Dreieck Barnim. Zwischen dem Kreuz Oranienburg und Birkenwerder liegen Reifenteile auf der rechten und der mittleren Spur. Auf der A10 westlicher Ring Richtung Dreieck Havelland gab es zwischen Falkensee und dem Dreieck Havelland einen Unfall auf der rechten Spur. In Velten ist die Hafenstraße zwischen Berliner Straße und Kanalstraße nach einem Unfall gesperrt und geblitzt wird unter anderem auf der A113 stadteinwärts in Höhe Schönefeld und auf der A189 in Spiegelhagen Richtung Pritzwalk. Gute Fahrt!
6: Um kurz nach 9:30 Uhr.
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0: Es ist Freitag, hier ist Antenne Brandenburg.
1: Schönen guten Morgen.
0: Und während Sie uns zuhören, läuft der grüne Markt in Brandenburg.
1: Ja, morgen haben ja die Läden zu, deswegen alle nochmal hin auf den Markt. Morgenreporter Toni Schmidt ist schon mittendrin. Toni, Marktstände gibt's da weit und breit?
2: Marie, es ist nicht der größte Wochenmarkt in Brandenburg. Man kann, wenn man höflich ist, sogar sagen, ja, es ist eher überschaubar. Aber jeder Kunde, mit dem ich spreche, der sagt, der ist so schön und die Ware ist so gut. Wir haben zwei Gemüsehändler mit Eiern und Honig und so weiter inklusive. Dann einmal den Käse-Benny, den Fischladen, den wir vorhin hatten, und den mobilen Fleischhändler. Daniel gibt hier Wurst, Buletten und Bratenstücke raus.
3: Wir haben auch einen Hofladen und da wird alles geschlachtet, da wird alles selbst gemacht. Nicht alle Kunden können ja zu uns nach Fährstein kommen. Und das ist für die natürlich angenehm, wenn wir hier vor Ort sind und die Ware anbieten, die wir auch im Hofladen haben. Ja.
2: Bei den Gemüsehändlern kommt ein Großteil aus der Region hier rund um Brandenburg-Havel. Aber es sind auch ein paar Exoten dabei. Bei Ihnen ist zum Beispiel diese riesigen Fleischtomaten. Wo kommen die denn her?
4: Aus Italien.
2: Habt ihr auch was von Brandenburger Feldern oder seid ihr eher so die Großhändler-Kollegen?
4: Nee, wir haben auch von Brandenburg. Kartoffeln, unsere eigenen. Tomaten, unsere eigenen.
2: Was bei euch besonders auffällt, das sind diese Batterien an Eiern.
4: Ach, ja. Das ist ja nicht viel. Das kommt ja noch geliefert aus Darmstadt.
2: Also auch um der Ecke?
4: Um der Ecke, genau.
2: Und für dieses Angebot nehmen Kunden auch weitere Wege in Anspruch, wie Andreas.
5: Die Ware, die hier angeboten wird, da kann man sich schon die Finger lecken.
6: Es ist alles frisch und ich finde es einfach toll hier, dass es das noch gibt.
2: Und wisst ihr, was ich besonders schön hier auf dem Wochenmarkt am Katharinenkirchplatz finde? Die alte Katharinenkirche, dieses mittelalterliche Backsteingebäude. Und oben im Turm schlägt alle Viertelstunde die Glocke. Ah, pünktlich wie die Kirchenuhr.
0: Ja, es ist nämlich 9:45 Uhr.

0: Kurz vor 10, hier ist Antenne Brandenburg mit Marie Günther
1: und Christopher Hameister.
0: Und eine Sache wollten wir noch sagen.
2: Wir wünschen euch ein schönes Wochenende, Wochenende, Wochenende.
0: Zum Beispiel beim Oktoberfest in Rangsdorf oder in Niemeck.
1: Oder bei der Skisprung-Landesmeisterschaft in Bad Freienwalde.
0: Zweitakt- und Simson-Treffen im Launepark Rathenow.
1: Oder die Flohmarktmeile in Erkner am Sonntag.
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1: Im Studio Arne Sprung. Schönen guten Tag. Seit heute ist die Bahnstrecke Berlin-Hannover gesperrt. Die sogenannte Lehrter Bahn wird mindestens bis Ende nächsten Jahres saniert. ICE werden umgeleitet. Der Regionalexpress RE4 im Havelland ist lahmgelegt. Heike Schüler hat weitere Details.
2: Bisher dauerte die Zugfahrt von Berlin nach Hannover 1 Stunde und 40 Minuten. Seit heute sind es fast 3 Stunden. Dafür kann man in manche ICEs auch am Hauptbahnhof Potsdam zusteigen. Im Havelland fällt der Regionalexpress RE4 komplett weg. Ein Busersatzverkehr ist eingerichtet. Ursprünglich hatte die Bahn 2x2 Monate Sperrung angekündigt. Doch weil sie mit der Elektrifizierung einer Parallelstrecke nicht fertig wurde, werden zumindest die 4000 Pendler aus Rathenow und Nennhausen nun 14 Monate vom Zugverkehr abgeschnitten sein.
1: Wer nach Brandenburg an der Havel will oder von dort weg, kommt schneller voran. Seit dem Morgen ist der Verkehr auf der neuen Brücke in Wust freigegeben. Die Konstruktion über die Eisenbahnstrecke ersetzt den Bahnübergang. Bisher hatte es dort oft Staus gegeben oder Autofahrer mussten lange Umwege fahren. Bei der Eröffnung heute war auch Brandenburgs Verkehrsminister Krumbach dabei. Er sagte unserer Reporterin:
3: Brandenburg ist Pendlerland. Aus Brandenburg an der Havel pendeln viele Menschen nach Berlin oder nach Potsdam. Auch nach Brandenburg an der Havel ist ein wichtiger, bedeutender Industriestandort für das ganze Land Brandenburg. Hier fahren viele Leute hin, auch für Touristinnen und Touristen. Brandenburg ist wunderschön. Man will in die Stadt, man muss in die Stadt. Und da ist diese Verbindung nach Brandenburg an der Havel eine sehr wichtige Verbindung.
1: Linke, Grüne und SPD in Berlin haben ein erstes Vorgespräch zur möglichen Bildung einer gemeinsamen Landesregierung geführt. Spitzenvertreter der drei Parteien bezeichnet den Austausch am Abend als konstruktiv. Unsere Landespolitikreporterin für Berlin, Angela Ulrich, berichtet.
4: SPD-Fraktionschef Krach nannte die rund 5-stündigen Gespräche sehr intensiv. Grünen-Co-Parteichefin Stahr sprach von einem ernsthaften und konstruktiven Austausch. Auch die Linke will erneut sprechen, kündigte Co-Vorsitzende Wolter an. Ausdrücklich bleiben alle drei Seiten dabei, dass es sich weiterhin um Vorgespräche handelt und noch nicht um Sondierungen. Knackpunkte dabei sind vor allem die zuletzt heftig diskutierten Themen Antisemitismus und organisierte Kriminalität. Grüne und SPD drängen auf gemeinsame Verabredungen mit der Linken.
1: Europa hat einen Höllensommer hinter sich. Der EU-Klimadienst Copernicus spricht von Rekordwerten. Aus Brüssel berichtet Katrin Schmidt.
5: 52% des Kontinents waren in diesem Sommer bis Ende September sogenanntem Hitzestress ausgesetzt, so viel wie nie zuvor. Das gilt nach der Definition der Forscher bei einer gefühlten Temperatur von 38 Grad Celsius oder mehr. Mit Auswirkungen auf den menschlichen Körper, schweren Gesundheitsrisiken bis hin zu Hitzeschlag. In Westeuropa war es laut den Forschern der wärmste Sommer seit Beginn der Aufzeichnungen. Mit im Schnitt 2,5 Grad über dem langjährigen Mittel. Die EU-Klimaforscher sprechen von sich überlagernden Klimaextremen mit deshalb besonders spürbaren Folgen für Gesundheit, Umwelt und Wirtschaft.
1: Soweit die Antenne Brandenburg Nachrichten. 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
6: Jawohl, danke dir.
1: Gerne.
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6: Der Oktober schaltet ab jetzt wohl auf Herbstmodus. Heute ist es erstmal ziemlich grau, stark bewölkt bis bedeckt. Im Norden und im Westen Brandenburgs fällt zeitweise sogar noch ein bisschen Regen. Am Nachmittag und Abend bleibt es dann meist trocken und von Nordwesten her reißt dann die Wolkendecke etwas auf. Temperaturen heute um die 20 Grad maximal. Und das Wochenende bleibt eher wolkig, aber weitgehend trocken. Nächste Woche wird es dann insgesamt auch eher grauer und herbstlicher.
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6: So, wir schauen auf die Straßen. Auf der A2 in Richtung Berlin gibt's Stau zwischen Ciesa und Wolin, 20 Minuten plus. Dann die A10 westlicher Ring Richtung Dreikafeland. Da gab es zwischen Falkensee und Dreikafeland einen Unfall auf der rechten Spur. Auch da bitte aufpassen. Dann Vorsicht im Landkreis Märkisch-Oderland. Die Landesstraße zwischen Dahlwitz und Birkenstein ist in beiden Richtungen nach einem Unfall gesperrt. Stadtverkehr Berlin. Ein paar Minuten länger dauert's auf der A100 abschnittsweise ab Oberlandstraße in Richtung Wedding. Und geblitzt wird unter anderem auf der A113 stadteinwärts, steht in Höhe Schönefeld, auf der B102 zwischen Neustadt-Dosse und Bückwitz und auf der B189 wird geblitzt in Spiegelhagen in Richtung Pritzwalk. Weitere Tipps oder Warnungen gehen bitte an die 0331 70 98 101. Danke im Voraus. Gute Fahrt.
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6: Ja, die letzten Tage war es fast ein bisschen zu warm für Grippe, aber die nächste Grippesaison kommt ganz sicher. Und damit auch die Frage, Grippeimpfung, brauche ich die wirklich? Wer sich besonders schützen sollte, was die Impfung tatsächlich bringt und warum sich trotzdem so wenige Menschen impfen lassen, das klären wir gleich nach zwei Songs.

0: Die Grippesaison steht schon vor der Tür. Und damit auch wieder die Frage, Grippeimpfung, ja oder nein? Warum eine echte Influenza nicht mit einer normalen Erkältung zu verwechseln ist und für wen die Impfung besonders wichtig ist, darüber spreche ich mit meiner Kollegin Ursula Stamm von rbb Gesund. Ursula, manche denken ja, ich bin doch bislang immer gut durch den Winter gekommen. Warum sollte man eine Influenza nicht unterschätzen?
1: Ja, eine echte Grippe ist wirklich eine schwere Erkrankung mit hohem Fieber, Gliederschmerzen, Kopfschmerzen und auch starkem Husten und nicht zu verwechseln mit einer normalen Erkältung. Und bei schweren Verläufen einer Grippe müssen die Betroffenen manchmal auch ins Krankenhaus und es kommt auch jedes Jahr wieder zu Todesfällen. Und was man inzwischen weiß, auch nach einer überstandenen Grippe ist das Risiko für Herzinfarkt, Schlaganfall und Herzrhythmusstörungen erhöht.
0: Kann denn eine Impfung all das, was du gerade aufgezählt hast, verhindern?
1: Ja, eine Impfung senkt das Risiko für schwere Verläufe deutlich. Also sie verhindert das nicht zu 100%, dass man erkrankt. Aber es kommt eben seltener zu Lungenentzündungen. Das ist eine ganz häufige Komplikation einer Influenza. Und vor allem Menschen mit chronischen Erkrankungen und immungeschwächte Menschen, die haben eben ein erhöhtes Risiko für solche schweren Verläufe.
0: Das sind dann wahrscheinlich auch die Gruppen, die sich besser impfen lassen sollten, ne?
1: Ja, genau. Aber auch Menschen ab 60 Jahren und auch Schwangeren und Kindern wird die Grippeschutzimpfung ganz klar empfohlen. Und für Kinder ab 2 Jahren gibt es die Grippeimpfung inzwischen als einfach zu verabreichendes Nasenspray.
0: Jetzt ist es ja so, die Impfbereitschaft ist in den letzten Jahren deutlich zurückgegangen. Warum lassen sich denn so wenig Menschen impfen?
1: Nach Corona hat sich so eine gewisse Impfmüdigkeit breit gemacht. Viele denken, ja, ich komme doch auch so ganz gut durch. Oder haben eben Angst vor Nebenwirkungen und denken, durch die Impfung bekomme ich erst recht eine Grippe. Das ist aber ein hartnäckig sich haltender Mythos, der einfach nicht stimmt.
0: Also Grippe ist mehr als ein paar Tage Schnupfen und für manche kann sie richtig gefährlich werden. Ob man sich impfen lässt, bleibt natürlich einem selbst überlassen. Danke dir, Ursula.
1: Ja, danke dir.
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1: Antenne Brandenburg ist hier am Freitag, an dem Freitag danach.
2: Und naja, das war doch gut.
3: Das war super intensiv. Wir haben gegen den Ball fantastisch gearbeitet, wir haben mit dem Ball fantastisch gespielt. Wir haben Risiken genommen, wir waren mutig. Unser Gegenpressing ist komplett durch die Decke gegangen. Es war brutal gut. Und dann kann so ein Spiel entstehen.
1: Bundestrainer Jürgen Klopp ist zufrieden. Deutschland hat gestern Abend Serbien mit 2:0 geschlagen und das mit einer ziemlich neu zusammengestellten Mannschaft. Kimmich, Havertz oder Tah waren nicht dabei. Dafür durften einige Nationalmannschaftsdebütanten ran und die haben offenbar richtig Bock gehabt. Balsam für die Seele nach diesem Griechenland-Spiel. Und lange Pause gibt's nicht. Am Sonntag geht's in Thessaloniki wieder gegen Griechenland. Anstoß ist wie immer um 8:45. Zu sehen dann bei RTL.
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0: Schönen Freitag. Schon mal einen guten Start ins Wochenende dann. Es ist 10.30 Uhr, halb elf.
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2: Im Studio Pocoing Choing, guten Tag. 50 Cent für Einweg, Becher, Schalen und Verpackungen, 20 für Besteck. Die sind jetzt in Potsdam fällig, wenn man Essen und Trinken zum Mitnehmen bestellt. Das Ziel der Stadt ist, die Abfallmengen zu senken. Der Brandenburger Regionalbereichsleiter des Handelsverbandes, Wolfgang Kampmeier, sieht in der Steuer den falschen Weg. Er sagt am Abend bei RBB24 Brandenburg aktuell:
3: Wir haben eine Steuer bekommen in der wohl denkbar ungünstigsten Zeit. Die Inflation steigt, die Umsätze gehen zurück, die Kaufzurückhaltung ist noch da. Das betrifft im Moment alle Branchen querbeet. Also das ist das eigentliche Problem. Es geht einfach darum, dass der Haushaltskasse der Stadt Potsdam aufgebessert werden muss. Die Mehrwegverpackungen sind ja seit Jahren auf dem Markt. Aber die Umsetzung, die Akzeptanz ist ja nicht da. Ne? Und die kann ich nicht erzwingen mit einer Steuer.
2: Elch Bert lebt nicht mehr. Trotzdem bleiben die Warnschilder in der Gemeinde Nuthe-Urstromtal stehen. Denn dort wurde mehrmals ein anderes Tier gesehen, Bürgermeister Stefan Schedin.
4: Es sind ganz konkrete Beobachtungen gemacht worden und ich kann es auch anhand von Fotos darlegen, dass der Elch eben tatsächlich hier ist. Er ist jetzt mehrmals an der Abfahrt Woltersdorf B101 gesichtet worden, hat sich dann in Heidelbeerfeldern rumgetrieben und sogar den Sportplatz bei uns gestreift. Also diese Sichtungen sind belegbar. Von daher finde ich schon, dass diese Schilder Berechtigung haben. Schon ein beeindruckendes Tier, muss man sagen. Also man möchte mit dem nicht in negativen Kontakt kommen.
2: Bert hatte 8 Jahre lang nördlich von Luckenwalde sein dauerhaftes Revier. Der Elch starb Ende September. Es wurden innere Verletzungen festgestellt. In Lüchen können noch bis Ende des Monats Baumsetzlinge für die diesjährige Pflanzaktion gekauft werden. Stadtförster Hilmar Alexandrin hat eine Fläche am südlichen Stadtrand ausgewählt. Peter Klinke.
5: Dort waren Fichten durch Trockenstress und Borkenkäferbefall stark geschädigt worden und mussten gefällt werden. Die Fläche soll nun neu bepflanzt werden. Ziel ist ein artenreicher Mischwald. Bisher sind rund 800 Bäume zusammengekommen. Wer sich noch beteiligen möchte, kann einen oder mehrere Bäume auch als Geschenk beisteuern und bei der Baumpflanzaktion am 21. November selbst mit anpacken.
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2: Heute gibt es mehr Wolken als Sonne. Bis zum Mittag kann es hier und da auch Regen geben, der aber allmählich schwächer wird. Die Höchstwerte liegen bei 17 bis 21 Grad. Derzeit in Potsdam, Jüterbock und Nauen 16 Grad, Brandenburg-Havel und Neuruppin 15 Grad. Die Zeit 10.32 Uhr.
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0: Auf der A2 Richtung Berlin gibt es zwischen Ciesa und Wollin Stau. Sie brauchen 10 Minuten zusätzlich. Auf der A10 westlicher Ring Richtung Dreikafeland gab es zwischen Falkensee und Dreikafeland einen Unfall auf der rechten Spur. Bitte aufpassen. Dann Vorsicht im Landkreis Oder-Spree. Auf der Fürstenwalder Chaussee ist zwischen Bad Saarow und Petersdorf Öl ausgelaufen. Stadtverkehr Berlin. Ein paar Minuten länger dauert es auf der A100 in Richtung Treptow zwischen Dreieck Charlottenburg und Dreieck Funkturm. Und ÖPNV aktuelles zur S-Bahn. Nach einer Zugstörung kommt es auf den Linien S41 und 42 zu Verspätungen und Ausfällen. Und geblitzt wird unter anderem auf der A113 stadteinwärts, steht in Höhe Schönefeld, auf der B102 zwischen Neustadt-Dosse und Bückwitz und auf der B189 wird geblitzt in Spiegelhagen in Richtung Pritzwalk. 0331 70 98 101, die Nummer zur Antenne Verkehrsredaktion, falls Sie noch eine Ergänzung haben. Dankeschön im Voraus. Gute Fahrt.
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0: Und mit den Backstreet Boys, die sind zurück. Die Boyband spielt insgesamt 10 Konzerte in Düsseldorf und Fans kommen dafür von überall her. Fast 500.000 Tickets wurden verkauft und die Stimmung ist offenbar ziemlich gut.
6: War so toll, ich habe so geweint.
7: Stimmung war super, die Show war toll, kann ich absolut empfehlen.
8: Ja, ist alles Erinnerung, ne, von früher. Also ich finde, man denkt, man ist wieder 16.
0: Bis zum 7. Oktober stehen die 5 noch auf der Bühne. Und falls sie hinfahren, weiße und blaue Klamotten einpacken. Das ist zwar keine Pflicht, sondern eher so ein Wunsch der Band. Die Farben sollen an die Millennium-Zeit erinnern. Also 90er Herz raus, weiß-blau an und dann ab zu den Backstreet Boys. Oder im Radio hören. 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

0: Schönen Freitag mit Antenne Brandenburg. Und Sie holen jetzt bitte einmal Ihre Bucketlist raus. Da können Sie nämlich vielleicht schon mal demnächst so ein Häkchen setzen.
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0: 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Ja, der Thorsten Tusche Matuschka, Ex-Unioner und Cottbusser, trainiert mit einer Kinder- oder Jugendmannschaft, Autogramme und Fotos inklusive, versteht sich. Und Tusche freut sich übrigens immer noch darüber, dass die Union-Fans seinen Song bis heute ab und zu im Stadion singen, obwohl er den Verein ja schon seit 2014 verlassen hat.
2: Das ist natürlich eine unfassbare Anerkennung und eine Wertschätzung mir gegenüber, wo ich dann weiß, ey, boah, ich habe in den Jahren, die ich da gespielt habe, es waren knapp 10 Jahre, echt einen Eindruck hinterlassen. Nicht, ich meine, durch meinen Körper, der ein bisschen anders aussah, weil ich immer eine kleine Wanne dran hatte, sondern durch Leistung, die ich da gebracht habe und, glaube ich, vor allen Dingen durch mein Ich, so wie ich bin.
0: Ja, super Typ, ne? 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
1: Im Studio Arne Sprung. Schönen guten Tag. Wer zahlt für Rettungsfahrten in Brandenburg? In dem Streit zwischen Kreisen und Krankenkassen zeichnet sich eine Lösung ab. In Potsdam haben Landräte, Oberbürgermeister, kommunale Spitzenverbände und mehrere Ministerien beraten. Zu einer möglichen Lösung sagte die Vorsitzende des Landkreistages und Uckermark-Landrätin Carina Dörck dem RBB.
2: Wir haben diskutiert, dass wir im Prinzip eine Härtefallregelung bekommen für die Fälle, die jetzt nicht ausfinanziert werden. Der Knackpunkt wird dann sein, dass ein Drittel die Landkreise zu tragen haben und zwei Drittel dann über den Ausgleichsfonds ausfinanziert werden sollen. Und da müssen wir gucken, ob wir uns darauf heute verständigen können.
1: Wegen der ungeklärten Finanzierungsfrage stand immer wieder im Raum, dass unter bestimmten Bedingungen die Patienten selber zahlen sollten. Am Tag der Deutschen Einheit morgen wehen an öffentlichen Gebäuden in Deutschland Flaggen. Am Innenministerium bleiben sie auch danach weiter hängen. Innenminister Redmann hat für sein Haus Dauerbeflaggung angeordnet, heißt es in einer Mitteilung. Pocoing Choing mit Einzelheiten.
3: Schwarz-Rot-Gold, der Brandenburger Rote Adler und die blaue Europaflagge werden morgen nebeneinander gehisst und bleiben dann auch hängen. Normalerweise werden die Flaggen nur zu bestimmten Tagen gezeigt und abends wieder abgenommen. Zur Begründung sagte Innenminister Redmann, wer für dieses Land arbeite, arbeite für das Grundgesetz. Die Flaggen vor den Gebäuden machten das jeden Tag sichtbar. Die Anordnung zur Dauerbeflaggung betrifft auch das Polizeipräsidium in Potsdam, die Hochschule der Polizei in Oranienburg, die Landesakademie für öffentliche Verwaltung in Königs Wusterhausen und die Zentrale für Brand- und Katastrophenschutz in Eisenhüttenstadt.
1: Was bringt der Strukturwandel auch den kleinen Gemeinden in der Lausitz? Darum geht es unter anderem im Sonderausschuss Strukturentwicklung des Landtages heute Vormittag in Kleinkölzig bei Forst im Kreis Spree-Neiße. Thema wird eine Imagekampagne sein, denn in dieser Woche hatte eine Jugendumfrage des Deutschen Gewerkschaftsbundes gezeigt, dass der Wandel in der Lausitz dort nicht ausreichend ankommt. Der Vorsitzende des Ausschusses Wolfgang Kreuk.
4: Wir investieren eine ganze Menge an Geld in die Lausitz. Und wenn man ehrlich ist, sind die Bürgerinnen und Bürger aus der Uckermark, aus der Prignitz auch schon etwas neidisch. Aber es wird im Prinzip noch nicht so verstanden. Und deswegen wollen wir auch, indem wir in diese kleinen Orte gehen, zeigen, welche Möglichkeiten wir haben und was das am Ende auch für den Bürger bringt.
1: Die Warenhauskette Galeria hat wieder Insolvenzantrag gestellt. Der Geschäftsbetrieb in den 83 Filialen soll aber erst einmal weiterlaufen, sagte ein Unternehmenssprecher. Es ist die vierte Insolvenz seit 2020. In einer Mitteilung heißt es, der Antrag solle den rechtlichen Rahmen schaffen, um das Unternehmen zu stabilisieren und die Voraussetzungen für eine nachhaltige Zukunft zu schaffen. Derzeit beschäftigt die Warenhauskette etwa 12.000 Menschen in Deutschland. In Brandenburg gibt es noch das Galeria-Kaufhaus in Potsdam. In Berlin mehrere Häuser, unter anderem am Alexanderplatz. Soweit die Antenne Brandenburg Nachrichten. 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
5: Heute stark bewölkt bis bedeckt, im Norden und Westen etwas Regen, später wieder überall trocken und es kann dann auch regional ein bisschen auflockern und die Sonne kann wieder ein bisschen durchblitzen. Aber heute nur maximal 20 Grad, also kühler als die letzten Tage. Morgen und am Sonntag eigentlich genauso, aber dann überwiegend trocken. Und auch nächste Woche wird es dann eher herbstlich und grau, tagsüber gibt es so um die 15 Grad.
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5: Bisschen was los. Auf der A10 westlicher Ring Richtung Dreikaveland gab es zwischen Falkensee und Dreikaveland einen Unfall auf der rechten Spur. Bitte aufpassen. Auf der A13 Richtung Dresden steht zwischen Duben und Lübbenau ein defekter LKW auf der rechten Spur. Im Landkreis Barnim ist die Landesstraße zwischen Britz und Golzow nach einem Unfall gesperrt. Stadtverkehr Berlin. Ein paar Minuten länger dauert's auf der A100 in Richtung Treptow zwischen Dreieck Charlottenburg und Dreieck Funkturm. Und ÖPNV zur S-Bahn. Auf der Berliner Ringbahn fahren zwischen Halensee und Beusselstraße durchgehend bis Sonntag Betriebsschluss Busse statt Bahn. Der Ersatzverkehr hält nicht am S-Bahnhof Westkreuz. Und geblitzt wird unter anderem auf der A113 steht in Höhe Schönefeld, auf der B102 zwischen Neustadt-Dosse und Bückwitz und auf der L154 in Sadenbeck. Dankeschön an Eugen mal wieder. Weitere Tipps oder Warnungen gehen bitte an die 0331 70 98 101. Dort hat der Antenne Verkehrsservice für Sie ein offenes Ohr. Bitte fahren Sie vorsichtig. Kommen Sie gut an.
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5: Und heute wird's bei uns ziemlich schlau. Künstliche Intelligenz ist längst mitten in unserem Alltag. Sie schreibt Texte, macht Bilder, übersetzt, plant Reisen und beantwortet gefühlt jede Frage. Aber was steckt eigentlich dahinter? Versteht eine KI uns tatsächlich oder fühlt sich das nur so an? Darüber spreche ich heute mit Markus Grum von der Universität Potsdam. Er forscht zu KI-basierten Anwendungssystemen. Markus, erstmal, wir haben uns aufs Du geeinigt. Und bitte zum Einstieg, was ist denn künstliche Intelligenz? Ganz einfach erklärt.
6: Ein normales Programm bekommt von Menschen feste Regeln. Wenn dies passiert, tu das. Eine KI bekommt stattdessen tausende Beispiele und leitet sich die Regeln selbst ab. Mhm. Das ist der Unterschied zwischen einem Kochbuch und jemandem, der Kochen gelernt hat. Das Kochbuch kennt nur seine Rezepte. Wer Kochen gelernt hat, kann auch mit einem fremden Kühlschrank etwas anfangen und macht dabei auch Fehler.
5: Aha, und genau da machen wir gleich weiter. Was kann eine KI wirklich? Wo liegen ihre Grenzen und warum erfindet sie manchmal einfach Dinge? Das alles und noch mehr heute bis 12 Uhr hier auf Antenne Brandenburg.

0: Bei mir Markus Grum von der Universität Potsdam. Er forscht zu KI-basierten Anwendungssystemen. Wir schauen heute gemeinsam darauf, was KI so kann, wo sie uns helfen kann, aber auch, wo wir vielleicht vorsichtig sein müssen. Wir haben gerade geklärt, was KI erstmal grundsätzlich ist. Und jetzt wird es ein bisschen kniffliger. Markus, also was kann denn KI besonders gut und was würdest du sagen, wo überschätzen wir die vielleicht?
1: Besonders gut? Muster finden in riesigen Datenmengen. Texte zusammenfassen, übersetzen, Routinearbeit. Da ist sie schneller als jeder Mensch. Überschätzt wird sie bei allem, was Wahrheit, gesunden Menschenverstand oder Verantwortung braucht. Meine Faustregel: KI ist ein großartiger Assistent und ein schlechter Chef. Sie klingt nämlich immer gleich überzeugt, auch wenn sie falsch liegt.
0: Das ist wahrscheinlich auch sowas mit diesem Halluzinieren, ne? Weil manchmal hat man so das Gefühl, KI erfindet irgendwas. Das kann also gar nicht stimmen. Warum macht die KI das denn?
1: Weil sie gar nicht anders kann. Mhm. Sie setzt immer das Wort dahinter, das am wahrscheinlichsten passt. Auch dort, wo ihr Wissen fehlt. Eine Lücke fühlt sich für die KI genauso an wie Wissen. Das ist wie der Quizkandidat, der lieber selbstbewusst rät, als zu passen. Beim Menschen merken wir das am Zögern. Die KI zögert nie. Mhm. Genau das macht ihr Fehler so schwer erkennbar.
0: Mhm. Und heißt also, würde ich jetzt denken, dann sollten wir eher grundsätzlich kritisch, ne, mit Antworten von KI umgehen, ne? Oder was würdest du sagen?
1: Wie mit dem Rat eines sehr belesenen, aber manchmal schlampigen Kollegen. Dankbar annehmen, aber die wichtigsten Stellen gegenprüfen. Mhm. Je größer die Folgen, desto genauer prüfen. Bei einem Gedicht zum Geburtstag ist ein Fehler egal, bei Gesundheit oder Geld nicht. Kurz gesagt, die KI liefert einen guten ersten Entwurf. Die letzte Prüfung bleibt bei uns.
0: Okay, also KI kann ziemlich überzeugend klingen, auch wenn sie daneben liegt. Das sollte man immer im Hinterkopf behalten. Gleich sprechen wir darüber, was KI für uns im Alltag und aber auch im Berufsleben tatsächlich leisten kann.
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0: Schönen Freitag mit Antenne Brandenburg und wir sprechen heute über KI. Zu Gast ist Markus Grum von der Uni Potsdam. Er ist KI-Experte. Wir haben uns gerade angeschaut, wo die Grenzen der Technologie liegen und warum KI manchmal Dinge erfindet. Jetzt drehen wir die Perspektive mal so ein bisschen um. Was kann uns KI eigentlich abnehmen? Wo ist sie hilfreich? Markus, wo kann denn künstliche Intelligenz heute wirklich sinnvoll unterstützen?
1: Sie kann überall dort sinnvoll unterstützen, wo Sprache und Papierkram Zeit fressen. Mhm. Einen Brief höflich formulieren, eine Behördenschreiben in verständliches Deutsch übersetzen, lange Texte zusammenfassen, im Urlaub dolmetschen. Mein Lieblingsbeispiel: fotografieren Sie mal einen komplizierten Bescheid und fragen Sie die KI, was da eigentlich drinsteht. Das ist gelebte Barrierefreiheit für alle.
0: Und im Berufsleben, welche Aufgaben könnte KI übernehmen, sodass vielleicht, weiß ich nicht, Menschen mehr Zeit dann für andere Dinge haben?
1: Die Routine. Protokolle schreiben, Standardmails beantworten, Unterlagen vorsortieren, Daten auswerten. Also genau die Arbeit, über die die wenigsten abends gerne erzählen. Mhm. Gewonnen wir Zeit für das, was Menschen besser können. Zuhören, entscheiden, verhandeln, Neues entwickeln. In der Pflege zum Beispiel heißt weniger Dokumentation, ganz direkt mehr Zeit am Bett statt am Bildschirm.
0: Ja, das wäre total super, ne, wenn man die Pflege ein bisschen entlasten könnte. Wenn die Maschine immer mehr für uns erledigt, verlernen wir dann vielleicht irgendwann selbst zu denken und Probleme zu lösen? Wie siehst du das?
1: Die Gefahr ist real. Wir kennen das vom Navi. Wer nur noch geführt wird, verlernt Orientierung. Entscheidend ist, wie wir KI benutzen. Als Autopilot oder als Sparringspartner. Wer sich von der KI widersprechen lässt, Ergebnisse hinterfragt und das letzte Wort behält, denkt am Ende mehr, nicht weniger. Genau das müssen Schulen und Universitäten jetzt lehren. Mhm. Meine Studierenden üben das jede Woche.
0: Und was muss passieren, damit Menschen KI vertrauen können, ohne ihr blind zu vertrauen? Das widerspricht sich ja so ein bisschen, ne? Aber ja, was würdest du sagen?
1: Die KI muss zwei Dinge lernen, die wir von jedem Experten erwarten. Zu zeigen, wie sie zu ihrer Antwort kommt und zu zeigen, wie sicher sie ist. Daran forsche ich, nachvollziehbare KI. Wir schauen Systemen sozusagen beim Denken zu. Vertrauen entsteht nicht durch perfekte Maschinen, sondern durch Maschinen, deren Fehler man rechtzeitig sehen kann.
0: Und was wäre dein Tipp, wenn jemand jetzt noch gar keine KI nutzt? Mit welcher Anwendung könnte man unkompliziert anfangen? Was ist so deine Empfehlung?
1: Mit etwas, bei dem Fehler egal sind und es Spaß macht. Fragen Sie einen kostenlosen Chatbot, was aus den drei Resten Ihrem Kühlschrank gekocht werden kann. Oder lassen Sie sich einen Geburtstagsreim schreiben. So lernt man gefahrlos, wie das Ding tickt, wo es glänzt und wo es daneben liegt. Und genau dieses Gefühl braucht man, bevor man KI für Wichtigeres nutzt.
0: Also KI kann durchaus ein ziemlich praktischer Helfer sein, solange wir nicht das Denken komplett an sie abgeben, ne? Und da wird es dann spannend, denn KI kann ja nicht nur helfen, sie kann auch täuschen. Aber das haben wir schon besprochen. Und auch in der nächsten halben Stunde ist Markus weiterhin zu Gast, unser KI-Experte heute bis 12 Uhr.
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0: Schönen Freitag, guten Start ins Wochenende dann. Es ist 11.30 Uhr, 11:30.
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2: Im Studio Pocoin Choing. Guten Tag. Der Bahnübergang in Wust bei Brandenburg an der Havel war einmal. Jetzt können Autofahrer die Schienen überqueren auf einer neuen Brücke. Sie wurde am Morgen nach mehreren Jahren Bauzeit freigegeben. Somit fallen die langen Wartezeiten an den Bahnschranken weg. Zur offiziellen Eröffnung kamen auch viele Anwohner aus Wust.
3: Wir haben den Bau verfolgt von Anfang an. Wenn wir bei uns aus dem Fenster gucken, dann sehen wir die Überführung hier und wir freuen uns total, dass es endlich soweit ist. Es ist für uns eine Erlösung.
4: Wird ja auch Zeit, wa? Ich möchte nicht wissen, wie viele Stunden, Jahre, Monate ich hier an der Schranke gestanden habe.
5: Wir haben 30 Jahre darauf gewartet und heute ist es nun endlich soweit, der große Tag. Ich bin viele Jahre zur Arbeit gefahren, habe immer an der Schranke gestanden und habe gehofft, in meinem Arbeitsleben soll das mal noch was werden. Nun bin ich Rentner, jetzt ist es soweit.
2: In Königs Wusterhausen wird heute der Ernstfall geprobt. In der Paul-Dinter-Halle geht es seit dem Vormittag darum, wie Bürgern geholfen werden kann, wenn etwa für längere Zeit der Strom ausfällt oder wenn es andere Krisen gibt. Dort befindet sich eine offizielle Anlaufstelle für Ernstfälle, ein sogenannter Katastrophenschutz-Leuchtturm. Bürger bekommen dann Informationen zur aktuellen Lage, sie bekommen erste Hilfe, können ihre Handys aufladen und mitgebrachtes Essen aufwärmen. Das Reifenlager in Altlandsberg sorgt für Ärger. Dort lagern seit Jahrzehnten tonnenweise Altreifen. Der Landkreis Märkisch-Oderland arbeitet nach eigenen Angaben an einer Lösung. Man sei in Gesprächen mit den Ländern Brandenburg und Sachsen. Näheres von Marie Stumpf.
6: Ziel sei eine oberflächliche Beräumung und eine Detailuntersuchung. Vor rund 20 Jahren hatte es auf dem Gelände großflächig gebrannt und ein damals noch zugelassener giftiger Löschschaum sickerte in die Erde. Ein Gutachten bescheinigt eine Kontamination von Boden und oberem Grundwasser, schloss eine Gefahr für die Gesundheit aber aus. Weil die Eigentümerfrage nicht geklärt ist, bewegt sich auf dem Gelände seit Jahren nichts. Zuletzt war es über Umwege an den Freistaat Sachsen gegangen.
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2: Heute gibt es mehr Wolken als Sonne. Bis zum Mittag kann es hier und da auch Regen geben, der aber allmählich schwächer wird. Die Höchstwerte liegen bei 17 bis 21 Grad. Derzeit in Potsdam 16, in Brandenburg-Havel 15 und in Wiesenburg 14 Grad. Die Zeit 11.32 Uhr.
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0: Auf der A10 westlicher Ring Richtung Dreieckhaveland gab es zwischen Falkensee und Dreieckhaveland einen Unfall auf der rechten Spur. Sie stehen 10 Minuten im Stau. Dann bitte aufpassen auf der A10 südlicher Ring Richtung Dreieck Werder. Zwischen Schönefelder Kreuz und Rangsdorf steht ein defektes Fahrzeug. Im Landkreis Barnim ist die Landesstraße zwischen Britz und Golzow nach einem Unfall gesperrt. Stadtverkehr Berlin. Länger dauert es aktuell auf der A100 in Richtung Treptow zwischen Dreieck Charlottenburg und Dreieck Funkturm. Und ÖPNV zur S-Bahn. Auf der Berliner Ringbahn fahren zwischen Hallensee und Beusselstraße durchgehend bis Sonntag Betriebsschluss Busse statt Bahn. Und der Ersatzverkehr, bitte beachten, hält nicht am S-Bahnhof Westkreuz. Und geblitzt wird unter anderem auf der A15 direkt im Dreieck Spreewald in Richtung Berlin. Auf der A113 stadteinwärts in Höhe Schönefeld und auf der L154 in Sadenbeck. 0331 70 98 101, die Nummer zur Antenne Verkehrsredaktion, falls Sie noch eine Ergänzung haben. Danke im Voraus.
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0: Künstliche Intelligenz, ob im Job, beim Schreiben einer Mail oder einfach, wenn wir schnell eine ganz komplizierte Sache erklärt haben wollen. KI kann inzwischen ganz schön viel. Das hat Bernhard auch schon festgestellt.
7: Ich kaufe öfters Produkte von Amazon und wenn ich nicht Bescheid weiß, dann kommt da so eine Meldung, fragen Sie KI. Inwiefern sind denn deren Auskünfte, sagen wir mal, objektiv hier noch?
0: Markus Gruben von der Universität Potsdam ist bei mir im Studio. Markus, kann Bernhard dieser Amazon-KI vertrauen?
8: Vielen Dank für die Frage. Die basiert auch nur auf den Erklärungen, die viele Kunden vorher abgegeben haben. Mhm. Das heißt, viele Kunden haben dieses Produkt gekauft, dokumentieren ihre Erfahrung für andere Kunden. Und es ist so eine Art Erleichterung. Die KI fasst viele Meinungen zusammen und basiert somit auch nur auf subjektiven Aussagen. Also von Objektivität würde ich hier nicht sprechen.
0: Okay, wir sprechen gleich weiter unter anderem über die Sicherheit und auch über Datenschutz. Nach drei Songs nonstop.

0: Hier ist Antenne Brandenburg und heute zu Gast bei mir Markus Grum von der Uni Potsdam. Wir sprechen die ganze Stunde bis 12 Uhr über künstliche Intelligenz. Wir haben schon besprochen, was KI uns im Alltag und im Job so abnehmen kann. Jetzt geht's um die andere Seite, also um Daten, Fakes und Sicherheit. Markus, was passiert eigentlich mit den Informationen, die ich einer KI über mich erzähle?
1: Sie verlassen Ihr Gerät und landen auf den Rechnern des Anbieters.
0: Cool.
1: Und je nach Einstellung lernt die KI daraus sogar für andere Nutzer.
0: Hm.
1: Meine Faustregel: Schreiben Sie einer KI nichts, was Sie nicht auf einer Postkarte schreiben würden. Namen, Diagnosen, Kontodaten haben dort nichts verloren. Und in den Einstellungen lässt sich das Mitlernen auch oft abschalten. Dieser eine Klick lohnt sich.
0: Hm, also immer schön die Sachen beieinander halten. Und wie können wir künftig überhaupt noch erkennen, ob jetzt ein Foto zum Beispiel oder ein Video oder eine Stimme echt ist? Zum Beispiel, also vor einer Weile war es ja noch so, wenn so ein Foto kreiert wurde, dann hatten die Menschen plötzlich 6 Finger. Aber das ist ja auch schon alles nicht mehr so. Und es sieht ja wirklich total echt aus. Hast du da einen Tipp?
1: Mit dem bloßen Auge oder Ohr bald gar nicht mehr.
0: Hm.
1: Dieses Wettrennen verlieren wir. Deshalb empfehle ich umzudenken. Nicht das Bild prüfen, sondern die Quelle. Wer verbreitet es? Berichten seriöse Redaktionen auch darüber? Und bei Stimmen am Telefon gilt, auflegen und unter der bekannten Nummer zurückrufen. Besonders misstrauisch sollten Sie werden, wenn etwas starke Gefühle auslöst. Genau dafür werden diese Fälschungen gebaut.
0: Mhm. KI kann sehr überzeugend falsche Informationen liefern. Wie gefährlich ist es denn, wenn Menschen einer KI einfach glauben? Also was kann da passieren?
1: Gefährlicher als eine falsche Antwort selbst. Denn die KI liefert Fehler in einem Ton völliger Gewissheit. Flüssig formuliert und gut begründet klingend. Bei Menschen warnt uns das Stocken, das Zögern, diese Warnsignale fehlen hier. Deshalb bei allem, was zu einer Handlung führt, Gesundheit, Geld, Wahlentscheidung, immer eine zweite unabhängige Quelle hinzunehmen. Das ist keine Technikfeindlichkeit, das ist Medienkompetenz.
0: Und du hast gerade kurz schon angesprochen, also persönliche Daten niemals irgendwie in so eine KI eingeben. Hast du sonst noch irgendwie einen Sicherheitstipp für den Umgang mit KI?
1: Sparsam mit persönlichen Daten, die Postkartenregel. Zweitens, gegen Stimmbetrug vereinbaren Sie in der Familie ein Codewort. Wenn angeblich das Enkelkind anruft und dringend Geld braucht, fragen Sie danach. Eine geklonte Stimme kennt ihr Codewort nicht. Das kostet nichts und schlägt jede Technik.
0: Also nicht alles glauben, nur weil es echt aussieht oder sich so anhört. Und bei persönlichen Daten lieber einmal zu vorsichtig als einmal zu sorglos sein. Und gleich schauen wir dann noch ein Stückchen weiter, und zwar nach vorn. Wie verändert KI unsere Zukunft?

0: hören Antenne Brandenburg am Freitag und wir schauen heute ziemlich weit nach vorne. Zu Gast ist Markus Grum von der Uni Potsdam. Er forscht zu KI-basierten Anwendungssystemen und beschäftigt sich auch mit transparenter und nachhaltiger KI. Wir haben jetzt schon darüber gesprochen, was KI so kann, wo sie uns helfen kann und welche Risiken wir im Blick behalten sollten. Jetzt die große Frage zum Schluss. Markus, wenn wir jetzt mal so rumspinnen, so zum Beispiel in 10 Jahren nach vorne schauen, was denkst du, wie stark wird KI unseren Alltag verändern?
1: Sie wird verschwinden. So wie der Strom. Man sieht ihn nicht, aber er steckt in allem. KI wird in der Arztpraxis Befunde vorbereiten, im Amt Anträge vorsortieren, im Beruf Routine abnehmen. Nicht die eine große Roboterrevolution, sondern 1000 kleine Helfer. Mhm. Die entscheidende Frage ist nicht, ob das kommt, sondern ob wir dann auch noch verstehen und steuern, was diese Helfer tun.
0: Und jetzt ist es ja auch so, ich habe gerade schon kurz angesprochen, KI kostet ja auch erhebliche Ressourcen. Ne? Du beschäftigst dich ja auch mit nachhaltiger KI. Wie lässt sich denn der Nutzen von KI mit Energie- und Ressourcenverbrauch vereinbaren?
1: Indem wir ehrlich messen und danach gezielt sparen. Daran forsche ich unter dem Stichwort grüne KI. Die wichtigste Erkenntnis, nicht jede Aufgabe braucht das größte Modell. Viele Alltagsaufgaben, für die kann ich kleine, sparsame KI-Modelle einsetzen. Das ist wie beim Auto. Zum Brötchen holen brauche ich auch keinen Lastwagen. Richtig eingesetzt spart die KI sogar Energie, etwa in der Produktion oder in Lieferketten. Die Bilanz entscheidet sich also nicht im Rechenzentrum, sondern bei der Auswahl des Werkzeugs, beim Einsatz der KI und bei der Messung im Anwendungs- und Prozesskontext.
0: Und zum Schluss habe ich noch so einen kleinen Wunsch hier, weil bei uns beim Radio ist es ja so, wir müssen ja immer so Zeiten einhalten. Ne? Um voll müssen immer die Nachrichten kommen und auch um halb. Und hier müssen so auf der Fläche sozusagen so Zeitfenster eingehalten werden. Denkst du denn, man kann hier für dieses Radioprogramm so eine KI, so eine KI bauen?
1: Wir haben im regelmäßigen Semesterkursus der Universität Potsdam Studierende Entwicklungsprojekte, wo es genau darum geht, KI-basierte Anwendungssysteme zu bauen.
0: Ja.
1: Und wenn da Interesse entsteht, dann nehmen wir das gerne in den laufenden Kursus-Rollus auf.
0: Das hört sich gut an. Da muss sie nämlich die Moderatorin dann nicht mehr so viel rechnen. Auch ein bisschen Arbeitserleichterung. Ja, du lachst. Markus Grum von der Universität Potsdam, vielen Dank, dass du heute bei uns warst.
1: Gerne.
0: Markus ist noch ein bisschen im Haus. Falls Sie noch Fragen haben rund um KI, rufen Sie gerne kurz durch. 0331 70 98 100. 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Es ist 11:55 Uhr.

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1: Im Studio Arne Sprung. Schönen guten Tag. Wer zahlt für Rettungsfahrten in Brandenburg? In dem Streit zwischen Kreisen und Krankenkassen zeichnet sich eine Lösung ab. In Potsdam haben Landräte, Oberbürgermeister, kommunale Spitzenverbände und mehrere Ministerien beraten. Zur Debatte steht ein Vorschlag, nach dem sich Land und Landkreise und kreisfreie Städte ungedeckte Kosten teilen und diese dann nicht den Patienten in Rechnung stellen. Bei dieser Härtefallregelung würden die Kreise etwa ein Drittel der Kosten übernehmen. Dazu sagte der CDU-Landrat von Spree-Neiße Martin Häusler dem RBB.
2: Ich glaube, dass ein Drittel ist noch nicht das Ende der Fahnenstange. Also warum sollen wir als Kommunen jetzt auch noch darauf sitzen bleiben? Wir haben die Einsätze finanziert, wir haben die Mannschaft vorgehalten, wir haben die Fahrzeuge vorgehalten und jetzt würde ich schon erwarten, dass wir da noch mehr in der Finanzierung hinbekommen.
1: Wer nach Brandenburg an der Havel will oder von dort weg, kommt schneller voran. Seit dem Morgen ist der Verkehr auf der neuen Brücke in Wust freigegeben. Die Konstruktion über die Eisenbahnstrecke ersetzt den Bahnübergang. Bisher hatte es dort oft Staus gegeben oder Autofahrer mussten lange Umwege fahren. Bei der Eröffnung heute war auch Brandenburgs Verkehrsminister Krumbach dabei. Er sagte unserer Reporterin.
3: Brandenburg ist Pendlerland. Aus Brandenburg an der Havel pendeln viele Menschen nach Berlin oder nach Potsdam. Auch nach Brandenburg an der Havel ist ein wichtiger, bedeutender Industriestandort für das ganze Land Brandenburg. Hier fahren viele Leute hin, auch für Touristinnen und Touristen. Brandenburg ist wunderschön. Man will in die Stadt, man muss in die Stadt. Und da ist diese Verbindung nach Brandenburg an der Havel eine sehr wichtige Verbindung.
1: Die Warenhauskette Galeria hat wieder Insolvenzantrag gestellt. Der Geschäftsbetrieb in den 83 Filialen soll aber erstmal weiterlaufen, sagte ein Unternehmenssprecher. Jörg Marksteiner berichtet.
4: Die 12.000 Beschäftigten müssen nun erneut um ihre Arbeitsplätze bangen. Ob und wie viele Filialen im Zuge dieser neuen Insolvenz, der vierten in 6 Jahren, geschlossen werden, ist noch völlig offen. In einer knappen Mitteilung von Galeria heißt es, der Antrag schaffe den rechtlichen Rahmen, um die aktuelle Situation zu ordnen und das Unternehmen zu stabilisieren. Bereits im Sommer hatte das Unternehmen selbst davon gesprochen, 33 Standorte auf den Prüfstand zu stellen.
1: In Brandenburg gibt es nur noch das Galeria-Kaufhaus in Potsdam. In Berlin noch mehrere Häuser, unter anderem das große am Alexanderplatz. Europa hat einen Höllensommer hinter sich. Der EU-Klimadienst Copernicus spricht von Rekordwerten. Aus Brüssel berichtet Katrin Schmidt.
5: 52% des Kontinents waren in diesem Sommer bis Ende September sogenanntem Hitzestress ausgesetzt, so viel wie nie zuvor. Das gilt nach der Definition der Forscher bei einer gefühlten Temperatur von 38 Grad Celsius oder mehr. Mit Auswirkungen auf den menschlichen Körper, schweren Gesundheitsrisiken bis hin zu Hitzeschlag. In Westeuropa war es laut den Forschern der wärmste Sommer seit Beginn der Aufzeichnungen. Mit im Schnitt 2,5 Grad über dem langjährigen Mittel. Die EU-Klimaforscher sprechen von sich überlagernden Klimaextremen mit deshalb besonders spürbaren Folgen für Gesundheit, Umwelt und Wirtschaft.
1: Soweit die Antenne Brandenburg Nachrichten. 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
6: Heute erstmal dicke Wolken und im Norden und Westen noch ein bisschen Regen denkbar. Am Nachmittag und Abend bleibt es aber dann meist trocken und lockert hier und da auch ein bisschen auf. Aber mehr als 20 Grad, so sind nicht drin heute. Morgen und am Sonntag geht es ebenfalls wolkig weiter. Da bleibt es aber dann weitgehend trocken. Am Montag wieder viele Wolken, 18 bis 20 Grad. Und danach sieht es auch erstmal aus, ne? Nach so einem grauen Herbst. Also auch in der nächsten Woche eher grauer Herbst als goldener Oktober.
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6: Aber wir hatten ja ein paar schöne Tage jetzt. Ich hoffe, Sie haben die Sonne gespeichert. Vorsicht bitte, auf der A9 in Richtung Leipzig zwischen Dreieck Potsdam und Beelitz-Heilstätten gibt es eine noch ungesicherte Unfallstelle. Dann bitte aufpassen auf der A10 südlicher Ring Richtung Dreieck Spreeau. Zwischen Schönefelder Kreuz und Königs Wusterhausen gibt es Behinderungen. Auch da ungesicherte Unfallstelle. Dann bitte aufpassen auf der A10 südlicher Ring Richtung Dreieck Werder. Zwischen Schönefelder Kreuz und Rangsdorf steht ein defektes Fahrzeug. Bitte aufpassen auf der A24 Richtung Hamburg. Zwischen Pritzwalk und Mainburg liegt ein totes Tier auf der linken Spur. Auf der B189 Wittenberge Richtung Stendal, da gab es zwischen Elbebrücke und Geestgottberg einen LKW-Unfall. Stadtverkehr Berlin, ÖPNV zur S-Bahn. Auf der Berliner Ringbahn fahren zwischen Halensee und Beusselstraße durchgehend bis Sonntag Betriebsschluss Busse Stadtbahn. Der Ersatzverkehr hält nicht am S-Bahnhof Westkreuz. Und geblitzt wird unter anderem auf der A50 im Dreieck Spreewald in Richtung Berlin. Berlin und auf der A113 stadteinwärts in Höhe Schönefeld. 0331 70 98 101, die Nummer zur Antenne Verkehrsredaktion, falls Sie noch eine Ergänzung haben. Gute Fahrt.
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6: Kurz nach 12 und hinter uns liegt eine ziemlich spannende Stunde. Wir haben darüber gesprochen, wie künstliche Intelligenz unseren Alltag verändert, was sie kann, wo die Chancen liegen, aber auch wo Vorsicht angesagt ist. Zu Gast war KI-Experte Markus Grumm von der Uni Potsdam. Wenn Sie die Stunde verpasst haben, das komplette Gespräch können Sie später auf antennebrandenburg.de nachhören oder jetzt in der Antenne-App zurückspulen. Ab 11 Uhr war er zu Gast. Jetzt die schönste Musik, Eye of the Tiger, Survivor. Schönen Freitag.

0: Schönen Freitag, Sie hören Ihren Lieblingssender.
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0: Oliver Toteltaube, Briesemann aus Forst, ist am Telefon und Sie haben den Namen sogar freiwillig angenommen, ne? Wie kam's?
3: Ja, also es war so, ich habe die Toteltaube quasi von meiner Frau übernommen und dann habe ich halt gesagt, gut, dann machen wir halt beide bei mir ran und dann ist das auch was Einzigartiges.
0: Okay, wir besprechen aber heute Toteltaube, ein Vogel, also als Familienname. Das macht auf jeden Fall neugierig, mich jetzt auch. Herr Professor Udolf, woher kommt Toteltaube? So schön.
4: Ja, schön, ne? Wirklich, ich habe den Namen noch nie gehört, ich bin richtig von Socken. Herr Toteltaube Briesemann, schönen guten Tag, hallo.
3: Hallo, grüße Sie.
4: Dreimal unter 35 Millionen Telefonteilnehmern, das ist so gut wie nichts. Alle Landkreis Spree-Neiße, da kommt er her. Ich habe das Gefühl, ich kann es leider nicht beweisen, aber ich habe das Gefühl, Herr Toteltaube, der ist aus Tschechien rübergekommen. Warum ich auf diesen Gedanken komme, ist, dass es im Tschechischen ebenfalls das Wort Toteltaube als Familienname gibt, aber viel häufiger. Das heißt im Tschechischen Hrdlička. Hrdlička, ja?
3: Hrdlička,
4: das Hrdlička, HRD im Anlaut. Das ist das tschechische Wort für die Toteltaube und den gibt es in Tschechien 50, 60 Mal. Und deswegen könnte ich mir vorstellen, wir haben eine Übernahme des tschechischen Namens Pollen ins Deutsche. Was der Name bedeutet, ist es eigentlich genau das, was wir so denken. Also für eine Person, die in ihrem sanften Charakter und in ihrem Verhalten, vielleicht auch verliebten Verhalten, an eine Toteltaube erinnert. Sind Sie auch so ein Typ?
3: Na, bestimmt der Raubeinigste bin ich nicht. Also da könnt ihr mich bestimmt schon irgendwo wiederfinden in dem Namen, ja.
4: Ach so, Entschuldigung, Sie sind angeheiratet, Sie können das ja gar nicht. Aber Ihre Frau ist dann so, ne, oder?
3: Da passt das noch besser zu, ja, definitiv.
4: Also beziehen Sie alles auf Ihre Frau, verstanden, ja?
3: Ja, und dann mit übernommen sozusagen.
0: Auf Wiederhören, schöne Grüße
3: danke,
0: an die
3: tschüss.
0: Frau.
3: Ja, richtig aus, danke. Tschüss.
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0: Bert ist weg, leider gestorben, aber die Elche scheinen einfach nachzuziehen. In Woltersdorf ist jetzt wieder ein echtes Prachtexemplar gesichtet worden. Wo genau, das weiß Bürgermeister Stefan Schedin.
1: Der ist jetzt mehrmals an der Abfahrt Woltersdorf B101 gesichtet worden, hat sich dann in Heidelbeerfeldern rumgetrieben und sogar den Sportplatz bei uns gestreift. Also diese Sichtungen sind belegbar. Der Elch Bert ist weg, aber der Elch als solcher ist hier in unserer Gegend eben nicht weg. Und so wie es aussieht, werden es immer mehr.
0: Ich muss da ein bisschen drüber schmunzeln. Ich war ja gerade erst in Kanada und habe da wirklich alles Mögliche gesehen. Hirsche, sogar einen Bären, aber ausgerechnet einen Elch habe ich verpasst. Vielleicht hätte ich einfach nach Woltersdorf fahren müssen.
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0: Mahlzeit. Schöne Mittagspause. Es ist 12.30 Uhr, halb eins.
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2: Im Studio Pocoin Choing. Guten Tag. Berti statt Bert. Nördlich von Luckenwalde gibt es einen neuen Elch. Er ist in den Wäldern unterwegs, wurde aber auch schon am Sportplatz in Woltersdorf in der Gemeinde Nuthe Urstromtal gesehen. Seinen Spitznamen hat er von Stefan Schedin bekommen. Der Bürgermeister warnt die Autofahrer, weiterhin vorsichtig zu sein.
3: Wenn man mal gesehen hat, wie gemütlich so ein Elch über die Straße läuft, dann weiß man, dass so eine Warnung durchaus ihre Berechtigung hat. Also ich bin ganz ehrlich, es gibt lediglich 3 Schilder offiziell. In Wirklichkeit stehen nur noch 2, weil es werden immer wieder welche geklaut und die Dinger sind sehr teuer. Aber wir sind dabei, dass es wieder mehr werden.
2: Ende September war Elch Bert gestorben. Woran, das ist noch unklar. Er hatte innere Verletzungen. Die Universität Potsdam soll einen 4. Campus bekommen und jetzt kann es losgehen. Laut Brandenburger Finanzministerium hat die Hasso-Plattner Foundation das frühere Landtagsgebäude auf dem Brauhausberg übernommen. Dafür zahlt die Stiftung 31 Millionen Euro an den Immobilienentwickler KW Development. Auf dem denkmalgeschützten Grundstück sollen in Zukunft bis zu 6.000 Menschen studieren in den Fächern Rechts-, Sozial- und Wirtschaftswissenschaften. Nach der Fertigstellung geht der Campus an das Land Brandenburg über. Nicht nur in Oberhavel, sondern auch in den Kreisen Barnim und Oder-Spree können jetzt Anträge und andere Angelegenheiten rund um das Bauen online erledigt werden. Bis zum Bescheid läuft das Verfahren jetzt digital. Der Baudezernent des Landkreises Oder-Spree, Sascha Gehm.
4: Man könnte es sich jetzt einfach machen und sagen, dass es ja in der neuen brandenburgischen Bauordnung da auch eine Verpflichtung zu gibt. Zur ganzen Wahrheit gehört natürlich aber auch, dass wir uns damit in gewisser Weise einen Papierkrieg ersparen wollen. In der Vergangenheit waren Bauanträge sehr, sehr umfangreich in Papierform einzureichen und zusätzlich auch noch als CD, die man brennen musste. Nun ist die Zeit der CD-Laufwerke wahrscheinlich schon lange vorbei und das ist höchste Zeit, dass wir auch diesen Schritt der Digitalisierung gehen.
2: Oder-Spree gehört damit zu den 16 von 20 Bauaufsichtsbehörden in Brandenburg, die ein virtuelles Bauamt anbieten.
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2: Der Himmel zeigt sich in einem eintönigen Grau, auch heute mild bei 17 bis 21 Grad. Dabei weht ein schwacher Wind aus Nordwest. Aktuell 14 Grad in Bernau, 15 in Eberswalde und 16 Grad in Nauen. Die Zeit 12.32 Uhr.
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0: A10 südlicher Ring Richtung Dreieck Spreeau. Zwischen Schönefelder Kreuz und Königs Wusterhausen ist nach einem Unfall die rechte Spur gesperrt. Sie stehen 20 Minuten im Stau. A10 westlicher Ring Richtung Dreieck Havelland. Zwischen Glindow und Großkreuz 10 Minuten Stau. Es staut sich außerdem vor der Baustelle an der Havelbrücke in beiden Richtungen. Da sind es auch je 10 Minuten plus. Damit aufpassen auf der A10 südlicher Ring Richtung Dreieck Werder. Zwischen Schönefelder Kreuz und Rangsdorf steht ein defektes Fahrzeug. Auf der B189 in Richtung Stendal gab es zwischen Elbebrücke und Geestgottberg einen LKW-Unfall. Stadtverkehr Berlin, ÖPNV zur S-Bahn. Auf der Berliner Ringbahn fahren zwischen Halensee und Beusselstraße durchgehend bis Sonntag Betriebsschluss Busse statt Bahn. Der Ersatzverkehr hält nicht am S-Bahnhof Westkreuz. Und geblitzt wird unter anderem auf der A15 direkt im Dreieck Spreewald in Richtung Berlin. 0331 70 98 101, die Nummer zur Antenne Verkehrsredaktion, falls Sie noch eine Ergänzung haben. Ich bin Monique Ehmke, wünsche Ihnen unterwegs eine gute Fahrt, vielleicht schon in Richtung Wochenende. Jetzt für Sie 3 Songs nonstop.
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0: YouTube mit Where the Streets Have No Name. Weg von dem ganzen Alltag, den Erwartungen, dem Stress. Irgendwohin, wo niemand fragt, wer du bist oder was du machst. Es geht um dieses Gefühl, einfach rauszukommen. Vielleicht haben Sie ja am Wochenende die Möglichkeit. Hier ist Antenne Brandenburg am Freitag. Es ist 12.52 Uhr.
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1: Im Studio Arne Sprung. Schönen guten Tag. Wer zahlt für Rettungsfahrten in Brandenburg? In dem Streit zwischen Kreisen und Krankenkassen zeichnet sich eine Lösung ab. In Potsdam haben Landräte, Oberbürgermeister, kommunale Spitzenverbände und mehrere Ministerien beraten. Zu einer möglichen Lösung sagte die Vorsitzende des Landkreistages und Uckermark-Landrätin Carina Dörk dem RBB.
2: Wir haben diskutiert, dass wir im Prinzip eine Härtefallregelung bekommen für die Fälle, die jetzt nicht ausfinanziert werden. Der Knackpunkt wird dann sein, dass ein Drittel die Landkreise zu tragen haben und zwei Drittel dann über den Ausgleichsfonds ausfinanziert werden sollen. Und da müssen wir gucken, ob wir uns darauf heute verständigen können.
1: Wegen der ungeklärten Finanzierungsfrage stand immer wieder im Raum, dass unter bestimmten Bedingungen die Patienten selber zahlen sollten. Am Tag der Deutschen Einheit morgen wehen an öffentlichen Gebäuden die Deutschlandflaggen. Am Innenministerium bleiben sie auch danach weiter hängen. Innenminister Redmann hat für sein Haus Dauerbeflaggung angeordnet, heißt es in einer Mitteilung. Pocoin Choing mit Einzelheiten.
3: Schwarz-Rot-Gold, der Brandenburger Rote Adler und die blaue Europaflagge werden morgen nebeneinander gehisst und bleiben dann auch hängen. Normalerweise werden die Flaggen nur zu bestimmten Tagen gezeigt und abends wieder abgenommen. Zur Begründung sagte Innenminister Redmann, wer für dieses Land arbeite, arbeite für das Grundgesetz. Die Flaggen vor den Gebäuden machten das jeden Tag sichtbar. Die Anordnung zur Dauerbeflaggung betrifft auch das Polizeipräsidium in Potsdam, die Hochschule der Polizei in Oranienburg, die Landesakademie für öffentliche Verwaltung in Königs Wusterhausen und die Zentrale für Brand- und Katastrophenschutz in Eisenhüttenstadt.
1: In Bremen beginnen am Nachmittag die Feiern zum Tag der Deutschen Einheit. Zu einem Bürgerfest werden bis Sonntagabend mehr als 450.000 Menschen erwartet. Aus Bremen berichtet Michael Kück.
4: Das Land Bremen richtet die Feierlichkeiten in diesem Jahr aus, weil es aktuell im Bundesrat den Vorsitz unter den Bundesländern hat. Unter dem Motto »Viele Stärken, ein Land« sind bis zum Sonntagabend mehr als 550 verschiedene Veranstaltungen geplant. Auf insgesamt 14 Bühnen gibt es zahlreiche kostenlose Konzerte verschiedener Künstler, darunter der Auftritt der deutschen Hip-Hop-Band »Die Fantastischen Vier«. Neben Vorträgen, Mitmachaktionen, Lesungen und Debatten ist auch in diesem Jahr die Ländermeile wieder fester Bestandteil. Hier stellen sich die einzelnen Bundesländer vor.
1: Die Warenhauskette Galeria hat wieder Insolvenzantrag gestellt. Der Geschäftsbetrieb in den 83 Filialen soll aber erstmal weiterlaufen, sagte ein Unternehmenssprecher. Es ist die vierte Insolvenz seit 2020. In einer Mitteilung heißt es, der Antrag solle den rechtlichen Rahmen schaffen, um das Unternehmen zu stabilisieren. Derzeit beschäftigt die Warenhauskette etwa 12.000 Menschen. In Brandenburg gibt es nur noch das Galeria-Kaufhaus in Potsdam. Soweit die Antenne Brandenburg Nachrichten. 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
5: Danke dir, schönen Feierabend, schönes Wochenende.
1: Danke gleichfalls.
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5: Heute stark bewölkt bis bedeckt im Norden und Westen Brandenburgs, zeitweise etwas Regen. Später bleibt es meist trocken und von Nordwesten her gibt es ein paar Auflockerungen, rund 20 Grad heute. Am Wochenende bleibt der Himmel überwiegend wolkig, aber dann meist trocken. Und nächste Woche eher grau, eher herbstlich. Endlich, ich liebe das ja, ne? So Herbst. Herbst ist meine Lieblingsjahreszeit. Kann man sich so schön zu Hause einkuscheln.
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5: A10 südlicher Ring Richtung Dreieck Spreeau. Zwischen Schönefelder Kreuz und Königs Wusterhausen ist nach einem Unfall die rechte Spur gesperrt. 30 Minuten Stau ab Rangsdorf. A10 westlicher Ring Richtung Dreieck Havelland. Zwischen Glindow und Großkreuz Stau 10 Minuten plus. Und es staut sich außerdem vor der Baustelle an der Havelbrücke in beiden Richtungen. Auch da je 10 Minuten on top. A13 Richtung Dresden. Zwischen Schönefelder Kreuz und Rago hat es einen Unfall auf der linken Spur gegeben. Da sind es 20 Minuten mehr. Auf der B189 Wittenberge Richtung Stendal gab es zwischen Elbebrücke und Geestgottberg einen LKW-Unfall. Stadtverkehr Berlin. Länger dauert es aktuell auf der A100 in Richtung Treptow zwischen Hohenzollerndamm und Albuinstraße. Und ÖPNV zur S-Bahn. Auf der Berliner Ringbahn fahren zwischen Halensee und Beußelstraße durchgehend bis Sonntag Betriebsschluss Busse statt Bahnen. Der Ersatzverkehr hält nicht am S-Bahnhof Westkreuz. Und geblitzt wird unter anderem in Oranienburg in der Lenitzstraße 50er-Zone in Richtung Supermarkt. Dankeschön an Christian fürs Bescheid sagen. Weitere Tipps oder Warnungen gehen bitte an die 0331 70 98 101. Danke im Voraus. Gute Fahrt.
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5: Ja, Dirty Dancing, diese Szene kennt man einfach. Sie im rosa Kleid, er ganz in schwarz, geschniegelt, die beiden auf der Tanzfläche ganz nah beieinander. Und dann diese Bewegung, dieser Moment, wo er sie so sanft an der Innenseite ihres Arms berührt. Und ich muss da jedes Mal so ein bisschen schmunzeln, weil ich mir denke, Leute, das muss doch kitzeln. Aus dem Film Dirty Dancing, hier ist The Time of My Life von Bill Medley und Jennifer Warnes.

0: Stellen Sie sich vor, Sie sind der schnellste 100-Meter-Läufer Ihrer Schule. Und Ihre Mitschüler nennen Sie trotzdem Lurch. Genauso ging's Ding. Zum Glück blieb's nicht dabei. Irgendwann bekam er den Spitznamen, unter dem ihn heute die ganze Welt kennt. Aus Lurch wurde Sting. Hobby-Schachspieler, Yoga-Liebhaber und heute 75 Jahre jung. Franziska Hoppen gratuliert.
1: Gordon Matthew Thomas Sumner, besser bekannt als Sting, hat einen Welthit nach dem anderen geschrieben, 17 Grammy Awards gewonnen, 3 Brit Awards, einen Golden Globe und einen Emmy. Doch als Star sehe er sich nicht, sagt der Brite im Interview mit CBS, er möge den Gedanken nicht.
2: I don't think of myself,
1: er sei eher ein arbeitender Musiker, sagt Sting, der eine Geschichte zu erzählen habe. Die Liebe zur Musik legte ihm seine klavierspielende Mutter in die Wiege und das Aufwachsen in der Arbeiterstadt Wallsend im Norden Englands zwischen Kohlebergbau und Werft als Sohn eines Milchmanns gab ihm das Klassenbewusstsein mit.
2: The working class works and wants to work.
1: Die Arbeiterklasse arbeitet und will arbeiten. Ich gehöre dazu. Arbeit macht mich aus. Ich liebe es zu arbeiten, die Möglichkeit zu haben zu arbeiten. Oft arbeite ich zu hart, aber ich kenne es nicht anders.
2: I don't know any other way.
1: Und so hieß es mit Mitte 20, ganz oder gar nicht. Sumner zog ins Zentrum der Musikszene nach London. Den Spitznamen Sting, zu Deutsch Stachel, hatte er da schon inne. Eine Hommage an den gelb-schwarz gestreiften Pullover, den er gerne bei Auftritten trug. 1977 gründete er gemeinsam mit Schlagzeuger Stuart Copeland und Gitarrist Andy Summers The Police. Seine Solokarriere begann der Brite 1985, um sich musikalisch von Punk, New Wave und Reggae weiterzuentwickeln. Der neue Sound war jazziger, politischer, später experimentierte Sting, mal mit der Renaissance-Laute, der Big Band oder Synthesizern. Aufhören? Er wisse nicht, ob er das könne, sagt der 75-Jährige. Sitzen und nichts tun, diese Fähigkeit habe er noch nicht gelernt.
2: Could I retire? I'm not sure I could do it.
0: Happy Birthday, Sting! Fields of Gold jetzt auf Antenne Brandenburg.

0: Hier ist Antenne Brandenburg am Freitag. Und wenn man so aufs Wochenende schaut, ja, da ist wieder ordentlich was los. Apfelfest in Potsdam, Kräutertage in Kloster Lenin, Kürbisgeisternacht in Burg und in Dresden wird's richtig laut. Motocross in Dresden, die 61. Masters- und Landesmeisterschaften. Modder, Schlamm, Sandpisten und jede Menge Nachwuchs auf den Dirtbikes. Markus Ladewig vom MC Dresden.
1: Sind auch 6-Jährige dabei bestimmt, die das vielleicht das erste oder zweite Rennen erst fahren. Da hat man schon manchmal Sorge, ob es alles funktioniert, aber auch die werden beweisen, dass sie ganz souverän die Motocross-Strecke fahren können.
0: Landesmeisterschaften in Dresden morgen und übermorgen. Und wenn Ihnen das ein bisschen zu wild ist, noch mehr Wochenendtipps gibt's auf antennebrandenburg.de.
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0: Schönen Freitag, guten Start ins Wochenende dann. Es ist 13.30 Uhr, halb zwei.
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0: Im Studio Yvonne Krause, guten Tag. Sie ist eröffnet, die neue Brücke in Wust bei Brandenburg an der Havel. Am Vormittag wurde sie für den Verkehr freigegeben, nach jahrelangen Bauarbeiten. Oberbürgermeister Kaib sprach von einem guten Tag für die Stadt.
2: Es ist die Bundesstraße 1, die wir heute sozusagen ohne Bahnübergang für Brandenburg erreichbar machen. In den letzten, im Prinzip 150 Jahren, seit es die Bahn hier gibt, gab es diesen Bahnübergang. Und den jetzt wirklich stilllegen zu können für eine Brücke, die dann den Verkehr aufnimmt, der Bundesstraße, die Wust und Gollwitz als Stadt- und Ortsteile dichter an die Innenstadt anbindet und auch Potsdam schneller erreichbar macht, das ist für uns ein ganz wichtiges Zeichen, ganz wichtiges Signal. Und deshalb freuen wir uns heute als Stadt Brandenburg an der Havel, aber ich glaube, die ganze Region kann sich freuen.
0: Im Nationalpark Unteres Odertal im Barnim und der Uckermark werden am Nachmittag die Kranichtage eröffnet. An zwei Wochenenden geht es um Zugvögel und ihren Lebensraum. Besucher haben die Gelegenheit, bei Führungen und Ausflügen den Kranichzug zu beobachten. Ranger informieren über das Verhalten der Tiere und ihre Lebensräume. Bei Abendtouren kann zugeschaut werden, wie die Kraniche zu ihren Schlafplätzen einfliegen. Außerdem gibt es frühe Touren zum Kranich-Erwachen, Vorträge, Kanutouren und Wanderungen. Höhepunkt ist das Kranichfest am Sonntag auf dem Kranichhof in Merscherin. Neue ehrenamtliche Familienlotsinnen und Familienlotsen, die sucht gerade das Netzwerk Gesunde Kinder oder Spree. Einzelheiten von Lucia Heisterkamp.
3: Wer Familienlotse oder Familienlotsin werden möchte, braucht vor allem Zeit, Offenheit und Freude am Umgang mit Menschen. Das Netzwerk Gesunde Kinder oder Spree wirbt aktuell um weitere Ehrenamtliche. Diese begleiten Familien rund um Schwangerschaft, Geburt und die ersten Lebensjahre der Kinder. Informationen gibt es bei den Koordinatorinnen des Netzwerks in Beeskow, Fürstenwalde und Erkner.
0: Während auf der Schiene nach Hannover wegen der aktuellen Sanierung gar nichts geht, gibt es in Berlin eine gute Nachricht bei der U-Bahn. Laut BVG fährt die Linie U2 wieder durch. Früher als erwartet, denn das war eigentlich erst ab Montag geplant. Wegen eines Brandes vor zwei Wochen war die Strecke zwischen Gleisdreieck und Zoologischer Garten unterbrochen.
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0: Bis zum Abend gibt es mehr Wolken als Sonne, aber kaum noch Regen und das bei 21 bis 21 Grad maximal. 15 haben wir in Wiesenburg und Stechlin, 16 in Potsdam und Jüterbock und 19 in Strausberg. Morgen am Feiertag beginnt es eher grau, es bleibt aber meist trocken und zum Nachmittag lockert es dann auch auf bei 22 Grad maximal. Die Zeit 13.33 Uhr.
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4: A9 Richtung Leipzig zwischen Niemeck und Kleinmarzehn Stau 30 Minuten plus. A10 südlicher Ring Richtung Dreieck Spreeau. Zwischen Schönefelder Kreuz und Königs Wusterhausen ist nach einem Unfall die rechte Spur gesperrt. Eine Dreiviertelstunde ab Rangsdorf brauchen sie. Und Stau auch deshalb zwischen Deutsch Wusterhausen und Königs Wusterhausen. Da sind es 20 Minuten on top. A10 westlicher Ring Richtung Dreieck Havelland. Zwischen Großkreuz und Vöben 45 Minuten Stau. Stau auch Richtung Dreieck Werder. Da sind es 15 Minuten plus ab Potsdam Nord. Auf der B189 Wittenberg Richtung Stendal gab es zwischen Elbebrücke und Geestgottberg einen LKW-Unfall. Und geblitzt wird unter anderem in Oranienburg in der Lenitzstraße Tempolimit 50. Der blitzt Richtung Supermarkt. Dankeschön an Christian fürs Bescheid sagen. Und auf der Landstraße zwischen Liesgau und Göllnitz wird geblitzt. Da Tempolimit 70 hat Peter gesehen und gemeldet. Auch da lieben Dank. Weitere Tipps oder Warnungen gehen bitte an die 0331 70 98 101. Danke im Voraus. Ich bin Monique Ehmke, wünsche Ihnen unterwegs eine gute Fahrt und allen einen schönen Freitag. Guten Start ins Wochenende dann. Jetzt drei Songs nonstop.
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Antenne Brandenburg ist hier mit dem Vorsicht aus der Antenne Verkehrsredaktion. Bitte aufpassen auf der A10 westlicher Ring Richtung Dreieck Werder. Zwischen Dreieck Havelland und Falkensee steht ein defektes Fahrzeug.

0: Japanische Teehäuser sind gerade ziemlich im Trend. Kleine Wohlfühloasen, ein bisschen Ruhe, ein bisschen Japan und das mitten in Brandenburg. Denn auch bei uns gibt es so einen besonderen Ort inmitten der havelländischen Weiden. Gesine und Rainer Jochem haben in Bartschendorf eine sage und schreibe 7500 Quadratmeter großen japanischen Garten angelegt. Mittendrin ein Teehaus, in dem die beiden sogar Teezeremonien anbieten. Aber Vorsicht beim Reingehen, direkt vor dem Eingang klafft ein tellergroßes Loch im Boden. Und nein, das ist kein Fusch, das gehört tatsächlich zum Konzept, sagt Gesine.
1: Das ist nochmal dafür gedacht, dass man so die letzten unnützen Gedanken hineinwirft. Und dann kommt man zum Eingang, geht man hier zu dieser Schiebetür, die schiebt man dann auf, wirft einen Blick ins Teehaus hinein, orientiert sich. Und dann muss man hier hineinschlüpfen, macht eine Drehung, zieht die Schuhe aus. Und dann nehme ich hier meinen Platz ein als Gast.
0: Runde Hecken, kunstvoll geschnittene Bäume, Bambus, gehakte Wege und natürlich ein Teich mit Koi-Karpfen. Sieht alles ziemlich beeindruckend aus. Mehr über diesen kleinen Japan-Traum mitten in Brandenburg gibt's heute auch bei der Tag in Berlin und Brandenburg ab 18 Uhr im RBB Fernsehen.

0: Hier ist Antenne Brandenburg, ich bin Monique Ehmke und Sie erinnern sich vielleicht, ich habe Sie gestern gebeten, mir die Daumen für meinen TÜV, für meine HU zu drücken. Hat leider nicht geholfen. Mein Auto ist tatsächlich durchgefallen wegen der Gasfederdämpfer in der Motorhaube. Ja, so habe ich auch geguckt. Ich wusste auch nicht mal, dass es sowas gibt, geschweige denn, dass die ein Ablaufdatum haben. Jetzt weiß ich's und jetzt darf ich mich darum kümmern. Ich hoffe, Ihr Wochenende wird ein bisschen entspannter. Machen Sie es sich schön. Ab 14 Uhr übernimmt der Antenne-Nachmittag. Jetzt ist es 13.53 Uhr.
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1: Im Studio Luise Burkhardt. Guten Tag. Wer zahlt für Rettungsfahrten in Brandenburg? In dem Streit zwischen Kreisen und Krankenkassen zeichnet sich eine Lösung ab. In Potsdam haben Landräte, Oberbürgermeister, kommunale Spitzenverbände und mehrere Ministerien beraten. Zur Debatte steht ein Vorschlag, nach dem sich Land und Landkreise und kreisfreie Städte ungedeckt Kosten teilen und diese dann nicht den Patienten in Rechnung stellen. Ob das so klappt, zeigt sich in der nächsten Stunde. Aktuell läuft die Pressekonferenz zu den Ergebnissen. Alkohol, Cannabis und E-Zigaretten. Jugendliche in Brandenburg konsumieren wieder häufiger Suchtmittel. Das zeigt die aktuelle Studie zum Substanzkonsum, die das Gesundheitsministerium veröffentlicht hat. Vor allem bei E-Zigaretten ist demnach ein deutlicher Anstieg zu sehen, eine Verzehnfachung im Vergleich zur letzten Studie von vor 4 Jahren. Die Geschäftsführerin der Landesstelle für Suchtfragen, Andrea Hadeling, sagte dazu:
2: Hier sehen wir, dass es einen engen Zusammenhang gibt mit dem Angebot. Die Vapes sind häufig von den Anbietern tatsächlich adressiert an junge Konsumenten. Das heißt, es sind süße Aromen, die gezielt Jugendlichen angeboten werden, obwohl eigentlich klar ist, dass 16-Jährige keinen Zugang zu Vapes haben wollten.
1: Auf der Bundesstraße 1 bei Brandenburg an der Havel geht es jetzt schneller voran. Am frühen Morgen ist die Brücke in Wust für den Verkehr freigegeben worden. Die Brücke war deutschlandweit als Pannenbrücke bekannt geworden, weil sie zunächst keine Zufahrten hatte. Das sei aber nur passiert, weil der Brückenbau vorgezogen wurde, sagte Mike Köhler vom Landesbetrieb Straßenwesen.
3: Wir bauen hier im Kreuzungsbereich mit der Deutschen Bahn. Die Deutsche Bahn muss uns die Strecke freigeben, richtet uns Sperrzeiten ein. Die müssen langfristig angemeldet werden, über viele Jahre im Voraus. Und deswegen haben wir entschieden, die Brücke vorzuziehen, um diese Sperrzeit zu nutzen. Ansonsten wäre die Brücke erst 4-5 Jahre später dran gewesen. Und die Strecke ist dann im Anschluss gebaut worden. Insofern war es ein ganz geplantes Vorhaben.
1: Die Warenhauskette Galeria hat wieder Insolvenzantrag gestellt. Der Geschäftsbetrieb in den 83 Filialen soll aber erstmal weiterlaufen, sagte ein Unternehmenssprecher. Jörg Marktsteiner berichtet.
4: Die 12.000 Beschäftigten müssen nun erneut um ihre Arbeitsplätze bangen. Ob und wie viele Filialen im Zuge dieser neuen Insolvenz, der 4. in 6 Jahren, geschlossen werden, ist noch völlig offen. In einer knappen Mitteilung von Galeria heißt es, der Antrag schaffe den rechtlichen Rahmen, um die aktuelle Situation zu ordnen und das Unternehmen zu stabilisieren. Bereits im Sommer hatte das Unternehmen selbst davon gesprochen, 33 Standorte auf den Prüfstand zu stellen.
1: In Brandenburg gibt es nur noch das Galeria-Kaufhaus in Potsdam. In Berlin gibt es noch mehrere Häuser, unter anderem am Alexanderplatz. Soweit die Antenne Brandenburg Nachrichten. 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
5: Einen Tag Spätsommer hat der Oktober uns noch gegönnt. Ab heute bringt er den Herbst mit. Viele Wolken in Richtung Prignitz und Oder, guckt am Nachmittag auch mal die Sonne raus. Und es ist etwas kühler geworden. Aktuell immer 15 Grad in Pritzwalk, 16 in Templin und Bestensee. Die Höchstwerte 17 bis 21 Grad. Am Abend erst örtlich noch aufgelockert. In der Nacht zieht es dann schnell wieder zu. Gebietsweise entsteht auch Nebel bei unterschiedlich kühlen Temperaturen. Tiefstwerte zwischen 14 und 6 Grad. Und morgen am Feiertag überwiegen erst die Wolken mit ein paar Tropfen hier und da. Im Verlauf lockert es etwas auf und dann wird es wärmer als heute, 18 bis 22 Grad.
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5: A9 Berlin Richtung Leipzig, zwischen Niemeck und Kleinmarzehns Baustellenstau. Planen Sie eine halbe Stunde mehr ein. A10 südlicher Ring Richtung Dreieck Spreeau, zwischen Schönefelder Kreuz und Königs Wusterhausen, ist nach einem Unfall die rechte Spur gesperrt. Da brauchen Sie mehr Geduld. Eine Dreiviertelstunde Wartezeit ab Rangsdorf. A10 westlicher Ring Richtung Dreieck Havelland, zwischen Großkreuz und Föhm, stehen Sie im Stau ebenfalls eine Dreiviertelstunde lang an. Stau auch Richtung Dreieck Werder, da ab Potsdam Nord plus 10 Minuten. Nach Berlin länger brauchen Sie aktuell auf der A100 in Richtung Treptow zwischen Hohenzollerndamm und Albuinstraße. Zur S-Bahn auf der Berliner Ringbahn fahren zwischen Halensee und Beusselstraße durchgehend bis Sonntag Betriebsschluss Busse statt Bahnen. Der Ersatzverkehr hält nicht am S-Bahnhof Westkreuz. Geblitzt wird in Oranienburg in der Lenitzstraße in der 50er-Zone Richtung Supermarkt. Wenn Sie noch was haben, 0331 70 98 101. Das ist die Nummer vom Antenne Verkehrsservice. Danke, wo es geht, gute Fahrt, ansonsten gute Nerven.
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5: So kann man es auch sehen. Endlich kommen wir mal wieder zum Arbeiten. Wenn die Sonne scheint, da will man ja ständig raus. Also frohes Schaffen Ihnen kurz vor Beginn des Wochenendes mit Sonne auf die Ohren. Das Italo-Traumpaar der 80er jetzt, Albano und Romina Power. Ich freue mich, dass Sie dabei sind. Hallo.

0: Malik Harris ist das. Erinnern Sie vielleicht noch mit Rockstars, hat er einen großen Hit und er hat damit ja auch teilgenommen beim ESC 2022 für Deutschland. Ihr Freitagnachmittag mit Antenne Brandenburg und einem hoffentlich gut gefüllten Kühlschrank. Morgen ist Feiertag, nicht vergessen. Wir gehen jetzt gemeinsam da einkaufen, wo es richtig Vergnügen macht, weil das Auge auch mit ist.
1: Die Ware, die hier angeboten wird, da kann man sich schon die Finger lecken.
2: Wenn man sich am Wochenende was Besonderes leisten will. Und vor allen Dingen der Fischer, der hat so tollen, frischen Fisch. Und vor allen Dingen, man hat mal hier Rucolum, nee, Mangold, man hat mal was Besonderes. Darum gehe ich hier.
3: Jetzt haben Sie 9 Euro bezahlt. Im Discounter wäre es günstiger.
2: Aber hier ist es individueller.
4: Es ist alles frisch und ich finde es einfach toll hier, dass es das noch gibt.
0: Ja, glückliche Menschen auf dem Wochenmarkt, wo man ja Berge von frisch gepflückten Äpfeln, Kürbissen sieht, Blumen, Gewürze, Backstände, Käsetheken, ist einfach toll. Fest fürs Auge. Antenne, Morgenreporter Toni Schmidt war heute auf dem Wochenmarkt in Brandenburg an der Havel. Da hat er gesprochen mit Bernd Gellisch, der diesen Markt betreibt und 21 weitere. Kein einfaches Geschäft heutzutage.
1: Früher war es so, wenn man morgens auf den Markt gekommen ist, dann standen da 10, 15 Tagessender. Heute steht gar keine mehr da. Man heißt, als Marktbetreiber muss man sich bei den Händlern bewerben, damit die hier kommen. Wenn die aufhören, gehen auf Rente, es gibt keine Nachfolger. Die Kinder von denen wollen es nicht und es werden immer weniger Markthändler. Es wird zwar immer Wochenmärkte geben, aber nur ein harter Kern.
0: Tja. Das fällt mir auch auf dem Wochenmarkt bei mir um die Ecke. Woran liegt's? Es fehlt an Nachfolgern. Die Jungen haben keine Lust wohl mehr auf den Stress der Eltern. Und die Konkurrenz der Lebensmittelkonzerne, die ist auch erdrückend.
1: Wir sehen es ja hier auf dem Markt nur ältere Leute, auch die Kundschaft ältere Leute. Es gibt einfach keine Nachfolger mehr für Wochenmärkte. Das ist ganz schwierig, ja. Zudem kommt ein Riesenproblem, sage ich mal ganz ehrlich. Das, was zum Beispiel Herr Huth, der Gemüsehändler, im Einkauf bezahlt, das bringen die Supermärkte im Verkauf. Also wir sind ja umzingelt hier im Prinzip, nicht nur hier, sondern auf anderen Wochenmärkten von Supermärkten. Ich habe gerade ein Gespräch gehabt heute, der Kartoffelhändler, der kauft 10 Paletten Kartoffeln. Supermarkt kauft die Produktion der kommenden 10 Jahre auf.
0: Irre, da merkt man erstmal die Macht der großen Ketten. Sterben die Wochenmärkte also irgendwann aus?
1: Im Prinzip nicht. Man muss als Marktbetreiber große Anstrengungen vornehmen, um die Händler zu halten, zu motivieren, damit so ein Wochenmarkt besteht. Es wird einen harten Kern geben und der wird auch bleiben. Wochenmärkte wird es immer geben. Da habe ich also keine Sorge, dass die Wochenmärkte irgendwann mal aussterben.
0: Na, da sind wir beruhigt. Liegt natürlich auch ein bisschen an uns, dass wir weiter schön da einkaufen. In diesem Sinne, schönes Wochenende. Jetzt mit Katrina and the Waves und richtig guter Launemusik.

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0: Entspannten Nachmittag Ihnen mit Genesis hier auf Antenne Brandenburg. Morgen ist ja Feiertag, Tag der Deutschen Einheit in Glöwen in der Prignitz. Da legen Sie nicht die Beine hoch. Da wird angefeuert oder selbst gelaufen. Richtig lang gelaufen. Erstmalig steigt ein Ultramarathon. Sowas geht über 50 Kilometer. Ist doch genau das Richtige für dich, Antenne-Kollege Andreas Pötzel aus unserem Studio in Perleberg. Läufst du Sportskanone mit?
1: Bin noch am Überlegen, aber es ist echt ein Hammer. Zum ersten Mal in der Prignitz, so ein Megalauf. Es geht da von Glöwen über Havelberg in Sachsen-Anhalt zurück nach Quitzöbel, Bad Wils nach Groß-Leppin. Natürlich viel durch die Prignitzer Natur. Ortsvorsteher Christopher Teschner hatte die Idee dazu, weil er selbst so ein Extremläufer ist und weil es sowas in der Prignitz nicht gibt. Und da kommen tatsächlich Läuferinnen und Läufer aus Sachsen, aus Hamburg, aus dem Berliner Raum. Ja, es kribbelt schon ganz schön und vielleicht ziehe ich meine Laufschuhe doch noch an.
0: Ja, wie ich dich kenne, sehr wahrscheinlich. Danke, Andreas. Kürzere Strecken gibt es übrigens auch für Normalos, wie Sie und mich, zwischen 0,6 und 12,4 Kilometer, um ganz genau zu sein. Allen Läufern morgen viel Erfolg.
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0: 14.30 Uhr.
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2: Im Studio Yvonne Krause. Guten Tag. Das frühere Landtagsgebäude auf dem Potsdamer Brauhausberg gehört jetzt der Hasso-Plattner Foundation. Dafür zahlte die Stiftung 31 Millionen Euro an den Immobilienentwickler KW Development. Auf dem Gelände soll ein Campus der Universität Potsdam entstehen. Die Hasso-Plattner Foundation fungiert als Bauherrin. Nach der Fertigstellung geht der Campus dann an das Land Brandenburg über. Und dann sollen auf dem Brauhausberg bis zu 6.000 Menschen studieren in den Fächern Rechts, Sozial- und Wirtschaftswissenschaften. Gemeinsam den Wald fit für die Zukunft machen. Noch bis Ende des Monats können engagierte Uckermärker Baumsetzlinge für die diesjährige Pflanzaktion in Lüchen kaufen. Stadtförster Hilmar Alexandrin hat eine Fläche am südlichen Stadtrand ausgewählt. Peter Klinke berichtet.
3: Dort waren Fichten durch Trockenstress und Borkenkäferbefall stark geschädigt worden und mussten gefällt werden. Die Fläche soll nun neu bepflanzt werden. Ziel ist ein artenreicher Mischwald. Bisher sind rund 800 Bäume zusammengekommen. Wer sich noch beteiligen möchte, kann einen oder mehrere Bäume auch als Geschenk beisteuern und bei der Baumpflanzaktion am 21. November selbst mit anpacken. Auch nach dem 31. Oktober wird die Aktion fortgeführt. Die Bäume gehen dann in einen anderen Stadtwald in der Uckermark für die Aktion im kommenden Jahr.
2: Die Elchwarnschilder in der Gemeinde Nuthe-Urstromtal bleiben aufgestellt, auch wenn Ende September der deutschlandweit bekannte Elch Bert gestorben ist. Er hatte 8 Jahre lang im Gebiet nördlich von Luckenwalde gelebt. In der Gemeinde wurde mehrmals ein neuer Elch gesehen, weiß Bürgermeister Stefan Schedin.
4: Es sind ganz konkrete Beobachtungen gemacht worden und ich kann es auch anhand von Fotos darlegen, dass der Elch eben tatsächlich hier ist. Er ist jetzt mehrmals an der Abfahrt Woltersdorf B101 gesichtet worden, hat sich dann in Heidelbeerfeldern rumgetrieben und sogar den Sportplatz bei uns gestreift. Also diese Sichtungen sind belegbar. Von daher finde ich schon, dass diese Schilder Berechtigung haben. Schon ein beeindruckendes Tier, muss man sagen. Also man möchte mit dem nicht in negativen Kontakt kommen.
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2: Bis zum Abend gibt es mehr Wolken als Sonne, aber kaum noch Regen und das bei 21 Grad maximal. Aktuell 16 Grad in Nauen und Templin, 17 in Küritz und Wusterwitz und 18 in Frankfurt-Oder. Morgen am Feiertag beginnt es eher grau, es bleibt aber meist trocken und zum Nachmittag hin, da lockert es auch auf, bei 18 bis 22 Grad. Die Zeit 14.33 Uhr.
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5: Es ist einiges los. Erstmal A9, Berlin Richtung Leipzig. Sie stehen 20 Minuten lang an im Baustellenstau zwischen Niemeck und Kleinmarzehns. Vorsicht auf der A10, nördlicher Ring, Dreieck Haffland Richtung Dreieck Barnim. Zwischen Kreuz Oranienburg und Birkenwerder ist Öl auf der Fahrbahn. Jede Menge Stau auf der A10, südlicher Ring Richtung Dreieck Spreeau. Zwischen Genshagen und Königs Wusterhausen ist nach einem Unfall die rechte Spur gesperrt. Inzwischen dauert es hier eine Stunde länger. A10, westlicher Ring Richtung Dreieck Haffland zwischen Großkreuz und Vöben. Eine Dreiviertelstunde Wartezeit im Stau und Richtung Dreieck Werder brauchen Sie ab Potsdam Nord 10 Minuten mehr. A13, Berlin Richtung Dresden zwischen Waltersdorfer Dreieck und Ragow hat es einen Unfall gegeben auf der linken Spur. Derzeit dauert es hier deshalb 10 Minuten länger. Vorsicht auf der B102 Richtung Luckau. Zwischen Badenitz und Abzweig nach Klausdorf liegt ein totes Tier. Und geblitzt wird in Oranienburg in der Lenitzstraße in der 50er-Zone Richtung Supermarkt. Falls noch was ist, 0331 70 98 101. Danke für Ihre Hinweise und wir wünschen, wo es geht, gute Fahrt.
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5: 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Also das erwartet man ja normalerweise nicht im Garten einer 80-Jährigen. Eine Cannabis-Plantage hat die Polizei gerade in Brandenburg an der Havel entdeckt. Erlaubt sind eigentlich nur 3 Pflanzen. Mal sehen, wie die Seniorin das erklärt. Sie war wohl gerade nicht da, als die Polizei kam. Naja, vielleicht kümmert sich ja der Enkel um den Garten. Wer weiß. Schönen Nachmittag Ihnen jetzt mit Sydney Youngblood und

0: Schönen Nachmittag Ihnen. Bald ist Wochenende und wir haben noch mehr gute Aussichten. 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
0: Zum Beispiel ein Training mit Ex-Bundesliga-Profi Thorsten Matuschka oder einen Tag Star sein im Filmpark Babelsberg oder wie wär's mit dem Traumberuf Tierpfleger, der zwar sicher auch Arbeit ist, aber wenn man so viel Süßes, Flauschiges und Liebenswertes um sich hat, vergeht die Zeit wie im Flug. Ausprobiert hat's Antenne-Reporter Lukas Hessner.
3: Gemütlich suhlen sich die Minischweine im Schlamm im Perleberger Tierpark. Aber die Ruhe ist für mich gleich vorbei. Denn es geht ans Frühstück für richtig viele Geschmäcker. Im Tierpark leben über 600 Tiere aus 60 Arten, erklärt Chef Ronald Otto. Jedes hat seinen eigenen Futterplan.
4: Und dann wird das Futter zubereitet, verschiedene Futter für verschiedene Tiere. Bei den Affen wird es ziemlich klein geschnitten.
3: Während es sich die Tiere schmecken lassen, beginnt für mich nun der weniger kuschelige Teil des Tierpflegerjobs.
4: Dann geht's in die Revierpflege. Ne? Revierpflege heißt, der Stall ausgemistet wird, wieder neu eingestreut. Das sind solche Dinge.
3: Mein Tipp, ein

0: einfach Nase zu und durch. Zur Belohnung geht's für mich jetzt aber ganz nah an die Tiere ran. Kurator Julian Jaworski nimmt mich mit zu den Katas, einer Affenart. Die lebendigen, katzengroßen Lemuren mit ihrem grauen, flauschigen Fell und ihren schwarz-weiß geringelten Schwänzen springen fröhlich durchs Gehege.
1: Also der Gewinner darf die Katas natürlich, wenn die Katas es zulassen, aus der Hand füttern, aber als kleine Leistung zuvor muss er natürlich hier vielleicht ein bisschen sauber machen.
0: Vor allem die kleinen Katas haben besonders wenig Berührungsängste.
1: Sind auch ganz frech. Also unsere weiblichen Tierpfleger mit ein bisschen längeren Haaren ziehen die auch mal in den Haaren. Also Affenjungtiere sind auch wie kleine Kinder, muss man so sehen.
0: Angst braucht hier aber keiner haben.
1: Wir sind immer mit dabei. Es wird auch sehr viele Eindrücke werden das sein. Also wahrscheinlich kann man danach sehr gut schlafen. Man träumt auf jeden Fall davon sehr gut.
0: Ja, auch ich werde auf jeden Fall gut schlafen heute Nacht.
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0: Einer der ganz Großen der 70er, Cat Stevens hier in Antenne am Nachmittag.
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1: Im Studio Luise Burkhardt. Guten Tag. Brandenburgs Kommunen rechnen damit, dass sich die Finanzlage immer weiter verschärft. Der Städte- und Gemeindebund warnt angesichts der steigenden Sozialausgaben vor weiteren Haushaltssperren. Mischa Frinke mit den Einzelheiten.
2: Nach den Landkreisen Barnim, Havelland und Potsdam-Mittelmark hatte auch Potsdam kürzlich eine Haushaltssperre verhängt. Der Chef des Städte- und Gemeindebundes Graf rechnet damit, dass noch weitere dazukommen werden. Außerdem befürchtet Graf, dass sich die Finanzlage der Landkreise auch auf die Gemeinden auswirken werde. Die Landräte, Oberbürgermeister und Vertreter der kommunalen Spitzenverbände haben heute mit Innenminister Rettmann, Finanzminister Keller und Sozialminister Wilke darüber beraten.
1: Was ist Wohnbauland in Brandenburgs Städten amtlich wert und wie haben sich die Preise verändert? Eine Auswertung der Bodenrichtwerte der 25 einwohnerstärksten Städte des Landes durch ein Immobilienunternehmen zeigt jetzt die Steigerungen der letzten 10 Jahre. Susanne Hakenius berichtet.
3: Am stärksten stiegen die Richtwerte im Berliner Umland, zeigt die Immobra-Analyse. In Bernau und Strausberg liegen sie heute beim Vierfachen von 2016. In Zossen, Teltow, Königs Wusterhausen, Werder, Havel, Ludwigsfelde, Oranienburg und Potsdam haben sie sich mindestens verdreifacht. In Cottbus, Senftenberg, Schwedt und Spremberg stiegen die Richtwerte in 10 Jahren um rund 20-60%. Zum 1. Januar 2026 blieben die Richtwerte aber fast überall unverändert. In Falkensee wurden sie sogar in nahezu allen Wohnlagen gesenkt.
1: In Bremen beginnen in einer Stunde die Feiern zum Tag der Deutschen Einheit. Zu einem Bürgerfest werden bis Sonntagabend mehr als 450.000 Menschen erwartet. Aus Bremen, Michael Kück.
4: Das Land Bremen richtet die Feierlichkeiten in diesem Jahr aus, weil es aktuell im Bundesrat den Vorsitz unter den Bundesländern hat. Unter dem Motto »Viele Stärken, ein Land« sind bis zum Sonntagabend mehr als 550 verschiedene Veranstaltungen geplant. Auf insgesamt 14 Bühnen gibt es zahlreiche kostenlose Konzerte verschiedener Künstler, darunter der Auftritt der deutschen Hip-Hop-Band »Die Fantastischen Vier«. Neben Vorträgen, Mitmachaktionen, Lesungen und Debatten ist auch in diesem Jahr die Ländermeile wieder fester Bestandteil. Hier stellen sich die einzelnen Bundesländer vor.
1: Der neue Tankrabatt der Bundesregierung kommt bei den Menschen in Deutschland unterschiedlich an. In der Befragung zum neuen Deutschland-Trend hielten 47% der Menschen den Tankrabatt für richtig, 46% für falsch. Weitere Ergebnisse hat Christina Nagel aus dem Hauptstadtstudio.
5: Mehr Einigkeit gibt es bei der Frage, ob die Anstrengungen der Bundesregierung gegen hohe Energiepreise ausreichen. 74% der Befragten gehen sie nicht weit genug. Generell hält die Unzufriedenheit mit der Bundesregierung weiter an. Dem aktuellen Deutschland-Trend zufolge sind 10% der Befragten mit der Arbeit der Bundesregierung zufrieden. Dasselbe gilt für die Arbeit des Kanzlers. Beides sind historische Tiefstwerte.
1: Soweit die Antenne Brandenburg Nachrichten. 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
6: Ein schwacher Wind pustet die ersten roten, gelben und goldenen Blätter von den Bäumen. Kleine Farbtupfer gegen den grauen Himmel. Nur in der Prignitz zeigt sich örtlich noch die Sonne. Am Nachmittag aktuell einmal 17 Grad in Eberswalde und Dahme-Mark. 16 Grad mal im Fürstberg an der Havel. 17 bis 21 sind theoretisch noch möglich. In der Nacht wechselnd bewölkt. Örtlich kann es Nebel geben. Da wird es unterschiedlich kühl. Tiefstwerte zwischen 14 Grad an der Oder bis zu 6 in der Prignitz. Morgen startet das Wochenende vielerorts grau mit ein paar Tropfen hier und da. Bis zum Abend lockert es örtlich auf. Also ein bisschen guckt die Sonne noch raus. Wird ein bisschen wärmer auch, 18 bis 22 Grad. Sonntag ähnlich, Mix aus Sonne und Wolken, einzelne schwache Schauer. Und die Höchstwerte 19 bis 21 Grad.
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6: Vorsicht bitte auf der A2, Magdeburg Richtung Berlin. Zwischen Ziesa und Wolin liegen auf der mittleren Spur Gegenstände. Jede Menge Stau auf der A10 südlicher Ring Richtung Dreieck Spreeau. Zwischen Genshagen und Königs Wusterhausen ist nach einem Unfall die rechte Spur gesperrt. Eine Dreiviertelstunde lang stehen sie hier an. A10 westlicher Ring Richtung Dreieck Havelland zwischen Großkreuz und Vöben. Eine halbe Stunde Wartezeit im Stau plus 10 Minuten ab Potsdam Nord im Stau Richtung Dreieck Werder. A13 Berlin Richtung Dresden. Zwischen Waltersdorfer Dreieck und Ragow hat es einen Unfall gegeben auf der linken Spur. Hier stehen sie 10 Minuten lang an. Vorsicht auf der B109. Zwischen Hammelspring und Abzweig nach Neuhof gibt es eine Störung am Bahnübergang. Es ist recht voll. Länger dauert es unter anderem auf der B2 von der Hegeallee in Potsdam bis Neufahrland. 20 Minuten plus. Auf der B158 in Höhe Ahrensfelde je Richtung plus 10 Minuten. Auf der B273 von Potsdam-Bornstedt bis Kleine rechnen Sie mit 20 Minuten mehr. Und auf der Landstraße von Birkenhain bis Blankefelde 15 Minuten Wartezeit. Das war's von uns. Wenn Sie noch was haben, 0331 70 98 101. Danke und wo es geht, gute Fahrt.
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6: 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Und Sandra jetzt. Herzlich willkommen.

0: Kraftwerk ist heute legendär in Sachen Synthie-Musik. Sie hören Antenne am Nachmittag. Also für super Asse im Kanurennsport sind wir ja bekannt, wir Brandenburger. Siehe Ronny Raue, der jetzt sogar Staatsminister ist im Kanzleramt. Weniger bekannt, unser Land ist auch das Maß aller Dinge im American Football. Die Potsdam Royals sind auf dem Weg zum 4. deutschen Meistertitel in Folge. Wahnsinn. Nur Dresden steht ihnen jetzt noch im Weg. Leider auch der schwierigste Gegner. Antenne Football-Experte Matthias Gindorf.
1: Die Potsdam Royals haben die Saison in der German Football League mal wieder dominiert. 76 Touchdowns, knapp 600 erzielte Punkte und fast alle Spiele gewonnen. Die einzige Niederlage gab es ausgerechnet gegen Dresden. Royals-Vorstand Eberhard von Lobenstein freut sich auf ein besonderes Endspiel.
2: Das Spiel findet nicht nur gegen Dresden, sondern auch in Dresden statt. Das bedeutet, dass von den vermutlich zu erwarteten 30.000 Zuschauern natürlich die überwiegende Mehrheit auf Seiten der Dresdner sein wird.
1: Aber die Royals fahren trotzdem selbstbewusst zum GFL Bowl.
2: Wir haben mit Abstand die erfolgreichste Defense. Wir haben im Durchschnitt gerade mal 6,3 Punkte zugelassen in dieser Saison. Wir haben 5-mal in Folge zu 0 gespielt. Also Defense wins Championships, sagt man so schön.
1: All diese Statistiken wurden erreicht, obwohl mitten in der Saison der wichtigste Spieler ausgetauscht werden musste, der Quarterback. Der bisherige ging nach Japan, um da das große Geld zu verdienen. Der neue heißt Wei Harvey, gebürtig aus der Schweiz, und er will die Royals zum Titel werfen.
3: Ja, definitiv, das ist unser Ziel. Also ich bin erst seit etwa 2 Monaten dabei, aber das Team arbeitet seit April daran am GFL Bowl.
1: Und mit dem nächsten Titelgewinn würden die Potsdam Royals auch noch Geschichte schreiben. Holen sie gegen Dresden den GFL Bowl, wäre es ihre 4. Meisterschaft in Folge. Mehr hat noch kein Team in Deutschland geschafft. Aber mal ehrlich, wird das nicht langsam langweilig, Vorstand von Lobenstein?
2: Nein, auf gar keinen Fall, aber es ist trotzdem natürlich maximal erstaunlich, dass uns das gelungen ist.
1: Ob mit oder ohne Titel, gefeiert wird auf jeden Fall. Die Potsdam Royals laden am Montag zu ihrem traditionellen Fantreffen zum Saisonabschluss ein. Ab 18 Uhr im Dorf Potsdam an der Biosphäre.
0: Hoffentlich mit Pokal, dann macht das Feiern doch noch mehr Spaß. Kick-off morgen beim GFL Bowl ist ebenfalls um 18 Uhr. Wir drücken ordentlich die Daumen.

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2: Im Studio Yvonne Krause. Guten Tag. Es ist schon fast traurige Routine. Die Warenhauskette Galeria hat wieder einen Insolvenzantrag gestellt. Seit 2020 schon den vierten. Betroffen ist auch das einzige Galeria-Kaufhaus in Brandenburg in der Potsdamer Innenstadt. Wie ein Unternehmenssprecher sagte, soll der Geschäftsbetrieb in allen Galeria-Filialen aber erstmal weiterlaufen. In einer Mitteilung heißt es, wie schon die Male zuvor, der Antrag soll den rechtlichen Rahmen schaffen, um das Unternehmen zu stabilisieren und die Voraussetzungen für eine nachhaltige Zukunft zu schaffen. Aktuell beschäftigt die Warenhauskette etwa 12.000 Menschen. Das lange Warten an der Bahnschranke in Wust bei Brandenburg an der Havel ist vorbei. Nach jahrelanger Bauzeit ist heute die neue Brücke für die Autofahrer freigegeben worden. Viele Anwohner aus Wust waren bei der Eröffnung dabei und die Erleichterung war deutlich zu hören.
3: Wir haben den Bau verfolgt von Anfang an. Wenn wir bei uns aus dem Fenster gucken, dann sehen wir die Überführung hier und wir freuen uns total, dass es endlich so weit ist.
4: Ich möchte nicht wissen, wie viele Stunden, Jahre, Monate ich hier an der Schranke gestanden habe.
5: Wir haben 30 Jahre darauf gewartet und heute ist es nun endlich soweit. Ich bin viele Jahre zur Arbeit gefahren, habe immer an der Schranke gestanden und habe gehofft, in meinem Arbeitsleben sollte mal noch was werden. Nun bin ich Rentner, jetzt ist es soweit.
2: In Bolivien ist die Katzenart Leopardus tilcayo entdeckt worden. Das hat in der ganzen Welt Begeisterung ausgelöst, denn es ist die erste Erstbeschreibung einer neuen Katzenart seit mehr als 100 Jahren. Für Kuratorin Constanze Mattes vom Philidae Wildkatzen- und Artenschutzzentrum Barnim im Südower Vlies ist die späte Entdeckung nicht verwunderlich.
6: Sicherlich liegt es da zum einen dran, dass die äußere Ähnlichkeit zu den anderen Katzen wirklich sehr, sehr ähnlich ist. Und zum anderen liegt es auch daran, dass man heutzutage mehr genetisch oder immer genauer genetisch feststellen kann, welche evolutionären Schritte da gegangen sind. Also dass es eben keine Unterart zum Beispiel ist von der anderen, sondern eine eigenständige Art.
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2: Bis zum Abend sehen wir mehr Wolken als Sonne, aber kaum noch Regen und das bei 21 Grad maximal. Aktuell 16 Grad in Pritzwalk und Baruth, 17 in Potsdam und Angermünde und 19 in Müncheberg. Morgen am Feiertag beginnt es eher grau, es bleibt aber trocken und zum Nachmittag lockert es auch auf bis 22 Grad. Am Sonntag ein Mix aus Sonne und Wolken bei ebenfalls 22 Grad. Die Zeit 15.33 Uhr.
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7: Vorsicht, auf der A2 Magdeburg Richtung Berlin zwischen Zieser und Wollin liegen auf der mittleren Spur Gegenstände. Jede Menge Stau auf der A10 südlicher Ring Richtung Dreieck Spreeau zwischen Genshagen und Königs Wusterhausen brauchen Sie viel Geduld. Da ist nach einem Unfall die rechte Spur gesperrt, eine Dreiviertelstunde Wartezeit. A10 westlicher Ring Richtung Dreieck Havelland zwischen Großkreuz und Vöben stehen Sie eine halbe Stunde lang an dem Stau und Richtung Dreieck Werder plus 10 Minuten ab Potsdam Nord. A13 Berlin Richtung Dresden. Zwischen Waltersdorfer Dreieck und Rago hat es einen Unfall gegeben auf der linken Spur. Hier ebenfalls 10 Minuten Wartezeit. Vorsicht auf der B109. Zwischen Hammelspring und Abzweig nach Neuhof gibt es eine Störung am Bahnübergang. Es ist jetzt recht voll. Länger dauert es. Unter anderem auf der B2 von der Hegelallee in Potsdam bis Großklinike plus 40 Minuten. Auf der B158 in Höhere Ahrensfelde rechnen Sie pro Richtung plus 10 Minuten. Auf der B273 von Potsdam-Bornstedt bis Kleine, da dauert es 20 Minuten länger. Und in Werder, auf der Chemnitzer Chaussee über Chemnitz bis zur A10 Auffahrt, dauert es leider 50 Minuten länger. 0331 70 98 101, das ist die Nummer vom Antenne Verkehrsservice. Falls was fehlt, sagen Sie gern Bescheid und kommen Sie gut und sicher an.
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9: Guten Tag. Wir lassen schon mal ein bisschen Wochenendstimmung aufkommen mit Gloria Estefan und Conga.

0: 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Hier endlich, langsam biegen wir ein in die Schlusskurve Richtung Wochenende. Und da freut man sich doppelt über die Schönheit Brandenburgs. Gerade in Sachen Natur und Wasser haben wir ja wirklich viel zu bieten. Die untere Havel, die soll sogar noch schöner werden. 90 Kilometer lang zieht sie sich von Pritz Erbe bei Brandenburg bis nach Havelberg in Sachsen-Anhalt. Knapp 70 Millionen Euro kostet ihre Renaturierung. Was das bisher gebracht hat, heute wurde nach 20 Jahren erste Zwischenbilanz gezogen. Antennenreporterin Heike Schüler.
1: Wasservögel über den Havelauen. Rocco Buchter vom NABU hat's geschafft. Es lassen sich wieder mehr Vögel hier nieder. Seit Jahrzehnten kümmert er sich um die untere Havel.
2: Als wir angefangen haben, hatten wir enorme Überzeugung und wir wussten, dass wir diese Niederung, das ist das größte und bedeutsamste Binnenfeuchtgebiet des westlichen Mitteleuropa, retten müssen.
1: Er suchte Menschen, die mithelfen, vor allem in der Politik. Burkhard Schröder, damals Landrat des Havellands, gehört zu seinen ersten Unterstützern.
3: Traditionell war die untere Havel auch eine Wasserstraße mit Schwerlastschifffahrt. Das war mehr oder weniger nach der Wende zusammengebrochen.
1: Und der Bund musste zusehen, was er mit der unteren Havel anstellt. Renaturieren, für manche ein Schreckgespenst, erinnert sich Schröder.
3: Es gab anfangs Skepsis in der Landwirtschaft, auch im Tourismusbereich. Man hatte Angst, dass hier größere Fahrgastschiffe nicht mehr fahren können.
1: Einige Landwirte bleiben

0: unzufrieden, viele wurden entschädigt. Naturschützer Buchter ist sicher, dass der Rückbau viel Gutes bringt.
1: Wir haben jetzt diese alten Flussarme wieder eingebunden, sodass der Fluss wieder ein verzweigtes Flusssystem bekommt. Wir haben die Ufer entsiegelt, das sind Sanje-Ufer. Da kann man jetzt auch besser baden gehen zum Beispiel. Wir haben Auenwälder gepflanzt.
0: Premnitz und weitere Kommunen wünschen sich trotzdem mehr Kompromisse, etwa um Anlegestellen zu bauen. Denn natürlich sollen Wasserwanderer die untere Havel besuchen, aber die naturnahen Ufer in Ruhe lassen.
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1: Im Studio Luise Burkhardt, guten Tag. Im Streit um die Kosten von Rettungsdienstfahrten in Brandenburg gibt es eine vorläufige Einigung. Das Land wird den Kommunen insgesamt 100 Millionen Euro dafür zur Verfügung stellen. Das teilten Vertreter der Landesregierung und der Landkreise mit. Martin Adam berichtet.
2: Zusätzlich zu den 80 Millionen Euro, die Finanzminister Daniel Keller bereits im Sommer angekündigt hatte, wird das Land nochmal 20 Millionen Euro für die Bezahlung sogenannter Fehlfahrten bereitstellen. Also für Fälle, in denen ein Krankenwagen gerufen wird, der dann aber keinen Patienten in ein Krankenhaus transportieren muss. Sie sei dankbar für die gemeinsame Lösung, die zwar die Kosten nicht vollständig abdecke, aber verhindere, dass Bürgerinnen und Bürger selbst für die Fahrten zahlen müssten, erklärte die Präsidentin des Landkreistages, die Landrätin der Uckermark, Carina Dörck.
1: Weiteres Thema war heute bei dem Treffen die schwierige Finanzlage der Kommunen und Städte. Nach den Landkreisen Barnim, Havelland und Potsdam-Mittelmark hatte ja auch Potsdam eine Haushaltssperre verhängt. Und der Städte- und Gemeindebund befürchtet, dass noch weitere Landkreise und Städte dazukommen werden. Dessen Chef Graf rechnet außerdem damit, dass sich die Finanzlage der Landkreise auch auf die Gemeinden auswirken werde. Auf der Bundesstraße 1 bei Brandenburg an der Havel geht es jetzt schneller voran. Am frühen Morgen ist die Brücke in Wust für den Verkehr freigegeben worden. Die Brücke war deutschlandweit als Pannenbrücke bekannt geworden, weil sie zunächst keine Zufahrten hatte. Das sei aber nur passiert, weil der Brückenbau vorgezogen wurde, sagte Mike Köhler vom Landesbetrieb Straßenwesen.
3: Wir bauen hier im Kreuzungsbereich mit der Deutschen Bahn. Die Deutsche Bahn muss uns die Strecke freigeben, richtet uns Sperrzeiten ein. Die müssen langfristig angemeldet werden, über viele Jahre im Voraus. Und deswegen haben wir entschieden, die Brücke vorzuziehen, um diese Sperrzeit zu nutzen. Ansonsten wäre die Brücke erst 4-5 Jahre später dran gewesen. Und die Strecke ist dann im Anschluss gebaut worden. Insofern war es ein ganz geplantes Vorhaben.
1: In Polen geht die Regierung mit einem Maßnahmenpaket gegen die hohen Spritpreise vor. Neben einer niedrigeren Energie- und Mehrwertsteuer kommt auch ein Spritpreisdeckel. Außerdem wurde eine Übergewinnsteuer auf den Weg gebracht. Für die jetzt setzt sich in Deutschland auch Bundesfinanzminister Klingbeil ein, stößt aber bei der Union auf Widerstand. Aus Polen, Paulina Milling.
4: Es ist bereits das dritte Maßnahmenpaket in diesem Jahr, mit dem Polens Kabinett die Autofahrer entlasten will. Durch die Übergewinnsteuer will die polnische Regierung den Spritpreisdeckel gegenfinanzieren. Sie erwartet Einnahmen von umgerechnet 930 Millionen Euro. Die Übergewinnsteuer für Mineralölkonzerne soll 60% betragen. Sie wird rückwirkend ab März dieses Jahres und bis Ende März des kommenden Jahres gelten. Das Gesetz tritt am 1. November in Kraft. Der Spritpreisdeckel kommt schon morgen.
1: Soweit die Antenne Brandenburg Nachrichten. 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
5: Ein Stück Apfelstreusel mit Sahne, da sieht der Freitag gleich weniger grau aus. Viele Wolken nur in der Prignitz und Richtung Oder zeigt sich vielleicht mal die Sonne. Aktuell haben wir 16 Grad in Templin, 17 in Fiene und Jüterbock, 19 in Wittenberge. In der Nacht teils deutlich kühler, Tiefstwerte zwischen 14 und 6 Grad. Örtlich bildet sich Nebel. Auch das Wochenende wird herbstlich, mehr Wolken als Sonne, wenig Regen und weiter recht mild, Höchstwerte zwischen 18 und 22 Grad.
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5: A10 südlicher Berliner Ring Richtung Dreieck Spreeau zwischen Genshagen und Königs Wusterhausen ist nach einem Unfall die rechte Spur gesperrt. Rechnen Sie mit 20 Minuten mehr. A10 westlicher Berliner Ring Richtung Dreieck Havelland zwischen Dreieck Werder und Föhm stehen Sie im Stau eine Dreiviertelstunde lang an. A13 Berlin Richtung Dresden. Vorsicht, zwischen Waltersdorfer Dreieck und Rago hat es auf der linken Spur einen Unfall gegeben. 10 Minuten Wartezeit. Und Vorsicht auf der B101 Mariendorf Richtung Trebin zwischen Brandenburg-Park und Ludwigsfelde ist ein Fahrzeug liegen geblieben. Es ist recht voll, länger dauert es unter anderem auf der B2 von der Hegelallee in Potsdam bis Großklinike plus 40 Minuten und auf der B158 in Höhe Ahrensfelde je Richtung jeweils plus 10 Minuten. 0331 70 98 101, die Nummer für Ihre Ergänzung, der Antenne Verkehrsservice, und wir wünschen gute Fahrt.
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5: Ganz Deutschland hat sich über diese Brücke lustig gemacht. Nun ist aber Schluss mit lustig. Die Brücke in Wust ist endlich befahrbar. Sie haben es gerade gehört. Wie groß die Freude und Erleichterung jetzt ist, unsere Reporterin meldet sich in 6 Minuten.

0: Also schlechte Nachrichten gibt es ja nun wirklich genug. Jetzt haben wir endlich mal eine richtig gute. Die Brücke in Wust ist befahrbar. 3 lange Jahre stand sie ja fertig in der Landschaft, nur ohne Rampen. Gemein, wenn man dann so am Bahnübergang steht und wartet und wartet und wartet. Die Autofahrer haben es seit heute endlich hinter sich, die Radfahrer und Fußgänger noch nicht ganz. Antennenreporterin Stefanie Brockhausen.
1: Die offizielle Eröffnung der Brücke lassen sich auch viele Anwohner nicht entgehen.
2: Wir freuen uns total, dass es endlich soweit ist. Es ist für uns eine Erlösung.
3: Wird ja auch Zeit, wa? Ich möchte nicht wissen, wie viele Stunden, Jahre, Monate ich hier an der Schranke gestanden habe.
1: Damit ist es ab sofort vorbei. Um 8.30 Uhr fahren die ersten Autos über die Brücke. Wer über die B1 nach Brandenburg an der Havel möchte, kommt nun deutlich zügiger voran. Auch Potsdam ist schneller erreichbar, sagt Brandenburgs Oberbürgermeister Daniel Kaib. Vor allem aber freut er sich für die Menschen in den Ortsteilen, die nun besser angebunden sind.
4: 2003 haben wir Wust und Gollwitz eingemeindet und seither war immer die Forderung, dieser Bahnübergang muss weg, damit wir wirklich zur Stadt Brandenburg gehören. Das haben wir heute erreicht. Und heute ist pünktlich auch die Lehrter Bahn geschlossen worden. Das heißt, alles, was nach Magdeburg oder Hannover fährt, fährt über unsere Gleise. Das heißt, die Schranken sind noch öfter zu. Deshalb ist es gut, dass wir heute eröffnen können, denn dann kann endlich der Verkehr rollen.
1: Lange musste die Stadt aber auch Spott ertragen, weil die Brücke zunächst keine Zufahrten hatte. Aber die Brücke sei bewusst früher gebaut worden als der Rest, sagt Mike Köhler vom Landesbetrieb Straßenwesen. Hintergrund sind Absprachen mit der Bahn.
5: Die Deutsche Bahn muss uns die Strecke freigeben, richtet uns Sperrzeiten ein. Die müssen langfristig angemeldet werden, über viele Jahre im Voraus. Und deswegen haben wir entschieden, die Brücke in einer früheren Sperrzeit schon zu errichten. Ansonsten wären wir die Brücke erst 4-5 Jahre später dran gewesen.
1: 17 Millionen Euro hat der Bau insgesamt gekostet. Aber ein bisschen Baustelle bleibt noch. Der Rad- und Gehweg soll laut Landesbetrieb bis Ende des Jahres freigegeben werden.
0: Da sagen wir erstmal den Autofahrern Glückwunsch und gute Fahrt.

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0: Das seit den 70ern ungelöste Rätsel. Wer bitte ist Alice? Kultmusik von Smoke hier auf Antenne Brandenburg. Ich habe auch ein Rätsel für Sie. Aktuell wird der Vogel des Jahres gesucht. 5 stehen zur Auswahl, also jeder kann abstimmen. Ich stelle sie jetzt Ihnen mal vor, ja? Die Wasseramsel. Okay, also habe ich persönlich noch nicht bewusst gehört, aber die kennen Sie hier. Die Mehlschwalbe. Seltener zu hören ist auch, gehört zu den gefährdeten Arten, der Trauerschnäpper. Sehr hübsch. Ja, und den erkennen Sie sehr wahrscheinlich. Der Kolkrabe. Und das ist ein einzelner Kranich. Klingt ganz anders als die Meute, oder, wenn sie einfliegt. Abstimmen geht bis Mitte Oktober. Und falls Sie jetzt ein bisschen durcheinander sind und sich gar nicht entscheiden können, nehmen Sie doch den Birdomat. Kein Witz, funktioniert wie der Walomat, macht aber deutlich mehr Spaß. Wir haben den Link für Sie. 0331 70 98 100.
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2: Im Studio Yvonne Krause, guten Tag. Nicht nur in Oberhavel, sondern auch in den Landkreisen Barnim und Oder Spree können jetzt Anträge und andere Angelegenheiten rund um das Bauen online erledigt werden. Bis zum Bescheid läuft das Verfahren jetzt digital, sagt der Baudezernent des Landkreises Oder Spree, Sascha Gehm.
3: Man könnte es sich jetzt einfach machen und sagen, dass es ja in der neuen brandenburgischen Bauordnung da auch eine Verpflichtung zu gibt. Zur ganzen Wahrheit gehört natürlich aber auch, dass wir uns damit in gewisser Weise einen Papierkrieg ersparen wollen. In der Vergangenheit waren Bauanträge sehr, sehr umfangreich in Papierform einzureichen und zusätzlich auch noch als CD, die man brennen musste. Nun ist die Zeit der CD-Laufwerke wahrscheinlich schon lange vorbei und das ist höchste Zeit, dass wir auch diesen Schritt der Digitalisierung gehen.
2: Oder Spree gehört damit zu den 16 von 20 Bauaufsichtsbehörden in Brandenburg, die ein virtuelles Bauamt anbieten. Es soll die Trinkwasserversorgung in der Region langfristig sichern, das neue Wasserwerk in Müllrose. Heute Vormittag wurde es offiziell eingeweiht. Nach Angaben der Frankfurter Wasser- und Abwassergesellschaft soll die neue Anlage Müllrose und seine Ortsteile direkt versorgen. Das alte Wasserwerk aus dem Jahr 1964 war vor 3 Jahren abgeschaltet worden. Eine Anlage in Briesen hatte in der Zwischenzeit die Versorgung von Müllrose übernommen. Das war dann doch mehr als erlaubt. Ein Haschischgeruch aus dem Garten einer 80-Jährigen in Brandenburg an der Havel hat die Polizei zu einer kleinen Cannabisplantage geführt. Zeugen hatten sich an die Polizei gewandt. Eine Familienangehörige der Seniorin im Stadtteil Kirchmöser wollte die Beamten gestern nur ungern auf das Grundstück lassen. Nach Angaben der Polizei fanden die Beamten dort Cannabispflanzen im zweistelligen Bereich. Erwachsene dürfen privat allerdings nur bis zu 3 Pflanzen anbauen. Die Menge für den Eigenbedarf sei deutlich überschritten worden, hieß es weiter.
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2: Bis zum Abend gibt es weiterhin mehr Wolken als Sonne, aber kaum noch Regen. Und die Höchstwerte, die haben wir inzwischen erreicht. 16 Grad messen wir in Stechlin, 17 in Rathenow, 19 in Strausberg und 20 Grad in Frankfurt-Oder und Lenzen. Morgen am Feiertag, da beginnt es eher grau, es bleibt aber meist trocken. Und zum Nachmittag lockert es auf bei 18 bis 22 Grad. Am Sonntag dann ein Mix aus Sonne und Wolken und Temperaturen dann ähnlich wie morgen, 19 bis 22 Grad. Und die Zeit, das ist jetzt 16:33 Uhr.
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4: Eine Menge los. Vorsicht auf der A10 westlicher Berliner Ring Richtung Dreieckwerder an der Ausfahrt Spandau. Da liegen Gegenstände auf der Verzögerungsspur. A10 südlicher Ring Richtung Dreieck Spreeau zwischen Genshagen und Königs Wusterhausen ist nach einem Unfall die rechte Spur gesperrt. Rechnen Sie mit 10 Minuten mehr. A10 westlicher Ring Richtung Dreieck Havelland. Zwischen Dreieckwerder und Föhm brauchen Sie viel Geduld im Stau. Eine Dreiviertelstunde dauert es länger. A13 Berlin Richtung Dresden zwischen Waltersdorfer Dreieck und Rago hat es einen Unfall gegeben auf der linken Spur. Hier inzwischen 20 Minuten Wartezeit. Vorsicht auf der B101 Mariendorf Richtung Trebin zwischen Brandenburg Park und Ludwigsfelde ist ein Fahrzeug liegen geblieben. Länger dauert es auch auf der B2 von der Hegelallee in Potsdam bis Großklinike plus 10 Minuten. Auf der B2 von Potsdam bis Bornstedt plus 15 Minuten. Und auf der B158 in Höhe Ahrensfelde je Richtung jeweils 10 Minuten mehr. Vorsicht auf der B5 Nauen Richtung Berlin zwischen A10 Spandau und Berliner Chaussee ist eine Ölspur auf der Fahrbahn. Nach Berlin A100 Stadtring Richtung Treptow Stau zwischen Schmargendorf und Albuinstraße mit 10 Minuten Wartezeit und 10 Minuten länger dauert es auch auf der A115 Richtung Dreieck Funkturm zwischen Kleinmachnow und Spanische Allee. 0331 70 98 101 der Antenne Verkehrsservice hat immer ein offenes Ohr, falls Sie noch was entdecken. Danke fürs Bescheid sagen und kommen Sie gut an.
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6: Hoch die Hände. Wochenende.
4: Genau. Und ein tolles Actionspiel für die ganze Familie gleich.

0: Noch ein Knutscher von Brotherhood of Man. Endlich Freitag. Gefragt sind natürlich Ideen fürs Wochenende. Und da haben wir was. Ein Escape Game, aber nicht so, wie Sie es sonst kennen, sondern draußen an der frischen Luft und auch noch flexibel buchbar. Antennenreporterin Chiara Stark hat mitgerätselt.
1: Wo Saiten gespannt, doch nie gezupft und Pfeifen stumm, im stillen Tag stell dich hin, wer auf den Rad das Instrument spielt, das keiner hat.
2: Rätselfieber im Parc Sanssouci. Mit der Herbstsonne im Gesicht und über knirschendes Laub stapfen Chris, Basti und Talea beim Outdoor Escape Game durch die Parkanlage. Vorbei an prunkvollen Statuen wird der Sonntagsausflug zum Detektivabenteuer. Die Blicke starr nach unten gerichtet und in den Händen das mysteriöse Schatztagebuch lösen sie ringsherum komplizierte Rätsel.
3: Heißt, am Ende müssen wir nur rausfinden, um welches Symbol es geht und das Symbol ist die Lösung.
4: Genau, also eins von diesen in der Mitte hier, weil die haben den Code und den müssen wir eingeben. Okay.
2: Ermitteln die drei Schatzsucher inmitten der Natur. Raus an die frische Luft. Genau das wollen die Erfinder Stefan Schwarz und Markus Richter mit ihrem Outdoor-Escape-Game Schatztagebuch erreichen.
5: Wir sperren euch nicht ein, wir holen euch raus. Raus an die frische Luft, raus in die Natur. Wir erstellen das Abenteuer. Das kann man online oder in manchen Parks auch vor Ort kaufen und dann kann man jederzeit loslegen.
6: Und unser großes Vorbild ist halt dieses Tagebuch, was Indiana Jones von seinem Vater kriegt in Teil 3. Und halt, dass jeder mal so ein Schatztagebuch kriegen kann und auf so ein Abenteuer gehen kann. Und alles, was man braucht, ist halt wirklich nur noch das Buch, weil da steht alles drin, also das Handy. Die kommt einfach mal komplett in die Hosentasche für 3-4 Stunden oder so.
2: Und das zeigt Wirkung. Egal ob im prachtvollen Sanssouci, im rauen Museumspark Rüdersdorf oder als Schulausflug in Falkensee. Die Spurensuche zeigt die Heimat aus einer völlig neuen Perspektive.
4: Weil man halt auch wirklich diese Orte dadurch auch nochmal neu erlebt, finde ich.
5: Und bin mächtig stolz auf uns, dass wir das geschafft haben. Und wir hatten einen schönen Tag in der Sonne. Wunderbar.
4: Kann man weiter empfehlen. Man muss sich aber auch wirklich Zeit nehmen und Geduld mitbringen.
0: Klingt auch Spaß. Die Outdoor Escape Games für die Region, die finden Sie auf schatztagebuch.de.
7: Schönes Wochenende.

0: Bekannt geworden mit Yasu und auch solo mega erfolgreich Alison Moyet mit ihrer wunderschönen Stimme hier auf Antenne Brandenburg. Ja, das Wochenende kann kommen. Wir haben mehr von der schönsten Musik für Sie an diesem Freitag und alles, was wichtig war heute. Claudia Heber macht gleich weiter nach 17 Uhr mit Antenne am Abend. Ich bin Katharina Zanner, wünsche Ihnen ein tolles Wochenende.
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1: Im Studio Luise Burkhardt. Guten Tag. Im Streit zwischen Kreisen und Krankenkassen zu Rettungsfahrten in Brandenburg gibt es offenbar eine Lösung. Finanzminister Keller kündigte nach einem Treffen mit Vertretern von Landkreisen und der Landesregierung an, dass das Land den Kommunen insgesamt 100 Millionen Euro dafür zur Verfügung stellt. Da die zusätzlichen Landesmittel nicht aus dem Haushalt finanziert werden können, verzichtet die Landesregierung auf den geplanten Kauf eines Bürogebäudes in Potsdam, das Teile der Landesverwaltung beherbergen sollte. Brandenburgs Kommunen rechnen damit, dass sich die Finanzlage immer weiter verschärft. Der Städte- und Gemeindebund warnt angesichts der steigenden Sozialausgaben vor weiteren Haushaltssperren. Mischa Frinke berichtet.
2: Nach den Landkreisen Barnim, Havelland und Potsdam-Mittelmark hatte auch Potsdam kürzlich eine Haushaltssperre verhängt. Der Chef des Städte- und Gemeindebundes Graf rechnet damit, dass noch weitere dazukommen werden. Außerdem befürchtet Graf, dass sich die Finanzlage der Landkreise auch auf die Gemeinden auswirken werde. Die Landräte, Oberbürgermeister und Vertreter der kommunalen Spitzenverbände haben heute mit Innenminister Rettmann, Finanzminister Keller und Sozialminister Wilke darüber beraten.
1: Der Landkreis Märkisch-Oderland arbeitet nach eigenen Angaben mit Nachdruck an einer Lösung für das Reifenlager Alt-Landsberg. Auf dem 42.000 Quadratmeter großen Gelände lagern seit Jahrzehnten Tonnen an Altreifen. Marie Stumpf.
3: Der Landkreis sei in Gesprächen mit dem Land Brandenburg und dem Land Sachsen, hieß es auf Nachfrage des RBB. Ziel sei eine oberflächliche Beräumung und eine Detailuntersuchung. Vor rund 20 Jahren hatte es auf dem Gelände großflächig gebrannt und ein damals noch zugelassener giftiger Löschschaum sickerte in die Erde. Ein Gutachten bescheinigte eine Kontamination von Boden und oberem Grundwasser, schloss eine Gefahr für die Gesundheit aber aus. Weil die Eigentümerfrage nicht geklärt ist, bewegt sich auf dem Gelände seit Jahren nichts. Zuletzt war es über Umwege an den Freistaat Sachsen gegangen.
1: Einen Tag nach Inkrafttreten des Tankrabatts sind die Spritpreise wieder leicht gestiegen. Nach ADAC-Angaben kostete der Liter Super E10 heute Morgen im Schnitt fast 2,10 Euro, gut 4 Cent mehr als 24 Stunden früher. Trotzdem kommt das Bundeskartellamt zu dem Schluss, dass die Energiekonzerne den Tankrabatt von 17 Cent pro Liter weitestgehend an die Autofahrer weitergegeben haben. Aus Bonn, Franka Bachus-Schön.
4: Im Schnitt sank der Preis um knapp 13 Cent im Vergleich zum Vortag. Bis zum Jahresende soll dieser Rabatt gelten. Zusätzlich plant die Bundesregierung einen sogenannten Spritpreisdeckel, also einen staatlichen Höchstpreis. Bei den Preisen an den Tankstellen gab es in den vergangenen Wochen große regionale Unterschiede. Ein Grund dafür war das Niedrigwasser im Rhein. Das hatte im Westen Deutschlands zu Versorgungsproblemen und höheren Preisen geführt. Im Süden sorgte ein größeres Angebot dafür, dass der Preisanstieg nicht so stark ausfiel.
1: Soweit die Antenne Brandenburg Nachrichten. 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
5: Na, da lockert zum Feierabend doch noch ein klein wenig auf, finde ich gut. Aber es überwiegen doch heute die grauen Wolken. Gibt nur hin und wieder ein ganz klein wenig Himmelblau. Und ein bisschen kühler ist die Luft auch. Aktuell haben wir Temperaturen von 16 Grad in Europin, 18 Grad in Jüterbock, 20 Grad sind es in Guben. In der Nacht dann in Richtung Spreewald noch ein paar Restwolken, aber kaum Regentropfen. Aber neblig soll es werden überall. Tiefsttemperaturen 14 Grad im Schlaubetal, 6 Grad in der Prignitz. Ganz schön frisch. Das Wochenende ganz hübsch. Morgen, übermorgen erst Nebel, dann ein Mix aus Wolken und Sonne. Ganz selten nur Regentropfen und Temperaturen bis zu 22 Grad. Geht doch.
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5: Schönen Feierabend und erstmal aufpassen müssen Sie. Auf der A2 in Richtung Berlin zwischen Rastplatz Wüstenforst und Ceesa, da liegt eine Holzplatte, blockiert die rechte Spur. Bitte Vorsicht, also A2 Richtung Berlin zwischen Rastplatz Wüstenforst und Ceesa, Holzplatte auf der rechten Spur. Dann die A10, der westliche Berliner Ring in Richtung Dreieckhavelland, da heißt es anstellen zwischen Dreieckwerder und Vöben, Stau plus 30 Minuten. A10 südlicher Ring in Richtung Dreieck-Spreeau zwischen Genshagen und Königs Wusterhausen ist nach einem Unfall die rechte Spur gesperrt. Auch hier dauert es ein bisschen. Bitte Vorsicht, A11 in Richtung Stettin. Da steht nämlich ein defekter Bus zwischen Schmölln und Penkun. Reifenteile liegen hier rum und außerdem sind die Insassen ausgestiegen. Also Vorsicht, Personen auf der Fahrbahn. Die A13 Richtung Berlin ist zwischen Klettwitz und Großriechen gesperrt. Hier ist die Feuerwehr im Einsatz. Und Stadtverkehr Berlin, A100 in Richtung Treptow zwischen Schmargendorf und Albuinstraße haben wir Stau, plus 10 Minuten. Und A115 in Richtung Berlin, Richtung Dreieckfunkturm zwischen Kleinmachnow und Spanische Allee. Da stehen Sie auch an der Baustelle an, aktuell plus 10 Minuten. Na dann. Gute Fahrt. Und sollten Sie noch was haben, 0331 70 98 101.
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5: Feierabend, Wochenende und morgen Feiertag. Also heute das Einkaufen nicht vergessen. Ja, morgen hat alles zu, leider. Aber heute, das muss ich sagen, die Supermärkte sind super vorbereitet. Ja, ganz, ganz liebe Grüße und ein dickes Dankeschön mal auf diesem Wege an die Supermarktkassen im Land. Ja, und dann uns allen super schönes Feiertagswochenende.

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0: It's raining, man. Mit den Weather Girls regnet's Männer und hier bei uns in Brandenburg regnet's Elche. Also sozusagen. Also es gibt jede Menge neue Elche, weil Elchbert ist ja weg, aber jetzt ein ganz neues Prachtexemplar von Elch gesehen worden in Woltersdorf. Wo genau, weiß der Bürgermeister Stefan Schedin?
1: Der ist jetzt mehrmals an der Abfahrt Woltersdorf B101 gesichtet worden, hat sich dann in Heidelbeerfeldern rumgetrieben und sogar den Sportplatz bei uns gestreift. Also diese Sichtungen sind belegbar. Der Elchbert ist weg, aber der Elch als solcher ist hier in unserer Gegend eben nicht weg. Und so wie es aussieht, werden es immer mehr.
0: Ja, fühlen sich also wohl in Hutte-Urstromtal, kann ich verstehen, ja. Und wie soll der neue große Elch heißen?
1: Naja, ich habe da so einen kleinen Gag gemacht. Der alte hieß Bert und ich habe gesagt, wenn jetzt ein neuer da ist, dann nennen wir den einfach mal Berti.
0: Okay, kann man sich auf jeden Fall gut merken, oder? Ja. Oder, Berti? Findest du gut, ja? Ja. Ja? Na dann ist gut, Berti, ja.
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0: Wow, so gut, die Kelly Family für einen schönen Freitagfeierabend. Und jetzt ist Nachrichtenzeit, 17.30 Uhr.
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2: Im Studio Yvonne Krause. Guten Tag. Seit heute wird die Bahnverbindung zwischen Berlin und Hannover saniert. Weichen, Gleise und Oberleitungen werden erneuert, Bahnhöfe werden renoviert. Deshalb wird die Bahnstrecke für mehrere Monate gesperrt. Der Bürgermeister der Stadt Nauen, Wibersinski, forderte, die Bauphase zu verkürzen. Die Strecke komplett stillzulegen sei unverhältnismäßig, sagt er im rbb 24 Inforadio.
3: Die Sperrung der Bahnstrecke für 14 Monate und damit die Abtrennung des westlichen Havellands vom Verkehr sowohl nach Osten als auch nach Westen. Das ist das eigentliche Problem, wo auch alle kommunalen Vertreter zusammen mit dem Landrat ganz klar sagen, hier bedarf es Nachbesserungen von Seiten der Bahn, von Seiten der Planung, um zumindest für einen gewissen Teil dieser Bauphase einen Verkehr bis nach Rathenow wieder sicherzustellen.
2: Bereits heute ist es auf der Umleitungsroute zu massiven Behinderungen gekommen. Die Arbeiten sollen über ein Jahr dauern. Fernzüge brauchen für die Strecke 80 Minuten länger. Neue ehrenamtliche Familienlotsinnen und Lotsen. Die sucht gerade das Netzwerk Gesunde Kinder oder Spree. Einzelheiten von Lucia Heisterkamp.
4: Wer Familienlotse oder Familienlotsin werden möchte, braucht vor allem Zeit, Offenheit und Freude am Umgang mit Menschen. Das Netzwerk Gesunde Kinder oder Spree wirbt aktuell um weitere Ehrenamtliche. Diese begleiten Familien rund um Schwangerschaft, Geburt und die ersten Lebensjahre der Kinder. Informationen gibt es bei den Koordinatorinnen des Netzwerks in Beeskow, Fürstenwalde und Erkner.
2: Im Nationalpark Unteres Odertal im Barnim und der Uckermark sind heute die Kranichtage eröffnet worden. An zwei Wochenenden geht es um Zugvögel und ihren Lebensraum. Besucher haben die Gelegenheit, bei Führungen und Ausflügen den Kranichzug zu beobachten. Ranger informieren über das Verhalten der Tiere und ihre Lebensräume. Bei Abendtouren kann zugeschaut werden, wie die Kraniche zu ihren Schlafplätzen einfliegen. Außerdem gibt es frühe Touren zum Kranicherwachen.
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2: Zum Feierabend hin gibt es viele Wolken am Himmel. In der Prignitz, da ist es freundlicher und meist ist es insgesamt trocken. Und das bei aktuell 17 Grad in Nauen und Luckenwalde, 18 in Küritz und 19 in Lenzen und 20 in Eisenhüttenstadt. Die Nacht kühlt ab auf 14 bis 6 Grad. Meist ist es da locker bewölkt bis klar. Und am Wochenende dann nochmal das gleiche Bild. Viele Wolken, ein Wechsel mit Sonne, paar Tropfen bei bis zu 22 Grad. Die Zeit 17:33.
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0: Und bitte aufpassen jetzt auf der östlichen A10 in Richtung Dreieck-Barnim zwischen Hohenschönhausen und Dreieck-Barnim. Da steht ein brennendes Auto. Bitte Vorsicht auch A10 südlicher Berliner Ring zwischen Dreieck-Spreeau und Niederlehme. Da sind in beiden Richtungen Fußgänger unterwegs. Damit auf die A2, auch hier Vorsicht, zwischen Rastplatz Wüstenforst und Ziesa. Das ist die A2 in Richtung Berlin. Da liegt immer noch eine Holzlatte auf der rechten Spur. Dann die westliche A10 nochmal in Richtung Dreigrafeland, hier Stau. Ziemlich langer Stau sogar zwischen Dreieckwerder und Vöben, plus 30 Minuten. Vorsicht A11 Richtung Stettin zwischen Schmölln und Penkun. Immer noch defekter Bus, Reifenteile auf der Fahrbahn und Personen auch am Fahrbahnrand. A13 Richtung Berlin ist gesperrt zwischen Klettwitz und Großrätschen. Der Grund ein Feuerwehreinsatz. Und wir schauen nach Berlin. A100 Stadtring in Richtung Treptow, Richtung Süden. Da staut es sich zwischen Schmargendorf und Albuinstraße. Und A115 in Richtung Berlin, Richtung Dreieck-Funkturm. Auch hier Stau zwischen Kleinmachnow und Spanischer Allee. Da wird es ja einspurig. Schnell und aktuell der Antenne-Verkehrsservice. Erreichbar für Sie unter 0331 70 98 101. Ja, und ich wünsche jetzt eine gute Fahrt.
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0: 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Und zum Tag der Schutzengel heute. 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

0: aus Island. Ausgier. Ein bisschen schwer auszusprechen, ungewohnt auszusprechen, Ausgier. Aber ich bin Fan. Macht richtig gute Musik, oder? Einen schönen Freitag, Feierabend wünsche ich. Ja, und jetzt Abmarsch ins Wochenende und da wird der Herbst gefeiert. Zum Beispiel mit dem Landesernte-Dank in Treptow oder der Kürbis-Geisternacht in Burg. Ja, und in Bad Freienwalde klingt so am Wochenende. Da geht es nämlich die Landesmeisterschaft im Skispringen bei Günter Grützner vom Wintersportverein. Natürlich nicht auf Schnee, sondern auf Plastikborstenmatten.
1: Die werden also nass gemacht, sodass das auch ordentlich rutscht. Und auf der Schanze selbst ist eine Keramikspur. Das heißt, da rutschen die Skier nicht auf Schnee, sondern auf so einen Keramiknoppen.
0: Tja, super cool, oder? Und heute geht's schon los. Erwachsene zahlen 3 Euro, Kinder 1 Euro. Ja, und hier noch ein Vorgucker für Sonntag. Da gibt's ein deutsch-polnisches Erntefest in Altranft. Kenneth Anders vom Oderbruch-Museum. Um 11 geht's los.
2: Mit einem regionalen Markt, mit einem traditionellen Umzug, in dem die Landwirtschaft früher und heute, das Handwerk und alle, die Spaß haben an dem Thema Ernte, sich präsentieren. Das geht über das Dorf hinaus. Wir haben also Mitwirkende aus der ganzen Region, Händler aus der ganzen Region und Künstler aus Polen und Deutschland auf der Bühne.
0: Toll. Tja, überall was los. Ob jetzt in Altranft oder Bad Freienwalde oder in Burg oder mehr Tipps bei uns im Netz. antennebrandenburg.de und wir von Antenne wünschen Ihnen ein super schönes Wochenende.

0: Der Englishman in New York wurde an einem 2. Oktober geboren als Matthew Gordon Sumner und hatte als junger Musiker so einen schwarz-gelben Pulli an, so einen schwarz-gelb gestreiften. Deshalb haben ihn seine Musikerfreunde Sting getauft. Wespe, die hat eben dieses Ding, der wird heute 75. Und das Tollste, finde ich, seinen 6 Kindern will er kein großes Vermögen hinterlassen. Sie sollen ihren Lebensunterhalt selbst verdienen. Ich habe ihnen gesagt, dass nicht mehr viel Geld übrig sein wird, weil wir es ausgeben. Er und seine Frau Trudy. Finde ich so super. Also aufs Ding. Salute, 17.52 Uhr.
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1: Im Studio Luise Burkhardt, guten Abend. Im Streit um die Bezahlung von Rettungsdienstfahrten in Brandenburg gibt es eine vorläufige Einigung. Das Land wird den Kommunen insgesamt 100 Millionen Euro dafür zur Verfügung stellen. Das teilten die Vertreter der Landesregierung und der Landkreise mit. Martin Adam berichtet.
2: Zusätzlich zu den 80 Millionen Euro, die Finanzminister Daniel Keller bereits im Sommer angekündigt hatte, wird das Land nochmal 20 Millionen Euro für die Bezahlung sogenannter Fehlfahrten bereitstellen. Also für Fälle, in denen ein Krankenwagen gerufen wird, der dann aber keinen Patienten in ein Krankenhaus transportieren muss. Sie sei dankbar für die gemeinsame Lösung, die zwar die Kosten nicht vollständig abdecke, aber verhindere, dass Bürgerinnen und Bürger selbst für die Fahrten zahlen müssten, erklärte die Präsidentin des Landkreistages, die Landrätin der Uckermark, Carina Dörck.
1: Weiteres Thema heute bei dem Treffen, die schwierige Finanzlage der Kommunen und Städte. Nach den Landkreisen Barnim, Havelland und Potsdam-Mittelmark hatte ja auch Potsdam eine Haushaltssperre verhängt. Der Städte- und Gemeindebund befürchtet, dass noch weitere Landkreise und Städte dazukommen werden. Dessen Chef Graf rechnet außerdem damit, dass sich die Finanzlage der Landkreise auch auf die Gemeinden auswirken werde. Der Doppelhaushalt für 2027-28 sieht vor, dass die Kommunen im sogenannten Finanzausgleich laut Finanzministerium rund 250 Millionen Euro mehr im Vergleich zu 2026 bekommen sollen. Alkohol, Cannabis und E-Zigaretten. Jugendliche in Brandenburg konsumieren wieder häufiger Suchtmittel. Das zeigt die aktuelle Studie zum Substanzkonsum, die das Gesundheitsministerium veröffentlicht hat. Vor allem bei E-Zigaretten ist demnach ein deutlicher Anstieg zu sehen. Eine Verzehnfachung im Vergleich zur letzten Studie von vor 4 Jahren. Die Geschäftsführerin der Landesstelle für Suchtfragen, Andrea Hadeling, dazu.
3: Hier sehen wir, dass es einen engen Zusammenhang gibt mit dem Angebot. Die Vapes sind häufig von den Anbietern tatsächlich adressiert an junge Konsumenten. Das heißt, es sind süße Aromen, die gezielt Jugendlichen angeboten werden, obwohl eigentlich klar ist, dass 16-Jährige keinen Zugang zu Vapes haben wollten.
1: Die 7 führenden Industriestaaten wollen große Mengen an Diesel und Rohöl freigeben, um den hohen Energiekosten entgegenzuwirken. Das geht aus einer gemeinsamen Erklärung der G7 hervor. Die Rede ist von einer Menge bis zu 100 Millionen Barrel. Andreas Meyer-Feist berichtet.
4: Ein Teil davon, 50 Millionen Barrel Diesel, sollen europäische Staaten liefern. Vorangegangen war ein diplomatisches Tauziehen mit US-Präsident Donald Trump. Er hatte die Europäer gedrängt, den Markt mit ihren Notreserven zu entlasten. Washington drohte andernfalls mit einem einseitigen Exportstopp für amerikanischen Diesel, um die eigenen Preise zu drücken.
1: Soweit die Antenne Brandenburg Nachrichten. 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
5: Na, was gibt es bei Ihnen heute zum Abendbrot? Vielleicht eine Kürbissuppe bei diesem herbstlich grauen Wetter? In den meisten Teilen des Landes heute tatsächlich mal ein bisschen grauer. Nur im Nordwesten Brandenburgs kann es auflockern. Temperaturen auch etwas weniger mild. Heute haben wir 16 Grad in Kleistow, 17 in Spremberg, in Lüchen aktuell 14 Grad. In der Nacht kühler, 14 bis 6 Grad und es bildet sich Nebel. Das Wochenende dann ansonsten ganz, ganz hübsch. Morgen, übermorgen auch erst Nebel, dann ein freundlicher Mix aus Wolken und Sonne, ganz selten. Regentropfen, Temperaturen 19 bis 22 Grad.
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5: Einen schönen guten Abend auf die Straßen. Und A10 westlicher Berliner Ring in Richtung Dreikarfland, da gibt es einen Stau zwischen Dreikwerder und Föben, plus 10 Minuten. Dann Vorsicht A13 Richtung Berlin zwischen Schwarzheide und Klettwitz. Da steht ein Pannenauto im Weg. A113 stadteinwärts zwischen Flughafen Berlin-Brandenburg und Schönefeld-Süd auch aufgepasst. Da sind Fußgänger unterwegs. Und wir schauen nochmal richtig rein nach Berlin. A100 der Stadtring in Richtung Treptow-Süden. Da stehen sie zwischen Schmargendorf und Albuinstraße 10 Minuten an. Und A115 Richtung Dreieck-Funkturm, also Richtung Berlin, zwischen Kleinmachnow und Spanischer Allee, Baustelle einspurig, deshalb 10 Minuten Stau. Und in Tempelhof ist der Tempelhofer Damm jetzt gesperrt, nach einem Unfall Höhe A100 in Richtung Kreuzberg. Auch hier brauchen Sie also etwas länger. Ich wünsche eine gute, eine entspannte Fahrt ins Wochenende und sollten Sie noch was haben, 0331 70 98 101.
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5: Und ich wünsche schönen Freitagabend und hoch die Hände.
6: Wochenende! Ja.

0: schönen Freitagabend. Mit was sehr, sehr schönem jetzt. Denn wir von Antenne Brandenburg, nehmen Ihre Träume ernst.
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2: 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Ich finde, das macht schon was her. Man sitzt sehr, sehr gut.
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0: Karat mit Musik aus den 80ern. Also aus Zeiten, da war KI noch Zukunftsmelodie. Ja, also an Roboter und sowas hat man damals schon gedacht, auch an fliegende Autos und so. Aber dass wir alle mit Mini-PCs, also mit Handys in der Hand rumlaufen und täglich mit Chats oder Clones zu tun haben, mit KI, das ist schon verrückt, ja? Und das war heute Thema bei uns hier auf Antenne eine ganze Stunde lang mit Markus Grumm von der Uni Potsdam. Denn KI wird nicht wieder verschwinden, im Gegenteil. Ja, und deshalb war heute zum Beispiel eine der entscheidenden Fragen nicht, ob wir KI nutzen, sondern wie wir es tun, wie wir damit umgehen, wo wir unsere Grenzen ziehen. Und da sagt zum Beispiel Markus Grumm, wir alle sollten da an die gute alte Postkarte denken.
1: Es ist ja beim Schreiben einer Postkarte immer so, dass ich die in die Post einwerfe, in den Briefkasten einwerfe und jeder, der diese Postkarte in die Hand bekommt, lesen kann, was auf der Postkarte draufsteht. Das heißt, da sieht man, was man in der Hand hält und da ist jedem sofort klar, dass das, was ich da draufschreibe, bitte keine sensiblen Informationen haben sollte. Also ich würde dort keine Dinge wie Kontonummern, keine Passwörter, keine vertraulichen Daten oder keine sensiblen Daten niederschreiben.
0: Ja, also nicht zu vertraulich werden mit der KI. Und unsere KI-Service-Stunde zum nochmal ganz in Ruhe nachhören im Netz bei uns, antennebrandenburg.de.
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0: Arbeit von Boy Soon, Father and Son. Und jetzt ist Nachrichtenzeit, 18:30 haben wir's.
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2: Im Studio Yvonne Krause. Guten Abend. Das frühere Landtagsgebäude auf dem Potsdamer Brauhausberg gehört jetzt der Hasso-Plattner Foundation. Dafür hat die Stiftung 31 Millionen Euro gezahlt. Auf dem Gelände soll ein Campus der Universität Potsdam entstehen. Die Hasso-Plattner Foundation fungiert dabei als Bauherrin. Nach der Fertigstellung geht der Campus an das Land Brandenburg über. Dann sollen auf dem Brauhausberg bis zu 6.000 Menschen studieren in den Fächern Rechts-, Sozial- und Wirtschaftswissenschaften. Das Reifenlager in Alt-Landsberg sorgt für Ärger. Dort lagern seit Jahrzehnten tonnenweise Altreifen. Der Landkreis Märkisch-Oderland arbeitet nach eigenen Angaben an einer Lösung. Man sei in Gesprächen mit den Ländern Brandenburg und Sachsen. Näheres von Marie Stumpf.
3: Ziel sei eine oberflächliche Beräumung und eine Detailuntersuchung. Vor rund 20 Jahren hatte es auf dem Gelände großflächig gebrannt und ein damals noch zugelassener giftiger Löschschaum sickerte in die Erde. Ein Gutachten bescheinigte eine Kontamination von Boden und oberem Grundwasser, schloss eine Gefahr für die Gesundheit aber aus. Weil die Eigentümerfrage nicht geklärt ist, bewegt sich auf dem Gelände seit Jahren nichts. Zuletzt war es über Umwege an den Freistaat Sachsen gegangen.
2: Das lange Warten an der Bahnschranke in Wust bei Brandenburg an der Havel ist vorbei. Nach jahrelanger Bauzeit ist heute die neue Brücke für die Autofahrer freigegeben worden. Viele Anwohner aus Wust waren bei der Eröffnung dabei und die Erleichterung war deutlich zu hören.
4: Wir haben den Bau verfolgt von Anfang an. Wenn wir bei uns aus dem Fenster gucken, dann sehen wir die Überführung hier und wir freuen uns total, dass es endlich so weit ist.
5: Ich möchte nicht wissen, wie viele Stunden, Jahre, Monate ich hier an der Schranke gestanden habe.
6: Wir haben 30 Jahre darauf gewartet und heute ist es nun endlich soweit. Ich bin viele Jahre zur Arbeit gefahren, habe immer an der Schranke gestanden und habe gehofft, in meinem Arbeitsleben sollte mal noch was werden. Nun bin ich Rentner, jetzt ist es soweit.
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2: Zum Abend hin gibt es viele Wolken am Himmel. In der Prignitz ist es freundlicher, meist ist es überall trocken. Und bei aktuell 16 Grad in Fürstenberg, 17 in Schönefeld und Dahme-Mark, 18 Grad in Wittstock und 19 Grad in Frankfurt-Oder. In der Nacht, da wird es kühl, 14 bis 6 Grad, meist ist es locker bewölkt bis klar. Morgen am Feiertag beginnt es eher grau, es bleibt aber meist trocken und zum Nachmittag hin lockert es auf bei maximal 22 Grad. Die haben wir auch am Sonntag und da gibt es einen Mix aus Sonne und Wolken. Die Zeit 18.33 Uhr.
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0: Schönen guten Abend und ja, geht eigentlich. Also ein paar Hinweise habe ich. Es dauert ein bisschen länger auf der A10 im westlichen Berliner Ring in Richtung Dreikarfeland. Hier 10 Minuten anstehen zwischen Großkreuz und Vöben. Die A13 Richtung Berlin, da immer noch Behinderungen durch einen Feuerwehreinsatz zwischen Klettwitz und Großrieschen. Schön vorsichtig vorbeifahren hier. Und Stadtverkehr Berlin, A115 in Richtung Berlin, also Richtung Dreieckfunkturm. Da stehen sie auch ein bisschen zwischen Kleinmachnow und Spanischer Allee an der Baustelle. Da wird sehr einspurig. Und eine Meldung aus Tempelhof noch. Der Tempelhofer Damm ist nämlich gesperrt. Nach einem Unfall Höhe A100 in Richtung Kreuzberg aktuell abgeregelt. Na dann, wenn es denn geht, gute Fahrt. Und sollten Sie noch was haben, 0331 70 98 101.
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0: Und jetzt Italo-Pop aus den 80ern. Albano Carisi und Romina Power. Sempre, sempre.

0: Joan Baez mit einem Klassiker aus den 70ern hier auf Antenne Brandenburg. Einen schönen Freitagabend. Hier ist Antenne am Abend mit allem, was zu wissen lohnt. Jetzt ein bisschen Politik. Einer politischen Akademie von der AfD. Und die, also die AfD, die spart ja normalerweise nicht mit harten Worten, wenn es um die anderen Parteien geht. Regelmäßig ist da von Altparteien die Rede, die sich laut AfD den Staat zur Beute gemacht haben und die politischen Posten unter sich aufteilen. Gleichzeitig aber bereitet sich die AfD selber darauf vor, irgendwann zu regieren und dann die entsprechenden Posten zu besetzen. Auch hier bei uns in Brandenburg. Und damit das gelingt, hat sie hier nun eine sogenannte politische Akademie gegründet, in der die potenziellen Führungskräfte von morgen ausgebildet werden. Unsere Politikreporterin Amelie Ernst war beim Start der Akademie dabei.
1: Normalerweise treffen sich hier im Vereinshaus in Marlow Senioren, Chöre oder Kaninchenzüchter. Heute sind es die künftigen Spitzenfunktionäre der Brandenburger AfD, so der Plan der Partei. Rund 50 sind gekommen, entsandt von ihren Kreisvorständen, überwiegend Männer zwischen Anfang 20 und Mitte 30. 2 Jahre dauert das Schulungsprogramm der AfD. An den Wochenenden sollen den Nachwuchskadern politische Inhalte, aber auch Fähigkeiten, beispielsweise im Auftreten nach außen vermittelt werden. Ex-Bundestagsmitglied Roland Hartwig hat das Programm mitentwickelt.
2: Also zum Beispiel Rhetorik. Wie trete ich auf? Wie überzeuge ich? Wie begeistere ich? Wie motiviere ich?
1: Außerdem sollen die Referenten Argumente für Diskussionen liefern. Extrempositionen werden als Tatsachen dargestellt.
2: Wiederherstellung der Gewaltenteilung. Ich werde Ihnen heute Nachmittag zeigen, dass wir keine Gewaltenteilung in Deutschland mehr haben. Oder aber, wie kommen wir zurück von der derzeitigen ökosozialistischen Planwirtschaft zur Marktwirtschaft?
1: Steven Weisheimer ist Mitglied im AfD-Kreisvorstand Oder Spree und einer der Teilnehmer im ersten Jahrgang der Politischen Akademie. Den Begriff Kaderschmiede findet er falsch.
3: Wir wissen alle, dass ja auch im Hintergrund Leute arbeiten müssen, die das auch umsetzen, was man vielleicht nach oben halt auch, womit man ins Rennen gegangen ist. Und ich glaube, es ist nicht ungewöhnlich, dass man im Zweifel auch Positionen neu besetzen muss. Ja, Sie nennen es Kaderschmiede. Ich sage einfach nur, wenn man Verantwortung übernehmen will, muss man auch Leute haben, die bereit sind, die Verantwortung mitzutragen.
1: Eine Partei baut Strukturen auf. Ihr Ziel? Die Landtagswahl 2029.
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0: Antenne Brandenburg hier, einen schönen Freitagabend. Und so kurz vor Halloween wird es jetzt schon gruselig. Gruselig mit Katzenmasken. Gruselige Katzenmasken sorgen gerade im Netz für Aufregung. Haben Sie vielleicht auch schon gehört oder gesehen? Die Comicfigur Cat in the Hat. Das ist so eine schwarz-weiße Katze mit einem großen rot-weiß gestreiften Hut, so einem Riesenhut. Und der erschreckt angeblich Kinder. Ja, und da tauchen gerade immer neue Bilder und Videos im Netz auf, auch aus Brandenburger Städten. Das meiste ist fake und durch KI erstellt. Aber es gibt inzwischen reale Trittbrettfahrer, ja, in Sachsen-Anhalt. Da ermittelt die Polizei in mehreren Fällen. Da sollen sich nämlich echte Personen als diese Horrorkatze verkleidet haben und die haben gezielt Menschen verfolgt, haben denen aufgelauert und die erschreckt. Und das ist überhaupt nicht witzig, ne? Das ist kein guter Prank. Die Polizei sagt, damit macht man sich strafbar. Das sind keine harmlosen Streiche. Auch wenn man die Fake-Videos im Netz teilt, macht man sich strafbar. Also Hände weg davon. Bitte Cat in the Hat Quatsch, ja, das in Ruhe lassen und vor allem nicht erschrecken lassen von irgendwelchen Deppen.
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1: Im Studio Luise Burkhardt. Guten Abend. In Schwarzheide im Kreis Oberspreewald-Lausitz hat die Polizei heute mit Spezialkräften ein Wohnhaus durchsucht. Die Durchsuchung steht in Zusammenhang mit einer Festnahme wegen Terrorverdachts in Dresden. Das teilte die Generalstaatsanwaltschaft mit. Florian Ludwig mit den Einzelheiten.
2: Der 37-jährige Beschuldigte soll laut Behörde versucht haben, Mitglied der Terrororganisation IS zu werden und eine terroristische Straftat vorzubereiten. Es habe zu keinem Zeitpunkt eine konkrete Gefahr für die Bevölkerung bestanden, hieß es weiter. Durchsucht wurden auch Wohnungen in Berlin und Dresden. Dabei seien Technik, Dokumente sowie Hieb- und Stichwaffen sichergestellt worden. Allerdings hätten sich die Durchsuchungen in Schwarzheide und Berlin gegen Dritte gerichtet, die nicht selbst beschuldigt seien.
1: Im Streit um die Bezahlung von Rettungsdienstfahrten in Brandenburg gibt es eine vorläufige Einigung. Das Land wird den Kommunen insgesamt 100 Millionen Euro dafür zur Verfügung stellen. Das teilten heute Vertreter der Landesregierung und der Landkreise mit. Martin Adam berichtet.
3: Nach einem Urteil des Oberverwaltungsgerichts Berlin-Brandenburg im Januar 2026 sind die Krankenkassen nicht verpflichtet, den Landkreisen die Kosten für Fehlfahrten vollständig zu erstatten. Laut Gesundheitsminister Wilke sind dadurch in den Jahren 2022 bis 2026 in den 18 Landkreisen und kreisfreien Städten im Schnitt jeweils 1,5 Millionen Euro Kosten aufgelaufen. Insgesamt dürfte sich die Summe damit auf etwa 135 Millionen Euro belaufen. Ein Drittel davon werden auch weiterhin die Kommunen tragen. Zwei Drittel übernimmt jetzt das Land.
1: Was ist Wohnbauland in Brandenburgs Städten amtlich wert und wie haben sich die Preise verändert? Eine Auswertung der Bodenrichtwerte der 25 einwohnerstärksten Städte des Landes durch ein Immobilienunternehmen zeigt jetzt die Steigerungen der letzten 10 Jahre. Susanne Hakenius.
4: Am stärksten stiegen die Richtwerte im Berliner Umland, zeigt die Immobra-Analyse. In Bernau und Strausberg liegen sie heute beim Vierfachen von 2016. In Zossen, Teltow, Königs Wusterhausen, Werder, Havel, Ludwigsfelde, Oranienburg und Potsdam haben sie sich mindestens verdreifacht. In Cottbus, Senftenberg, Schwedt und Spremberg stiegen die Richtwerte in 10 Jahren um rund 20-60%. Zum 1. Januar 2026 blieben die Richtwerte aber fast überall unverändert. In Falkensee wurden sie sogar in nahezu allen Wohnlagen gesenkt.
1: Die Potsdam Royals spielen morgen um die deutsche Meisterschaft im American Football. Mal wieder, denn sie könnten dabei den 4. Titel in Folge holen. Gegner sind die Dresden Monarchs. Royals-Vorstand Eberhard von Lobenstein schaut voraus.
5: Das Spiel findet nicht nur gegen Dresden, sondern auch in Dresden statt. Das bedeutet, dass von den vermutlich zu erwarteten 30.000 Zuschauern natürlich die überwiegende Mehrheit auf Seiten der Dresdner sein wird.
1: Kickoff ist morgen um 18 Uhr. Soweit die Antenne Brandenburg Nachrichten. 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
6: Denn aus dem Herbstgrau des Tages wird jetzt langsam schwarz. Einen schönen guten Abend wünsche ich mit Wolken überall. Und jetzt 16 Grad in Neuruppin, 17 haben wir noch in Bad Liebenwerda und in Rathenow. Ich finde ja so das perfekte Wetter, um sich aufs Sofa zu hauen heute Abend. In der Nacht geht es mit Wolken weiter, aber bleibt meist trocken und es bildet sich Nebel. Also wird richtig schön herbstlich. Tiefstemperaturen 14 bis 6 Grad. Und das Wochenende, morgen am Feiertag und auch am Sonntag viele Wolken. Aber immer mal auch etwas Sonne, kaum Regen und um die 20 Grad. Also ja, da kann man was draus machen.
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6: Schönen guten Abend auf die Straßen und A13 in Richtung Berlin. Da gibt es Behinderungen zwischen Klettwitz und Großrieschen, immer noch nach einem Feuerwehreinsatz. Und Antennehörer Lothar hat uns gerade angerufen und gesagt, bitte Vorsicht im Bereich zwischen Wusterhausen, Dosse und Ledin. Da sind nämlich mehrere Pferde ausgebrochen und auch Auerochsen. Also äußerst vorsichtig fahren im Bereich zwischen Wusterhausen, Dosse und Ledin. Mehrere Pferde und Auerochsen unterwegs. Und Stadtverkehr Berlin, hier dauert es ein bisschen länger noch auf dem Stadtring in Richtung Wedding zwischen Radestraße und Kreuz Schöneberg aktuell 10 Minuten plus. Hinweis noch zur S-Bahn. Auf der Berliner Ringbahn, da fahren zwischen Halensee und Beusselstraße durchgehend bis Sonntag Betriebsschluss Busse statt Bahnen. Der Ersatzverkehr hält nicht am S-Bahnhof Westkreuz. Na dann, gute Fahrt und sollten Sie noch was haben, 0331 70 98 101.
7: 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Womit kommt das Sandmännchen heute?
8: mit einem Spreewaldkahn.
9: Das Sandmännchen hat dir eine Geschichte mitgebracht.
10: Die Erdmännchen Jan und Henry.
11: Aber müde. Du, Henry, ich habe eine ganz tolle Idee.
12: Was denn, Jan?
11: Wir gehen schlafen.
12: Oh ja, da mache ich mit.
13: Alle Augen zugemacht, wir schlafen jetzt die ganze Nacht.
11: Henry? Henry?
12: Henry!
11: Ja! Was ist denn? Henry, hörst du das denn nicht?
12: Ich höre im Moment nur dich.
11: Na, hör doch mal.
12: Da bimmelt was.
11: Ach, das ist bestimmt eine Katze.
12: Hä? Katze? Katzen bimmeln doch nicht.
11: Ja, aber das ist doch eine Katze aus dem Zirkus. Die kann Kunststücke. Die balanciert auf einem Löffel eine Weihnachtsbaumkugel.
12: Hä?
11: Und auf der Kugel tanzt der achte Zwerg.
12: Hä? Der achte Zwerg? Ich dachte immer, es gibt nur 7 Zwerge. Bei Schneewittchen.
11: Ja, das dachten viele. Aber in Wirklichkeit gibt es 8. Der 8. Zwerg ist zum Zirkus gegangen.
12: Das verstehe ich. Aber ich verstehe immer noch nicht, was da so bimmelt.
11: Na, das ist doch klar wie Kartoffelcremesuppe. Der Zwerg ist so klein, der wird dauernd übersehen. Und damit man weiß, wo er ist, trägt er eine Glocke um den Hals.
12: Ach so. Und die bimmelt.
14: Wo kommt es her?
11: Das Geräusch.
14: Vielleicht von da
11: oder von dort.
14: Von diesem Ort.
11: So ein Quatsch.
14: Da bei dir?
11: Ah, es kommt von hier.
12: Komisch. Diese Höhle kenne ich ja noch gar nicht.
11: Die ist bestimmt neu. Oh, hallo, guten Tag.
15: Oh, guten Tag. Ich bin eine Maus.
11: Aha, wir sind Jan und Henry und wir suchen die Katze.
15: Katze? Was für eine Katze! Ich habe Angst vor Katzen!
12: Aber die Katze, die wir suchen, ist doch lieb. Die macht Zirkuskunststücke mit einem Zwerg auf einer Kugel auf einem Löffel.
11: Hä? Ach, hier ist der Löffel, ja.
15: Das ist mein Löffel.
11: Ach, balancierst du damit eine Kugel mit dem Zwerg und der Glocke?
15: Was? Nein, damit rühre ich in meiner Teetasse. Ich bin nämlich eine Teemaus.
12: Eine Maus, die Tee trinkt? Da, das ist ja das Geräusch, das wir gehört haben.
11: Ach, das habe ich mir ja gleich gedacht. Dann gibt es hier gar keine Katze.
15: Ach, da bin ich aber froh. Auf den Schreck muss ich erst mal eine Tasse Tee zur Beruhigung trinken. Möchtet ihr auch einen?
11: Au, ja.
15: Möchtet ihr Milchzucker und Käse rein?
12: Nein, danke.
11: Der leckere Tee hat mich noch müder als müde gemacht. Jetzt können wir bestimmt gut schlafen.
12: Ja, ja.
11: Gute Nacht, Henry.
12: Ob es den 8. Zwerg trotzdem gibt? Oder doch nur 7? Was meinst du, Jan? Jan? Schläft schon. Dann muss ich ihn wohl morgen fragen.
9: Das Sandmännchen hat dir ein Lied mitgebracht.

0: Ja, mit diesem ganzen Traumsand wünsche ich ganz, ganz schöne Träume.
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0: Schönen Freitagabend wünsche ich. Und gut, dass es schon dunkel ist, weil so macht die Sonne in der Nacht jetzt von Peter Maffay noch mehr Spaß.

0: Yusun Dur aus den frühen 90ern und jetzt back in the 80s.
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0: Kommt heute von wem?
2: Hi, ich bin Christian. Ich bin aus Potsdam-Wawelsberg. Opus, Life is Life. Das ist mein Lieblings-80er. Ich habe gute Erinnerungen an das Lied. Also verbinde da viel mit meinem Onkel. Der hat die Schallplatte mal aufgelegt, wenn ich bei ihm zu Hause war. Und dann lief sie rauf und runter.
0: Macht's auch jetzt. Dankeschön, Christian, für diesen tollen Wunsch. Und falls auch Sie einen Wunsch haben, einen 80er gern im Netz abgeben. antennebrandenburg.de.

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0: Rock geht nicht. Aus 1979 AC/DC, Highway to Hell. Und jetzt Servicezeit.
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0: Um 7:30 ja, ich sehe wenig gerade außer Dunkelheit, aber es sollen ein paar Wolken am Himmel sein und auch am Himmel bleiben. In der Nacht ein paar Wolken, kaum Regentropfen, Temperaturen. Im Moment 16 Grad in Potsdam und Lübben, 17 in Bernau. In der Nacht dann bildet sich Nebel, Tiefstemperaturen 14 bis 6 Grad. Und das Wochenende ganz hübsch. Morgen der Feiertag und auch der Sonntag. Erst neblig, dann aber recht freundlich mit einem Mix aus vielen Wolken und etwas Sonne, aber ganz selten auch nur Regentropfen. Temperaturen 19 bis 22 Grad.
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0: Schönen guten Abend auf die Straßen und alles in allem sieht's gut aus in Brandenburg, aber eine Meldung haben wir. Bitte Vorsicht, Landkreis Uckermark, auf der Landstraße 26 zwischen Brüssow und Menkin. Da sind Hunde auf der Straße, also bitte aufgepasst in beiden Richtungen. Landkreis Uckermark auf der Straße zwischen Brüssow und Menkin wurden Hunde gesichtet. Stadtverkehr Berlin, da dauert's ein bisschen länger noch. Auf dem Stadtring in Richtung Wedding zwischen Gerade Straße und Kreuz Schöneberg, aktuell plus 10 Minuten. Hinweis noch zur S-Bahn. Auf der Berliner Ringbahn fahren bis Sonntag Betriebsschluss zwischen Halensee und Beusselstraße. Busse statt Bahn an diesem Wochenende. Ersatzverkehr hält nicht am S-Bahnhof Westkreuz. Na dann, gute Fahrt. Und sollten Sie noch was entdecken unterwegs, 0331 70 98 101.
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0: Antenne Brandenburg. Schönen Freitagabend, hallo.

0: Mark Ronson featuring Miley Cyrus hier in Antenne am Abend. Am Freitagabend. Schön wünsche ich mit einem Streaming-Tipp jetzt. Und der Frage, wollen die Stromberg neu erfinden? Ha? Seit heute steht nämlich 9 to 5 im ZDF-Streaming-Portal. Und die Serie ist fast wie Stromberg, als Doku aus einem Büro inszeniert, eine sogenannte Workplace-Mockumentary. Allerdings spielt 9 to 5 nicht bei einer Versicherung, sondern im Behördenchaos eines Berliner Bürgerabends. Unser Antenne-Streaming-Tipp von Peggy Klubeck.
1: Dann bräuchte ich bitte einmal den Ausweis. Dankeschön.
2: Bürgeramt Berlin-Tiergarten.

0: Inspiriert ist die Serie von den Figuren der sogenannten Amtsfluencerin. Tülin Seskin arbeitete selbst auch mal in einer Berliner Amtsstube, macht aber gerade Comedy-Karriere. Die Ex-Beamtin hat an der Entwicklung der Serie mitgearbeitet.
1: Bla bla bla.
2: Kostensenkung, genau. Bla bla bla. Und das ist die dazugehörige Abordnung.
0: Beamtensprech für Zwangsversetzen.
1: Ja. Ich muss sagen, ich hatte jetzt erstmal für den heutigen Tag einen anderen Plan, also eher ein bisschen softer.
0: Diese neue Fachbereichsleiterin, die sich nicht gleich am ersten Tag unbeliebt machen will, kennen Krimi-Fans aus ihren 17 Jahren beim Tatort Münster. Und Friederike Kempter ist richtig gut im Manager-Blabla mit hohlen Sportmetaphern.
1: Als gute Chefin muss man eben auch mal delegieren können, ne? Den Ball abgeben, mal über Bande spielen.
3: Na, das macht doch Bock, oder? 9to5 ab heute in Web und App des ZDF. Alle 8 Teile der Serie zum Stream. Ausgestrahlt wird die Serie dann bei ZDF Neo ab Ende Oktober.

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0: Die Les Humphreys Singers aus den 70ern mit dem damals noch blutjungen Jürgen Drews, der hat damit gesungen. 81 Jahre alt ist er ja mittlerweile, der King of Mallorca. Ja, wir haben es kurz vor 8 Uhr am Freitagabend, Zeit für mich, Claudia Heber, tschüss zu sagen. Ich wünsche einen schönen Feiertag morgen und ja, überhaupt ein schönes Wochenende. Bin Sonntag früh wieder hier oder da, also auf Antenne Brandenburg und freue mich. Bis dahin, tschüss.
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1: Im Studio Luise Burkhardt. Guten Abend. Ein Großaufgebot an Spezialkräften der Polizei hat ein Wohnhaus in Schwarzheide im Kreis Oberspreewald-Lausitz durchsucht. Die Durchsuchung stand laut Generalstaatsanwaltschaft im Zusammenhang mit der Festnahme wegen Terrorverdachts eines 37-Jährigen in Dresden. Demnach soll der Mann versucht haben, Mitglied der Terrororganisation IS zu werden und eine terroristische Straftat vorzubereiten. Daneben gab es weitere Durchsuchungen auch in Berlin. Mit dem aufkommenden Herbst verlassen viele Vögel Brandenburg oder sie machen hier auf dem Weg nach Süden Rast. Die Naturwacht bietet den ganzen Oktober kostenlose Führungen in den besonders gut besuchten Vogelzuggebieten an. Welche das sind, hat uns Naturwachtsprecher Johannes Müller erklärt.
2: Neben dem Nationalpark und das Odertal bietet zum Beispiel auch der Niederlausitzer Landrücken sehr gute Möglichkeiten für Rastvögel, sich dort niederzulassen. Auch im Spreewald sehen wir größeres Zugvogelgeschehen. Und wenn wir Richtung Westen schauen, dann würde ich zum Beispiel stark empfehlen, den Gülpersee im Naturpark Westhaveland oder aber auch an der Elbe im Biosphärenreservat. Da kann man also auch viele Zugvögel beobachten.
1: Einen Tag nach Inkrafttreten des Tankrabatts sind die Spritpreise nach ADAC-Angaben wieder leicht gestiegen. Trotzdem kommt das Bundeskartellamt zu dem Schluss, dass die Energiekonzerne den Tankrabatt von 17 Cent pro Liter weitestgehend an die Autofahrer weitergegeben haben. Franka Bachus schön dazu.
3: Im Schnitt sank der Preis um knapp 13 Cent im Vergleich zum Vortag. Bis zum Jahresende soll dieser Rabatt gelten. Zusätzlich plant die Bundesregierung einen sogenannten Spritpreisdeckel, also einen staatlichen Höchstpreis. Bei den Preisen an den Tankstellen gab es in den vergangenen Wochen große regionale Unterschiede. Ein Grund dafür war das Niedrigwasser im Rhein. Das hatte im Westen Deutschlands zu Versorgungsproblemen und höheren Preisen geführt. Im Süden sorgte ein größeres Angebot dafür, dass der Preisanstieg nicht so stark ausfiel.
1: In Bremen haben die zentralen Feiern zum Tag der Deutschen Einheit begonnen. Die Veranstalter rechnen mit bis zu 450.000 Besuchern an den drei Tagen. Das zentrale Fest der Deutschen Einheit richtet immer das Bundesland aus, das gerade den Vorsitz im Bundesrat innehat. Soweit die Antenne Brandenburg. 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Und zum Wetter in Brandenburg. Der Abend bleibt stark bewölkt und vereinzelt kann es ein paar Tropfen geben. Aktuell sind die Temperaturen Cottbus und Frankfurt 17 Grad, Nauen und Strausberg 16 Grad und Zedernick und Angermünde 15 Grad. Nachts halten sich noch ein paar Wolken im Südosten. Die können auch ein bisschen Regen bringen. Die Temperaturen 14 bis 6 Grad. Und die Zeit 20.03 Uhr.
4: Dankeschön, damit starten wir doch gut informiert in diesen Abend. Von mir, Hanno Bauer, jetzt mal der Blick auf die Straßen noch im Lande. Hier ist der Verkehrsservice im ARD-Abend. A2 Richtung Berlin zwischen Allerengersleben und Eilsleben. Stockender Verkehr, hier steht ein defektes Fahrzeug in der Baustelle. Es dauert für alle, die sich gerade hinten angestellt haben, 30 Minuten länger durchzufahren. Vorsicht bitte auf der Autobahn 38 Richtung Göttingen zwischen Kreuz Rippachtal und Leuna liegt eine Leitbarke auf der Fahrbahn. Die A40 ist zwischen Kreuz Duisburg und Kreuz Kaiserberg in beiden Richtungen gesperrt. Dort werden zwei Brücken abgerissen und dann noch die Autobahn 61 Richtung Venlo. Hier ist zwischen Kaldenkirchen und Grenzwald ebenfalls gesperrt. Damit weiter gute Fahrt durch den Abend. Kommen Sie gut an Ihr Ziel.
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4: Mit Hanno Bauer in Magdeburg. Ich grüße sehr schön. Und rein geht's in diesen Abend mit den Hooters. Johnny B. Großartiger Hit aus den 80er Jahren.

Wir haben den Abend eröffnet, einen der ersten Oktoberabende. Okay, es ist der zweite, ja. Und morgen ist dann ja auch noch Feiertag, also ruhig in diesen Abend und entspannt natürlich auch für alle, die heute noch arbeiten müssen oder die bis jetzt 20 Uhr gearbeitet haben und dann nach Hause fahren können. Ja, mit schöner Musik auf jeden Fall in diesem Abend. John Miles jetzt, Music.

0: Silberdecker. Das Silberschwert, das ist doch der Herbst, oder? Mit dem Silberschwert gemeint, der säbelt doch gerade den Bäumen die Blätter von den Leisten und von den Balken. Also, könnte auch sagen, der hobelt die ab. Wobei, der Herbst bisher ist doch eigentlich ganz schön, eine Veranstaltung, muss ich mal sagen. Also, heute war es zwar bei uns in meiner Region mal so ein bisschen verregneter. Das braucht die Natur aber natürlich auch. Dafür gab es ja dann auch gleich die Pilze im Wald, die nach oben schossen. Aber ansonsten meine Bilanz dieser Woche. Immerhin jeweils nochmal bei Temperaturen über 20 Grad im See gewesen. Und zwar zweimal. Also zweimal. Das ist doch für Ende September, Anfang Oktober eine ganz ordentliche Bilanz. Gestern bin ich erst mit beiden Hunden nochmal im Geiseltalsee um die Wette geschwommen. Also das war auf jeden Fall sehr, sehr schön und ich hoffe, der Herbst geht noch so angenehm weiter. Was haben Sie denn schon so getan mit dem schönen Herbstwetter? Vielleicht möchten Sie es erzählen unter 0800 80 80 110. Einfach Ihren Vornamen sagen und aus welcher Region Sie anrufen und dann Mann los. Oder vielleicht schreiben Sie auch eine E-Mail an ard-abend@mdr.de.
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4: Uhr ist es und damit Zeit für den Verkehrsservice im ARD-Abend. A2 Richtung Berlin zwischen Allerengersleben und Eilsleben. Stockender Verkehr durch ein defektes Fahrzeug in der Baustelle. Es dauert hier 30 Minuten länger. A2 Richtung Hannover zwischen Königslutter und Kreuz Wolfsburg-Königslutter gibt es eine ungesicherte Unfallstelle. Vorsicht bitte auf der Autobahn 38 Richtung Göttingen zwischen Kreuz Rippachtal und Leuna liegt eine Leitbarke immer noch auf der Fahrbahn. Die A40 ist zwischen Kreuz Duisburg und Kreuz Kaiserberg in beiden Richtungen gesperrt. Dort werden 2 Brücken abgerissen und dann noch die Autobahn 61 Richtung Venlo. Hier ist zwischen Kaltenkirchen und Grenzwald ebenfalls gesperrt. Weiterhin gute Fahrt durch den Abend wünsche ich.
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4: Mit Hanno Bauer in Magdeburg und Entspannung am Abend kann zum Beispiel so klingen. Wir hören die Phil Collins-Version von Cyndi Laupers Hit True Color.

Take it easy, der Bakerman im Abendprogramm für ganz Deutschland. Hier ist der ARD-Abend. Und vom Bäckereigeschäft gucken wir jetzt nebenan nach England ins kleine Milchgeschäft von Milchmann Ernest Matthew Sumner. Und auf seinen Sohn vor allem, der am 2. Oktober 1951 nämlich geboren wurde, eben in jeder Stadt Wall's End, wo dieses Milchgeschäft war und auf den Namen Gordon Matthew Thomas Sumner getauft wurde. Ja, warum tun wir das? Weil wir ihn alle kennen, und zwar als Sänger Sting. Wir hören von ihm All This Time.

0: Gut rausgesucht, dieser sehr persönliche Sting-Song von unserem Musikredakteur Christoph Schneider, ja, der die Sendung heute zusammengestellt hat. Denn das Lied stammt vom Sting-Album aus dem Jahr 1991. Da war Sting also gerade 40 geworden. Und in diesem Album verarbeitet er sehr persönlich seine Kindheit, aber auch die Verbundenheit mit seinen Eltern. Sting, heute Geburtstagsjubilar des Tages. Und an seinem Geburtstag hat er schon mal trocken geäußert, dass sich das Älterwerden besser anfühlt, als tot zu sein.
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0: Hancock Robin, When Your Heart Is Weak, ist die sehr willkommene Überleitung für mich zum ironischen Abendintermezzo Nummer 1 des Freitags, denn nichts für schwache Herzen, heute auch unsere drei Gipfelschützen Olaf, Thorsten und Johann, ja, die manchmal treffen, manchmal aber auch daneben mit ihren Schüssen ins Ziellose.
1: 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Heute zum Thema
2: überflüssige Traditionen.
3: Also ich habe die Tradition, dass ich am Hochzeitstag oft nicht da bin. Also ich war beim
4: Hochzeitstag ist für mich ein sehr emotionaler Tag. Ich weiß noch, bei meinem letzten Hochzeitstag habe ich den ganzen Tag geweint.
3: Aber bei Traditionen, man denkt ja immer an schlimme Traditionen. Sagen wir mal, wie in Japan die Delfine schlachten.
5: Das sind aber nicht die Japaner.
3: Oder die, wie heißen die? Oder
4: Norweger.
3: Norweger.
4: Ja. Das ist auch nicht verbindlich, wenn wir jetzt hier sagen, dass wir gewisse Feiertage abschaffen.
3: Traditionen
5: abschaffen. Man kann auch keine Feiertage.
3: Man kann auch die Tradition abschaffen, was weiß ich, dass Frauen Auto fahren dürfen. Ich meine.
4: Nein.
3: Wie sind, du bist schon, wie ich das meine, ne? Hm? Weil die gucken alle so, die Leute. Na, ich meine das schon ernst. Ja?
4: Leider ist die Zeit für diese Frage abgelaufen.
5: Ja, aber finde ich auch sehr bedauerlich.
4: Wir hätten jetzt zum Schluss den Ansatz gehabt. Da war der Weg zu lange nicht das Ziel.
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1: Es ist 21 Uhr. Im Studio Luise Burkhardt, guten Abend. In Schwarzheide im Kreis Oberspreewald-Lausitz hat die Polizei heute mit Spezialkräften ein Wohnhaus durchsucht. Die Durchsuchung steht in Zusammenhang mit einer Festnahme wegen Terrorverdachts in Dresden, teilte die Generalstaatsanwaltschaft mit. Florian Ludwig berichtet.
2: Der 37-jährige Beschuldigte soll laut Behörde versucht haben, Mitglied der Terrororganisation IS zu werden und eine terroristische Straftat vorzubereiten. Es habe zu keinem Zeitpunkt eine konkrete Gefahr für die Bevölkerung bestanden, hieß es weiter. Durchsucht wurden auch Wohnungen in Berlin und Dresden. Dabei seien Technik, Dokumente sowie Hieb- und Stichwaffen sichergestellt worden. Allerdings hätten sich die Durchsuchungen in Schwarzheide und Berlin gegen Dritte gerichtet, die nicht selbst beschuldigt seien.
1: Im Streit um die Bezahlung von Rettungsdienstfahrten in Brandenburg gibt es eine vorläufige Einigung. Das Land wird den Kommunen insgesamt 100 Millionen Euro dafür zur Verfügung stellen. Das teilten Vertreter der Landesregierung und der Landkreise mit. Martin Adam mit den Einzelheiten.
3: Nach einem Urteil des Oberverwaltungsgerichts Berlin-Brandenburg im Januar 2026 sind die Krankenkassen nicht verpflichtet, den Landkreisen die Kosten für Fehlfahrten vollständig zu erstatten. Laut Gesundheitsminister Wilke sind dadurch in den Jahren 2022 bis 2026 in den 18 Landkreisen und kreisfreien Städten im Schnitt jeweils 1,5 Millionen Euro Kosten aufgelaufen. Insgesamt dürfte sich die Summe damit auf etwa 135 Millionen Euro belaufen. Ein Drittel davon werden auch weiterhin die Kommunen tragen. Zwei Drittel übernimmt jetzt das Land.
1: Ein Berliner Arzt sitzt in Untersuchungshaft, weil er unnötige Operationen durchgeführt haben soll. Laut Staatsanwaltschaft geht es um mindestens 10 Fälle bei 6 Patienten. Ihnen soll der 60-Jährige vorgetäuscht haben, dass sie unter potenziell lebensbedrohlichen Krankheiten leiden. Die Potsdam Royals können morgen Geschichte schreiben. Sie stehen wieder im Finale um die deutsche Meisterschaft im American Football. Gegner sind die Dresden Monarchs. Mit einem Sieg würden die Potsdamer den 4. Titel in Folge holen. Das hat noch keine andere Mannschaft in der German Football League geschafft. Quarterback Bay Harvey ist überzeugt, dass es klappt.
4: Es fängt alles mit dem Coaching-Staff an. Und natürlich haben wir auch sehr talentierte Spieler, offensiv sowie auch defensive Spieler. Und wenn man so einen guten Basis hat, dann kommt es nur auf die Zusammenarbeit und die Chemie drauf an.
1: Kickoff in Dresden ist morgen um 18 Uhr. Soweit die Antenne Brandenburg Nachrichten. 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Und zum Wetter in Brandenburg. Der Abend bleibt stark bewölkt und vereinzelt kann es auch regnen. Aktuell sind es 14 Grad in Perleberg, 15 Grad in Nauen und in Müncheberg 16 Grad. Nachts halten sich noch ein paar Wolken im Südosten, die auch Regen bringen können. Sonst ist es nur locker bewölkt bis klar. Die Temperaturen sinken auf 14 bis 6 Grad. Morgen dann erst grau und trüb. Später kommt die Sonne raus bei 18 bis 22 Grad.
5: Dankeschön fürs 3-Minuten-Nachrichten-Update. Von mir jetzt der Blick auf die 4 Verkehrsmeldungen, die es zurzeit gibt. Hier ist der Verkehrsservice im ARD-Abt. A2 Richtung Berlin, da gibt es noch den größten Stau. Zwischen Allerengersleben und Bornstedt stecken streckenweise Stau. Ja, da stecken sie im streckenweisen Stau. Genau, und stockender Verkehr wegen einer Baustelle. 30 Minuten dauert es hier länger, wenn sie durchfahren. Vorsicht bitte auf der Autobahn 38 Richtung Göttingen. Zwischen Kreuz Rippachtal und Leuna liegt eine Leitbarke immer noch auf der Fahrbahn. Die A40 ist zwischen Kreuz Duisburg und Kreuz Kaiserberg in beiden Richtungen gesperrt. Dort werden 2 Brücken abgerissen und dann noch die Autobahn 61 Richtung Venlo. Hier ist zwischen Kaldenkirchen und Grenzwald ebenfalls gesperrt. Damit weiter gute Fahrt durch den Abend.
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5: Hanne Bauer bringt Sie in Magdeburg mit mehr oder weniger gestemmter Hebefigur in den Freitagabend. Willkommen.
7: Au!

Also kurz hast du mal geknackst im Rücken bei der Verhebefigur, ja, die ich dabei hatte. Aber am Ende war es dann doch leichter als gedacht. Mensch, wir starten damit doch gemeinsam gut gelaunt ins Feiertagswochenende. Also Rücken gerade und rein jetzt gemeinsam in den wilden Garten. Ja, Savage Garden sind jetzt dran. Herbst und Wochenende. Zeit, den Garten winterfest zu machen. Passt doch wieder alles bei uns in der Sendung. Truly, madly, deeply. Hier sind Savage Garden.

0: geniale Musik. Die Beatles, Michelle. Und eine geniale E-Mail kam gerade rein von Brigitta aus Bischofsheim, die geschrieben hat: Hallo Hanno, mein Lieber, schön, dich mal wieder zu hören. Diesen Monat ist ja die Hitparade noch dran bei dir. Da werde ich allerdings zum Strickwochenende in Cochem sein, auf das ich mich schon sehr freue. Ja, schön, wenn man im Herbst schon so ein Highlight hat sozusagen. Cochem muss ich nachher gleich mal auf der Landkarte nachgucken, wo genau das ist. Auf jeden Fall hat sie weitergeschrieben, dass auch sie am See war. Nicht im See, wie ich das gemacht habe, noch gestern mit Hunden, sondern sie hat geschrieben, vorgestern traf ich mich mit Kim und Millie. Millie ist nämlich der neue Hund ihrer Enkelin Kim am Angelsee in Bauschheim. Leider kann man um den See nicht mehr herumlaufen. Es wurden auf beiden Seiten Tore angebracht. Oh ja, ich kenne das. Das mit den Toren, das mag ich eigentlich auch überhaupt nicht. Schön, wenn man von jeder Seite irgendwie ans Seeufer rankommt. Und selbst wenn es Privatwege sind, Mensch, was ist da schon das Problem dran, die Leute doch auch mal ein bisschen ans Ufer zu lassen? Ja, auf jeden Fall schreibt Brigitte noch, Millie war sogar mit den Beinen im Wasser, also die neue Hündin, ihre Enkelin. Ja, erst zuckte sie etwas, fand es aber wohl doch ganz gut. Nächstes Jahr geht sie dann bestimmt auch schwimmen. So, ihr drei, ich höre also, ihr hattet einen schönen Tag und Millie sogar mit in den Beinchen im Wasser, das ist ausbaufähig, das finde ich auf jeden Fall. Meine Hunde sind ja auch um mich herum geschwommen, ja, Laika und Spacey. Und sie haben mich nicht als Rettungsinsel benutzt. Das ist schon mal das Schöne dran, dass sie mich nicht total mit Pfoten zerkratzt. Ganz liebe Grüße.
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0: Und statt Wasser machen wir jetzt Feuerwerk zusammen. Hier ist Vincent Weiß im ARD-Abend.

0: All Together Now, wie in dieser Sendung, genau. Und Brigitte in Bischofsheim auf Enkelin-Ausflug mit neuem Hund Millie, ja, bei schönstem Spätsommerwetter im Herbst. Das war so ihre Freude. Bei Annette, unsere Juristin der Radiofamilie aus Leipzig, war es dann eher der Tag heute, der ihr viel Spaß gemacht hat, als nämlich der Himmel mal zugezogen war. Annette grüßt in ihrer E-Mail an ard-abend@mdr.de. Lieber Hanno, ich habe heute das Wetter genossen. Es war grau und regnerisch, also war es ein schöner Spaziergang. Das war meine Herbsttätigkeit. Ich liebe den Herbst. Ist nämlich meine Geburtstagsjahreszeit, wenn die goldene Sonne und die bunten Blätter alles verschönern. Schön, dass ich wieder ein Teil der Hörer-Community sein darf und deshalb von mir einen schönen Gruß an dich und an die Hörer von Stammhörerin Annette aus Leipzig. Annette, ich grüße ganz lieb zurück und ja, als ich hierher gefahren bin und dann abends nochmal so ein Stückchen Sonne am Horizont zu sehen war, gerade beim Sonnenuntergangsmoment, ach, das war für mich das Highlight des Tages, tatsächlich.
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0: Heißt ja dann auch, dass es morgen dann bestimmt ein bisschen schöner wird. Das heißt also, der Himmel nicht mehr ganz so zugezogen. Und dafür dann aber auch immerhin auch noch ein bisschen kühler und herbstlicher. Sehr schön. Ich freue mich auch drauf.

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8: 21.31 Uhr ist es, Zeit für den Verkehrsservice im ARD-Abend. A2 Richtung Berlin zwischen Allerengersleben und Bornstedt. Immer noch streckenweise Stau und stockender Verkehr wegen Baustellen. 30 Minuten dauert es hier länger an dieser Stelle. Vorsicht bitte auf der Autobahn 38 Richtung Göttingen. Zwischen Kreuz-Rippachtal und Leuna liegt eine Leitbarke auf der Fahrbahn. Die Autobahn 40 ist zwischen Kreuz Duisburg und Kreuz Kaiserberg in beiden Richtungen gesperrt. Dort werden zwei Brücken abgerissen und die Autobahn 61 Richtung Venlo ist zwischen Kaltenkirchen und Grenzwald ebenfalls gesperrt. Damit weiter gute Fahrt durch den Abend.
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8: Ich bin Hanne Bauer, Gruß aus Magdeburg. Schönen Abend.

0: Sarah Bareilles aus Los Angeles bringt hier mit ihrem emotional starken Love-Song ein Funkeln in den Abend. So soll es auch sein. Und ein Funkeln auch in Berlin, wenn ich das hier mal so feststellen darf.
1: Guten Abend, mein Name ist Christa Maria Brigitte. Ich rufe aus Prenzlau an. Ich bin erkältet und kann nicht an die schöne Herbstluft rausgehen. Beschäftige mich zu Hause mit Palettenbildern und stelle den Herbst dar. Mit einem Drachen, mit der Erde, mit Wolken und vielen Laubblättern, bunten Laubblättern. Alles aus Paletten. Macht mir Spaß. Ich habe daran meine Freude. Und es könnte sein, dass ich dieses Bild noch verschenke. Ich wünsche allen Zuhörern eine sehr gute Nacht und vielen Dank für die wunderbare Musik. Tschüss.
0: Ja, gute Besserung natürlich. Und wenn die Herbsterkältung dann abgeklungen ist, dann noch viel Spaß mit dem Herbst. Auch aus eigenem Erleben natürlich da draußen. 21:40 Uhr ist das jetzt.

Hier ist der ARD-Abend mit dem besungenen Herbstwetter sozusagen, When the Rain Begins to Fall. Und das schauen wir doch auch gleich mal auf ein weiteres Highlight dieses Herbstes, auf das wir uns freuen können. Morten Harket von AHA veröffentlicht nämlich Ende nächsten Monats ein neues Soloalbum. Human Grace wird's heißen, und einen Vorgeschmack liefert er uns jetzt schon mit der ersten Vorabveröffentlichung. Gemeinsam mit seiner Tochter Tomine Harket aufgenommen. Wir hören Hold Me.

Hört sich sehr schön an, finde ich. Hold Me von Morten und seiner Tochter Tomine Harket. Oder auch seine zweite Tochter Carmen Poppy, so heißt sie, steuert fürs neue Album ein Duett mit ihrem Vater bei. Human Grace heißt das Album. Wie dieser Song dann heißt, bin ich schon gespannt drauf.

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1: Um 22 Uhr mit Thorsten Altenhöhner, guten Abend. Die 7 führenden Industriestaaten wollen große Mengen an Diesel- und Rohölreserven freigeben, um die hohen Energiekosten zu drosseln. In einer Erklärung ist von bis zu 100 Millionen Barrel die Rede. Kai Rienecker.
2: Die Internationale Energieagentur in Paris werde die globale Freigabe koordinieren. Gleichzeitig seien die G7-Staaten bereit, keinerlei restriktive Maßnahmen bei Öl- und Energieprodukten einzuleiten. Das würde bedeuten, dass die USA ihrerseits auf einen Exportstopp für Diesel verzichten. Die US-Regierung hatte damit gedroht, falls die Europäer keine Dieselreserven auf den Markt brächten.
1: In Bremen hat das zentrale Fest zum Tag der Deutschen Einheit begonnen. Bis Sonntag läuft ein großes Bürgerfest mit Konzerten, Theater und Diskussionen. Birgit Sagemann.
3: Das Motto der Feierlichkeiten in diesem Jahr: Viele Stärken, ein Land. Zum offiziellen Festakt morgen wird viel Politprominenz erwartet, unter anderem Bundespräsident Frank-Walter Steinmeier und Bundeskanzler Friedrich Merz. Aber vor allem sollen die Bürgerinnen und Bürger an diesem Wochenende in Bremen zusammenkommen und gemeinsam feiern.
1: Berlins Landeswahlleiter Bröchler hat sich nach der Panne in einem Wahlkreis in Spandau dafür ausgesprochen, die Abläufe zu modernisieren. Wegen eines Übertragungsfehlers war ein Direktmandat irrtümlicherweise der CDU statt der AfD zugesprochen worden. Dies sei sehr ärgerlich, sagte Bröchler der RBB 24 Abendschau.
4: Aber man kann natürlich, und dafür würde ich auch sehr plädieren, das modernisieren. Zum Beispiel, dass wir Niederschriften haben, die digitalisiert sind. Und das wäre natürlich möglich. Und ich würde mich sehr freuen, wenn wir dann bei den nächsten Wahlen tatsächlich moderne Technik auch dafür nutzen können. Und dann können wir die Zeiträume auch verringern.
1: Berlins Landeswahlleiter Stefan Bröchler. Nach der erneuten Pleite beim Warenhauskonzern Galeria kündigt der Gesamtbetriebsrat an, für den Erhalt der Arbeitsplätze zu kämpfen. Die deutsche Presseagentur zitiert aus einem entsprechenden Flugblatt an die Beschäftigten. Für Galeria ist es schon das 4. Insolvenzverfahren innerhalb weniger Jahre. Die Kette betreibt auch mehrere Filialen in Berlin und eine in Potsdam. Vor dem Brandenburger Tor in Berlin haben mehrere tausend Menschen gegen eine mögliche Wehrpflicht demonstriert. Die Polizei spricht von 2000 Teilnehmern, die Veranstalter von deutlich mehr. Das neue Wehrdienstgesetz sieht vor, dass sich junge Männer ab 18 Jahren mustern lassen müssen, ohne dass damit eine Wehrpflicht verbunden ist. Dazu könnte es aber kommen, wenn sich nicht genug Freiwillige bei der Bundeswehr melden. In der deutschen Eishockeyliga gewannen die Eisbären Berlin in Frankfurt mit 2:0. Soweit die Nachrichten. Mehr Informationen finden Sie auf rbb24.de. Das Wetter in der Nacht wechselnd bewölkt, teils auch neblig bei 14 bis 6 Grad. Morgen erst trüb, später teils sonnig, dann bei 18 bis 22 Grad.
5: Dankeschön fürs 3-Minuten Nachrichten-Update. Von mir wieder der Blick auf die Straßen im Lande. Hier ist der Verkehrsservice im ARD-Abend. A1 auf der Norderelbbrücke kommt es in beiden Richtungen wegen eines Schwertransportes mehrfach zu kurzfristigen Sperrungen. A2 Richtung Berlin zwischen Allerengersleben und Bornstedt. Streckenweise Stau und stockender Verkehr wegen Baustellen. 45 Minuten dauert es jetzt länger durchzufahren. Die Autobahn 2 Berlin Richtung Dortmund ist zwischen Bad Eilsen und Veltheim wegen Bergungsarbeiten gesperrt. Dann weiter auf der Autobahn 4 Frankfurt Richtung Dresden. Zwischen Jena Zentrum und Stadtroda steht ein defektes Fahrzeug im Baustellenbereich. A4 Frankfurt Richtung Dresden. Zwischen Jena Stadtzentrum und Stadtroda gibt es eine ungesicherte Unfallstelle. A9 Halle Leipzig Richtung Nürnberg. Hier ist zwischen Pegnitz und Weidensee wegen Aufräumarbeiten gesperrt. Vorsicht bitte auf der Autobahn 38 Richtung Göttingen. Zwischen Kreuz Rippachtal und Leuna liegt eine Leitbarke auf der Fahrbahn. Dann die Autobahn 36 Braunschweig Richtung Wolfenbüttel ist zwischen Kreuz Braunschweig Süd und Braunschweig Heidberg wegen einer Nachtbaustelle gesperrt. Und dann noch der Blick auf die Autobahn 40. Hier ist zwischen Duisburg und Kreuz Kaiserberg in beiden Richtungen gesperrt, weil zwei Brücken abgerissen werden müssen. Und dann noch die Autobahn 61 Richtung Venlo. Hier ist zwischen Kaltenkirchen und Grenzwald ebenfalls gesperrt. Damit weiter gute Fahrt durch den Abend.
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5: Mit Hanne Bauer in Magdeburg. Schönen guten Abend.

0: Wild World, Mr. Big im ARD-Abend. Und übers Herbstwetter der Tage, mal mit, mal ohne Regen, mal mit Badewetter noch, mal nicht ganz so ganz, haben wir ja schon in der letzten Stunde des ARD-Abends gesprochen. Und auch der Radioarzt unserer ARD-Radiofamilie, Jürgen aus Goch, hat sich gemeldet mit der Erinnerungen, mit der Erinnerung an einen meiner Favoriten, an Heinz Erhardt nämlich, der ja gesagt hat, im Herbst bei kaltem Wetter fallen vom Baum die Blätter, Donnerwetter. Im Frühjahr dann sind sie wieder dran. Sieh mal an. Und er hat noch unterschrieben mit besten Grüßen aus Goch, Jürgen.
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0: Ganz liebe Grüße zurück nach Goch.

Dass Sting heute Geburtstag hat, das haben wir im ARD-Abend ja schon gewürdigt. Aber auch Don McLean hat Geburtstag und wir ehren ihn mit der ungekürzten Version von American Pie. Jetzt fast 9 Minuten.

Viele, viele Textanspielungen in dieser Komplettversion von Don McLeans American Pie aus dem Jahr 71. Aber die beste Deutung hat er ja selbst geliefert, als er mal gefragt wurde, was denn das Werk insgesamt und allgemein so bedeutet. Da hat er nämlich folgende sehr kurze und umfassende Antwort. Es bedeutet nur eins, dass ich nie wieder arbeiten muss. Ja. Im Laufe der Karriere hat er 150 Millionen US-Dollar verdient, hat er mal gesagt. Ja, damit ist er eindeutig auf der Gewinnerseite. So wie Clüso hier, Gewinner. Dem fehlen aber wohl noch ein paar Millionen bis zu Dons Erfolg.

da wäre ich nicht dabei. Gewinner im ARD-Abend und Gewinnerin für absolute Kälteunempfindlichkeit sind Bianca und Birgit und außerdem auch Sven, die nämlich geschrieben haben, hallo ins Studio, liebe Grüße aus Kempen auf Sylt. Das Wetter ist super und wir haben heute bei 15 Grad Wassertemperatur in der Nordsee gebadet. Herrlich war's. Wenn ich das schon lese, wird mir kalt. Ihr drei, nicht zu toppen. Dann mal noch eine schöne Zeit auf Sylt. Und schön, dass die Finger jetzt wieder warm genug waren, um mal noch schnell eine E-Mail ins Studio zu tippen.

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11: 22:30 Uhr steht noch auf der Uhr. Deswegen Zeit für den Verkehrsservice im ARD-Abend A2 Richtung Berlin zwischen Allerengersleben und Bornstedt. Streckenweise Stau und stockender Verkehr wegen Baustellen. 45 Minuten dauert es hier länger. Dann A2 Berlin Richtung Dortmund. Hier ist zwischen Bad Eisen und Feldheim wegen LKW-Bergungsarbeiten gesperrt. Vorsicht bitte auf der Autobahn 38 Richtung Göttingen. Zwischen Kreuz Rippertal und Leuna liegt seit 2,5 Stunden schon eine Leitbarke auf der Fahrbahn. Die Autobahn 40 ist zwischen Kreuz Duisburg und Kreuz Kaiserberg in beiden Richtungen gesperrt. Dort werden 2 Brücken abgerissen und dann noch die Autobahn 61 Richtung Venlo. Hier ist zwischen Kaltenkirchen und Grenzwald gesperrt. Gute Fahrt durch den Abend wünsche ich.
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11: Mit Hanno Bauer in Magdeburg. Schönes Wochenende.

0: so schön. Celine Dion mit ihrem beruhigend wohlklingenden Auftritt im ARD-Abend. Because You Loved Me. Singen kann sie, oder? Und damit zu drei Herren, die möglichst nicht singen sollten und die neben schrägen Betrachtungen der Welt auch nicht unbedingt etwas anderes tun. Bei Olaf, Thorsten und Johann geht's nämlich um Nebenjobs.
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4: 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Da habe ich noch die Etiketten gedruckt. Das weiß ich noch, ich hatte einen Computer und da musste man, um Fett zu drucken, musste man einen Befehl eingeben, nämlich Hashtag, also was damals ja einfach ein schiefes Kreuz war, Hashtag ein großes F, dann begann der Fettdruck und Hashtag kleines F hörte der Fettdruck auf.
3: Ist das eine sterbenslangweilige Geschichte? 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Das sollte man verfilmen. Vielleicht Bruce Willis spielt das Etikett.
4: Ja.
5: Also für mich war es auch immer sehr wichtig, schon früh Geld zu verdienen und selbst anzupacken, selbst zu arbeiten. Das hat sich dann aber leider nie ergeben. 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Ja.
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0: Heidi aus Bayern ist auch am Radio und schreibt, lieber Hanno, Schwimmen im See im Oktober ist doch schon fast so wie das Eisschwimmen im Januar. Heidi, nichts gegen Bianca und Birgit und Sven mit ihrem Urlaub da auf Sylt in Kampen. Ganz schönen Gruß nochmal dorthin. Und sie hat noch weitergeschrieben, ich sitze hier in Bayern und mache schon mal die Igelunterkünfte im Garten Winterfest. Liebe Grüße von Heidi aus von bei München. Heidi, ich grüße ganz lieb zurück und ja, schön, dass es jemand gibt, der sich auch um die Igel kümmert. 22.45 Uhr ist es.
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0: Family of the Year, Hero. Und ein Hero ist auch Claudia in Stuttgart. Sie hat nämlich ihre Herbstfreude mit Kindern gehabt, die draußen Stöcke in die Kastanienbäume geworfen haben in Stuttgart. Mittwoch war es wohl bei 28 Grad, schreibt sie. Und in der Mail steht noch, es gab Kindergegröle, fast wie im Freibad. Da hatten welche richtig Spaß, mit ihren Stöcken Kastanien runterzuwerfen. Kommt ein kleiner Junge, legt Kastanien neben mich auf die Bank und sagt, können Sie bitte auf die aufpassen? Ja, Claudi hat's natürlich gemacht. Und Claudi, warum das Ganze? Na klar, Schätze bringt man auf die Bank. Weiß man schon als Kind in Stuttgart, oder?
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0: Ganz liebe Grüße zurück nach Stuttgart.

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1: Need You Tonight. Wenn Sie gute Musik die ganze Nacht über brauchen, dann empfehle ich, am Radio zu bleiben. Imme Tröger ist nämlich gleich dran, Sie mit der ARD-Hitnacht durch die Nacht zu begleiten. Schönen Gruß schon mal nach Dresden, von wo sie aus sich gleich meldet, nach den 23 Uhr Nachrichten. Ich bin Hanne Bauer und melde mich morgen wieder an dieser Stelle. Ciao, ciao.

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1: Um 23 Uhr mit Thorsten Altenhöhner. Guten Abend. Die 7 führenden Industriestaaten G7 wollen große Mengen an Diesel- und Rohölreserven freigeben, um die hohen Energiekosten zu drosseln. In einer Erklärung ist von bis zu 100 Millionen Barrel die Rede. Kai Rienecker.
2: Die Internationale Energieagentur in Paris werde die globale Freigabe koordinieren. Gleichzeitig seien die G7-Staaten bereit, keinerlei restriktive Maßnahmen bei Öl- und Energieprodukten einzuleiten. Das würde bedeuten, dass die USA ihrerseits auf einen Exportstopp für Diesel verzichten. Die US-Regierung hatte damit gedroht, falls die Europäer keine Dieselreserven auf den Markt brächten.
1: In Bremen hat das zentrale Fest zum Tag der Deutschen Einheit begonnen. Bis Sonntag läuft ein großes Bürgerfest mit Konzerten, Theater und Diskussionen. Birgit Sagemann.
3: Das Motto der Feierlichkeiten in diesem Jahr: Viele Stärken, ein Land. Zum offiziellen Festakt morgen wird viel Politprominenz erwartet, unter anderem Bundespräsident Frank-Walter Steinmeier und Bundeskanzler Friedrich Merz. Aber vor allem sollen die Bürgerinnen und Bürger an diesem Wochenende in Bremen zusammenkommen und gemeinsam feiern.
1: Berlins Landeswahlleiter Bröchler hat sich nach der Panne in einem Wahlkreis in Spandau dafür ausgesprochen, die Abläufe zu modernisieren. Wegen eines Übertragungsfehlers war ein Direktmandat irrtümlicherweise der CDU statt der AfD zugesprochen worden. Dies sei sehr ärgerlich, sagte Bröchler der RBB 24 Abendschau.
4: Aber man kann natürlich, und dafür würde ich auch sehr plädieren, das modernisieren. Zum Beispiel, dass wir Niederschriften haben, die digitalisiert sind. Und das wäre natürlich möglich. Und ich würde mich sehr freuen, wenn wir dann bei den nächsten Wahlen tatsächlich moderne Technik auch dafür nutzen können. Und dann können wir die Zeiträume auch verringern.
1: Berlins Landeswahlleiter Stefan Bröchler. Nach der erneuten Pleite beim Warenhauskonzern Galeria kündigt der Gesamtbetriebsrat an, für den Erhalt der Arbeitsplätze zu kämpfen. Die Deutsche Presseagentur zitiert aus einem entsprechenden Flugblatt an die Beschäftigten. Für Galeria ist es schon das 4. Insolvenzverfahren innerhalb weniger Jahre. Die Kette betreibt auch mehrere Filialen in Berlin und eine in Potsdam. Vor dem Brandenburger Tor in Berlin haben mehrere tausend Menschen gegen eine mögliche Wehrpflicht demonstriert. Die Polizei spricht von 2000 Teilnehmern, die Veranstalter von deutlich mehr. Das neue Wehrdienstgesetz sieht vor, dass sich junge Männer ab 18 Jahren mustern lassen müssen, ohne dass damit eine Wehrpflicht verbunden ist. Dazu könnte es aber kommen, wenn sich nicht genug Freiwillige bei der Bundeswehr melden. In der deutschen Eishockeyliga gewannen die Eisbären Berlin in Frankfurt mit 2:0. Soweit die Nachrichten. Mehr Informationen auf rbb24.de. Das Wetter in der Nacht wechselnd bewölkt, teils auch neblig bei 14 bis 6 Grad. Morgen erst trüb, später teils sonnig bei 18 bis 22 Grad.
5: Und da schauen wir auf die Straßen. Hier ist der Verkehrsservice in der ARD-Hitnacht. Nach wie vor Achtung bitte auf der A565 Meckenheim-Bonn. Zwischen Bonn-Beuel und dem Dreieck Bonn-Beuel werfen Personen Steine auf die Fahrbahn. Hier gilt nach wie vor äußerste Vorsicht. Aktuell kommen Meldungen auch von der A1 Münster Richtung Dortmund. Zwischen Kamen Zentrum und Kreuz Dortmund-Unna wegen einer Fahrbahnerneuerung gesperrt die Autobahn das Ganze bis Montag früh. A5 Karlsruhe Richtung Basel, zwischen Freiburg Süd und Hartheim-Heitersheim 6 Kilometer Stau. Die A9 Halle Leipzig Richtung Nürnberg ist zwischen Pegnitz und Weidensees wegen Aufräumarbeiten gesperrt. Die A36 Braunschweig Richtung Wolfenbüttel ist zwischen Kreuz Braunschweig Süd und Braunschweig Heidberg wegen einer Nachtbaustelle gesperrt. Bitte folgen Sie hier den Umleitungsbeschilderungen. Die A39 Salzgitter Richtung Braunschweig ist zwischen Salzgitter Wartenstedt und Tiede nach einem Unfall gesperrt. Die A40 Duisburg-Essen ist zwischen Kreuz Duisburg und Kreuz Kaiserberg wegen Bauarbeiten in beiden Richtungen bis Montag gesperrt. Die A42 Emscher Schnellweg Kamp-Lindfurt-Dortmund ist zwischen Herne-Krange und Herne-Baukau in beiden Richtungen bis Dienstag früh gesperrt. Hier wird an Hochspannungsleitungen gearbeitet. Die A59 Köln Richtung Düsseldorf ist zwischen Monheim und Dreieck Düsseldorf-Süd wegen Bauarbeiten gesperrt. Die A61 Mönchengladbach Richtung Venlo ist zwischen Kaltenkirchen und Grenzwald wegen Bauarbeiten bis Montag früh gesperrt. Und die A81 Stuttgart-Heilbronn, der Engelberg-Tunnel Tunnel wird wegen Wartungsarbeiten bis Sonntag jeweils zwischen 20 Uhr und 10 Uhr in der Früh in beiden Richtungen gesperrt. Das waren die Verkehrsmeldungen. Wir wünschen Ihnen eine gute Fahrt.
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5: Mit Imme Tröger heute. Wir bleiben in dieser Nacht gemeinsam wach. Die ARD-Nacht begleitet Sie heute aus Dresden. So ein bisschen Freitag ist ja noch und dann ist Wochenende. Die letzte Stunde des Tages gleich mit Santana und Black Magic Woman und mit Shania Twain und That Don't Impress Me Much. Einen schönen Tagesausklang wünsche ich.

Santana mit Black Magic Woman. Und er hat mal gesagt, Musik soll Ewigkeit, Unendlichkeit, Unsterblichkeit ausdrücken. Sie kommt ja aus einer höheren Bewusstseinsebene. Sie ist gewiss nicht Showbusiness oder Entertainment. Tja, den Beweis hat er gerade angetreten. Carlos Santana, so klingt ihr Freitagabend mit der AD-Hitnacht. Jetzt auch mit Terence Trent D'Arby und Sign Your Name.

Der Verkehrsservice, Vorsicht Falschfahrer, auf der A44 zwischen Lank-Latum und Kreuz Düsseldorf-Nord, Mönchengladbach-Essen. Hier kommt Ihnen ein Falschfahrer entgegen. Bitte fahren Sie in beiden Richtungen äußerst vorsichtig, fahren Sie äußerst rechts und überholen Sie nicht. Auf der A44 Mönchengladbach-Essen zwischen Lank-Latum und Kreuz Düsseldorf-Nord, hier kommt Ihnen ein Falschfahrer entgegen. Bitte fahren Sie in beiden Richtungen äußerst vorsichtig.

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Das ist Billy Joel. Sie hören die ARD-Hitnacht und die bringt Sie geradewegs ins Wochenende. Gerne auch mit Ihrer Nachricht auf unserem AB an der 0800 80 80 110 oder per Mail an ard-hitnacht@mdr.de. So wie Paul das gemacht hat. Paul hört uns in Falkensee und hat es sich im Gartenhäuschen gemütlich gemacht. Hier kann ich Sterne gucken, schreibt er, und Hitnacht hören. Paul, dann bleiben Sie bitte genau da, wo Sie gerade sind. Danke für die Post und eine gute ARD-Hitnacht. Wir wünschen einen schönen Freitagabend. Kommen Sie gut durch die Nacht mit uns. Begleiten werden wir Sie in jedem Fall jetzt mit den Supremes und Where Did Our Love Go?

mit den Supremes durch den Freitagabend und nach wie vor auch mit der Warnung von der A44 Mönchengladbach-Essen. Zwischen Münchheide und Kreuz Düsseldorf-Nord kommt Ihnen ein Falschfahrer entgegen. Bitte fahren Sie in beiden Richtungen äußerst vorsichtig, überholen Sie nicht und fahren Sie äußerst rechts. Auf der A44 Mönchengladbach-Essen zwischen Münchheide und Kreuz Düsseldorf-Nord. Hier ist ein Falschfahrer unterwegs. Bitte fahren Sie in beiden Richtungen äußerst vorsichtig.

0: Und hier ist der Verkehrsservice in der ARD-Hitnacht. Vorsicht, Falschfahrer nach wie vor auf der A44 Mönchengladbach-Essen zwischen Münchheide und dem Kreuz Düsseldorf-Nord. Hier ist immer noch ein Falschfahrer unterwegs. Bitte fahren Sie äußerst rechts und überholen Sie nicht. Auf der A44 Mönchengladbach-Essen zwischen Münchheide und Kreuz Düsseldorf-Nord nach wie vor ein Falschfahrer in beiden Richtungen. Bitte Vorsicht. Aktuelle Meldungen kommen auch von der A1 Münster Richtung Dortmund. Die ist zwischen Carmen-Zentrum und Kreuz Dortmund-Unna wegen einer Fahrbahnerneuerung bis Montag früh gesperrt. A5 Karlsruhe Richtung Basel zwischen Freiberg-Süd und Hartheim-Heitersheim 6 Kilometer Stau. Die A9 Halle-Leipzig Richtung Nürnberg ist zwischen Pegnitz und Weidenau wegen Aufräumarbeiten gesperrt. Die A36 Braunschweig Richtung Wolfenbüttel ist zwischen Kreuz Braunschweig Süd und Braunschweig Heidberg wegen einer Nachtbaustelle gesperrt. Hier gibt es Umleitungen für Sie. Die A39 Salzgitter Richtung Braunschweig ist zwischen Salzgitter-Wartenstedt und Tiede nach einem Unfall gesperrt. Die A40 Duisburg-Essen ist zwischen Kreuz Duisburg und Kreuz Kaiserberg wegen Bauarbeiten in beiden Richtungen bis Montag gesperrt. Die A42 Emscher Schnellweg Kamp-Lindfurt-Dortmund ist zwischen Herne-Krange und Herne-Baukau in beiden Richtungen bis Dienstag früh gesperrt. Hier wird an Hochspannungsleitungen gearbeitet. Die A59 Köln Richtung Düsseldorf ist zwischen Monheim und Dreieck Düsseldorf Süd wegen Bauarbeiten gesperrt. Die A61 Mönchengladbach Richtung Venlo ist zwischen Kaldenkirchen und Grenzwald wegen Bauarbeiten noch bis Montag früh gesperrt. Und die A81 Stuttgart-Heilbronn, hier der Engelberg-Tunnel, der ist gesperrt wegen Wartungsarbeiten und zwar bis Sonntag jeweils zwischen 20 Uhr und 10 Uhr in der Früh, und zwar in beiden Richtungen. Das waren die Verkehrsmeldungen. Wir wünschen Ihnen eine gute Fahrt.
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und All That She Wants. Und nach wie vor Vorsicht, Falschfahrer auf der A44 Mönchengladbach-Essen zwischen Münchheide und Kreuz Düsseldorf-Nord. Hier kommt Ihnen immer noch ein Falschfahrer entgegen auf der A44 zwischen Münchheide und Kreuz Düsseldorf-Nord. Hier immer noch in beiden Richtungen Vorsicht bitte, Gefahr durch einen Falschfahrer. Ihr Weg durch die ARD-Hitnacht, wir begleiten Sie und gucken jetzt schon mal in Ihr Konzertjahr 2027, denn von Mitte Mai bis Anfang Juni sind Mike and the Mechanics auf Tour in Deutschland, unter anderem in Hamburg, Frankfurt, Bremen,

Der Verkehrsservice, Vorsicht auf der A8 München-Stuttgart zwischen Dreieck München-Eschenried und Dachau-Fürstenfeldbruck werden Gegenstände auf die Fahrbahn geworfen. Bitte fahren Sie hier äußerst vorsichtig. Auf der A8 München-Stuttgart zwischen Dreieck München-Eschenried und Dachau-Fürstenfeldbruck. Hier werden Gegenstände auf die Fahrbahn geworfen. Bitte fahren Sie äußerst vorsichtig. Und es gilt auch immer noch Gefahr durch einen Falschfahrer auf der A44 München-Gladbach-Essen zwischen Münchheide und Kreuz Düsseldorf-Nord. In beiden Richtungen bitte Vorsicht.

Der King of Pop, Michael Jackson, Remember the Time, hier in der ARD-Hitnacht. Mit einer guten Nachricht von der A44, die Meldung über den Falschfahrer zwischen Münchheide und Kreuz Düsseldorf Nord wurde aufgehoben. Auf der A44 Mönchengladbach-Essen, der Falschfahrer, die Meldung zwischen Münchheide und Kreuz Düsseldorf wurde aufgehoben. Allgemein heißt es allerdings noch Vorsicht auf der A8 München-Stuttgart zwischen Dreieck München-Eschenried und Dachau-Fürstenfeldbruck. Hier werfen immer noch Menschen Gegenstände auf die Fahrbahn. Bitte fahren Sie vorsichtig.

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1: Um 0 Uhr mit Gabriela Kühne. Die G7-Staaten haben beschlossen, ab sofort Teile ihrer Rohölreserven freizugeben, um die weltweiten Märkte zu beruhigen. Zuvor hatte US-Präsident Trump auf diesen Schritt gedrängt und gleichzeitig mit einem Stopp der amerikanischen Dieselexporte gedroht. Welche Folgen die Freigabe der Ölreserven haben könnte, erklärt ARD-Börsenexperte Markus Gürne.
2: Zunächst, und das ist eigentlich die gute Nachricht für Verbraucher, fallen die Preise. Denn das Angebot steigt durch die Freigabe der Reserven. Die Preise für Öl fielen auch zunächst. Experten rechnen damit, dass sich dieser Effekt dann in den kommenden Tagen auch an der Tankstelle bemerkbar machen sollte und damit die Haushalte über den Tankrabatt hinaus entlasten wird. In beiden Fällen, Tankrabatt und Freigabe der Reserven, sind Probleme allerdings aber eben nicht gelöst, sondern nur für eine eher kurze Zeit gelindert.
1: Die Kaufhauskette Galeria hat schon wieder Insolvenz angemeldet. Wie es für die 12 Standorte in Schleswig-Holstein, Mecklenburg-Vorpommern, Hamburg und Niedersachsen jetzt weitergeht, ist unklar. Es ist schon die 4. Pleite in 6 Jahren. Massive Umsatzeinbrüche sollen der Grund sein. Der US-Investor Gordon Brothers hatte zuletzt abgelehnt, dem Unternehmen eine weitere Finanzspritze zu geben. Die Gewerkschaft Verdi spricht von haarsträubenden Managementfehlern. In Bonn ist am Nachmittag die Entscheidung gefallen, welche Hochschulen sich künftig Exzellenzuniversitäten nennen dürfen und damit Fördergelder in Millionenhöhe bekommen. 11 Universitäten und Universitätsverbünde hatten sich ganz neu um den Titel beworben. Aus Bonn, Maike Kreber.
3: 5 Universitäten und Verbünde haben den begehrten Titel jetzt ganz neu bekommen. Die Universitäten in Jena, Freiburg und Köln sowie 2 Verbünde. Einer in Bochum und Dortmund und einer in Darmstadt, Frankfurt am Main und Mainz. Viele von ihnen waren bei der Verkündung auch digital zugeschaltet und haben ordentlich gejubelt, denn sie gehören jetzt zu einem ganz kleinen Kreis der besten Universitäten Deutschlands und bekommen jährlich millionenschwere Förderungen. Insgesamt hatten sich 11 Universitäten und Verbünde neu beworben.
1: Kreta und andere Inseln der Ägäis kämpfen zurzeit mit einem schweren Herbststurm und starken Regenfällen. Auf Rhodos wurde eine deutsche Touristin am Strand von einem Blitz getroffen und getötet. Ihr Ehemann erlitt nur leichte Verletzungen. An den Küsten wurden außerdem Autos ins Meer gespült. Viele Brücken und Straßen sind zerstört. Der griechische Wetterdienst geht davon aus, dass das Unwetter noch mindestens 2 Tage anhalten wird. Das waren die Nachrichten. Das Wetter in Deutschland. Teils bewölkt oder neblig, teils klar, Tiefstwerte 13 bis 6 Grad. Tagsüber nach teils zähem Nebel, mal sonnig, mal wolkig, höchstens 18 bis 25 Grad. Am Sonntag ähnlich bei 17 bis 23 Grad und am Montag im Norden und im äußersten Süden leicht wechselhaft. Es ist 0.03 Uhr.
4: Und da schauen wir auf die Straßen. Hier ist der Verkehrsservice in der ARD-Hitnacht. Gern noch einmal mit der Entwarnung von der A44 Mönchengladbach-Essen. Hier ist die Meldung über den Falschfahrer zwischen Münchheide und dem Kreuz Düsseldorf-Nord aufgehoben. Aktuell kommen die Meldungen von der A1 Münster Richtung Dortmund. Die ist zwischen Kamenzentrum und Kreuz Dortmund-Unna wegen einer Fahrbahnerneuerung bis Montag früh gesperrt. Die A9 Halle Leipzig Richtung Nürnberg ist zwischen Pegnitz und Weidensees wegen Aufräumarbeiten gesperrt. Die A36 Braunschweig Richtung Wolfenbüttel ist zwischen Kreuz Braunschweig Süd und Braunschweig Heidberg wegen einer Nachtbaustelle gesperrt. Es sind Umleitungen für sie ausgeschildert. Die A40 Duisburg-Essen ist zwischen Kreuz Duisburg und Kreuz Kaiserberg wegen Bauarbeiten in beiden Richtungen bis Montag gesperrt. Die A42 Emscher Schnellweg Kamp-Lindfurt-Dortmund ist zwischen Herne-Krange und Herne-Baukau in beiden Richtungen bis Dienstag früh gesperrt. Hier wird an Hochspannungsleitungen gearbeitet. Die A59 Köln Richtung Düsseldorf ist zwischen Monheim und Dreieck Düsseldorf Süd wegen Bauarbeiten gesperrt. Die A61 Mönchengladbach Richtung Venlo ist zwischen Kaldenkirchen und Grenzwald wegen Bauarbeiten ebenfalls bis Montag früh gesperrt. Und die A81 Stuttgart Heilbronn, der Engelberg Tunnel ist wegen Wartungsarbeiten bis Sonntag jeweils zwischen 20 Uhr und 10 Uhr in beiden Richtungen gesperrt. Das waren die Verkehrsmeldungen. Wir wünschen eine gute Fahrt.
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4: Ja, und die kommt heute aus Dresden. Wir gehen mit Ihnen bis ans Ende Ihrer Nachtschicht, bis ins Wochenende quasi. Oder begleiten Sie einfach nur bei einer gut durchwachten Nacht. Machen wir zusammen mit Queen und Somebody to Love in dieser Stunde und mit den Bangles und Maniac Monday. Freue mich, dass Sie bei mir sind. Ich bin Imme Tröger. Willkommen in der ARD-Hitnacht.

Queen und Somebody to Love. Wir gehen durch den ARD, durch die ARD-Hitnacht. Und er ist neben Paul McCartney auch auf dem aktuellen Stones-Album zu hören. Die haben sich ja für ihr neues Werk Foreign Tongues jede Menge bekannter Kollegen mit ins Boot geholt. Mit Steve Winwood haben wir einen hier in der Hitnacht vertreten. Wir hören ihn allerdings solo jetzt mit Higher Love. So klingt ihre Nacht mit uns. Und vorher sage ich noch Dankeschön für die Mail von Michael. Der schreibt nämlich, hallo Imme, der Tipp für Mike and the Mechanics, Back to Track 2027 Tour, der war perfekt. Der 26.05.27 ist unser 35. Hochzeitstag. Und gut. Jetzt sage ich nichts weiter. Nachher verrate ich noch was. Liebe Grüße an Michael und viel, viel Spaß.

Sitting Down Here mit Lene Marlin. Das ist die ARD-Hitnacht mit Imme Tröger um 0.26 Uhr am Gib deinem Auto einen Namen Tag. Ja, und dieser Tag, der erklärt sich von selbst. Wir sollen also unsere Autos benennen. Vermutlich ist das so ein Mädchending, obwohl ich glaube, auch Männer geben ihren Autos Namen. Ich gestehe, ich hatte schon einen Charlie und einen Juju. Und das ist doch eigentlich auch eine tolle Frage der Nacht. Sag, wie hältst du es mit dem Namen? Hat Ihr Auto einen Namen? Und wenn ja, welchen? Erzählen Sie uns gerne davon an der 0800 80 80 110 oder per Mail an ard-hitnacht@mdr.de. Wir lassen uns dabei Michael Patrick Kelly um die Ohren fliegen, und das Lied ist definitiv zu kurz.

0: Und da ist der Blick auf die Straßen. Hier ist der Verkehrsservice in der ARD-Hitnacht. Die A1 Münster Richtung Dortmund ist zwischen Kamen Zentrum und Kreuz Dortmund-Unna wegen einer Fahrbahnerneuerung bis Montag früh gesperrt. Die A1 Trier Richtung Saarbrücken ist zwischen Eppelbronn und Illingen wegen eines defekten Pkw gesperrt. Die A9 Halle-Leipzig Richtung Nürnberg ist zwischen Pegnitz und Weidensees nach wie vor wegen Aufräumarbeiten gesperrt. Die A36 Braunschweig Richtung Wolfenbüttel ist zwischen Kreuz Braunschweig Süd und Braunschweig Heidberg wegen einer Nachtbaustelle gesperrt. Hier gibt es Umleitungsschilder für Sie. Die A40 Duisburg-Essen ist zwischen Kreuz Duisburg und Kreuz Kaiserberg wegen Bauarbeiten in beiden Richtungen bis Montag gesperrt. Die A42 Emscher Schnellweg Kamp-Lintfurt-Dortmund ist zwischen Herne-Krange und Herne-Baukau in beiden Richtungen bis Dienstag früh gesperrt. Hier wird an Hochspannungsleitungen gearbeitet. Die A59 Köln Richtung Düsseldorf ist zwischen Monheim und Dreieck Düsseldorf-Süd wegen Bauarbeiten gesperrt. Die A61 Mönchengladbach Richtung Venlo ist zwischen Kaldenkirchen und Grenzwald ebenfalls wegen Bauarbeiten noch bis Montag früh gesperrt. Und die A81 Stuttgart-Heilbronn, der Engelberg-Tunnel, ist wegen Wartungsarbeiten bis Sonntag jeweils von 20 Uhr bis 10 Uhr in der Früh in beiden Richtungen gesperrt. Das waren die Verkehrsmeldungen. Wir wünschen Ihnen eine gute Fahrt.
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Dan Harrow und Don't Break My Heart. Damit willkommen zurück aus dem Jahr 1987. Die ARD-Hitnacht ist hier. Es war das Jahr, in dem Matthias Rust mit einer Cessna auf dem Roten Platz in Moskau landete. Berlin wurde 750 Jahre alt und Dirty Dancing begeisterte Millionen Fans. Die 80er klingen eben auch hier in der ARD-Hitnacht. Kommen Sie gut durch diese Nacht mit uns. Da düsen wir jetzt ins Jahr 1976. In das Jahr, in dem Wolf Biermann aus der DDR ausgebürgert wurde. In der BRD wurde die Gurtpflicht eingeführt und in Amerika gründete sich eines der größten Unternehmen unserer Tage. Wie sagte Forrest Gump? Irgendwas mit Obst. Im Kino lief Rocky und Smokey sangen I Meet You at Midnight. Ich bin Imme Tröger. Willkommen in der ARD-Nacht.

0: Aerosmith und I Don't Wanna Miss a Thing. So bringen wir sie durch die Nacht hier in der ARD-Hitnacht. Und da haben uns Gerda und Heinz ganz lieb auf den AB gesprochen.
1: Hallo, wir finden euer Nachtprogramm und ab 9 Uhr jeden Abend toll. Meine Frau und ich, wir können gar nicht schlafen. So toll ist das. Gerda und Heinz aus Wittorf bei Lüneburg. Danke, danke für an euch alle. Tschüss.
0: Ja, danke, danke, Gerda und Heinz. Das ist ganz, ganz lieb. Und es kam Post von Carola zur Frage der Nacht. Sie schreibt, hallo, liebe Imme. Die Sache mit den Autonamen, die ist witzig. Meine Freundin hatte oder nannte ihr erstes Auto Lisbeth nach der Königin von England. Mittlerweile fährt sie Lisbeth 2. Ob das nächste Auto dann Charles heißen wird oder William, das wird man sehen. Liebe Grüße und eine möglichst stressfreie Nachtschicht. Carola aus Osnabrück, da sagen wir natürlich erstmal Grüße zurück. Vielen Dank Ihnen allen, die schon fleißig Namen geschickt haben, wie auch Sandy. Die schreibt, mein Auto heißt Kleiner Onkel und hat ganze 190 Pferde. Stärken. Vielen, vielen Dank, dass Sie uns Ihre Autonamen verraten. Heute am Gib deinem Auto einen Namentag. Das Ganze geht per Mail an ard-hitnacht@mdr.de oder auch am AB über 0800 80 80 110. Derweil hören wir uns die Birds an mit Mr. Tambourine Man. Ich bin Imme Tröger. Schön, dass Sie da sind.

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1: Um 1 Uhr mit Thorsten Altenhöhner. Guten Morgen. Die G7-Staaten wollen bis zu 100 Millionen Barrel an Diesel- und Rohölreserven freigeben. Die Maßnahme kam auf Druck der USA zustande und soll die Treibstoffpreise auf dem Markt senken. Tim Aßmann.
2: Zuvor war die Freigabe aus Kreisen der Bundesregierung begrüßt worden. Bundesaußenminister Wadephul sprach am Rande eines Besuchs in der slowenischen Hauptstadt Ljubljana von einem guten Ergebnis. Deutschland habe in den Gesprächen von Anfang an auf eine einvernehmliche Regelung der G7-Staaten gesetzt. Die Entscheidung fiel dann in einer Videoschalte der Staats- und Regierungschefs, an der auch Bundeskanzler Merz teilnahm. Mit der Freigabe der Ölnotreserven in einem begrenzten Rahmen reagieren die G7 auf stark steigende Kraftstoffpreise infolge des Irankriegs.
1: In Bremen beginnt am Vormittag der offizielle Festakt zum heutigen Tag der Deutschen Einheit. Dazu werden etwa 900 geladene Gäste in der Innenstadt erwartet. Michael Kück.
3: Um 10 Uhr beginnt im Bremer St. Petridom ein gut einstündiger Gottesdienst. Unter dem Motto »Viele Gaben, ein Geist« soll der nach Angaben der Kirche dazu anregen, über die Stärken der Menschen in Deutschland und den daraus entstehenden gesellschaftlichen Zusammenhalt nachzudenken. Beim anschließenden Festakt im benachbarten Konzerthaus Glocke werden Bundespräsident Steinmeier und Bremens Regierungschef Bovenschulte Reden zum Tag der Deutschen Einheit halten, begleitet von Musik der Bremer Philharmoniker. Der Gottesdienst wird live im ZDF, der anschließende Festakt dann ebenfalls live im Ersten übertragen.
1: Auf der Bahnstrecke zwischen Berlin und München ist es gestern Abend zu Beeinträchtigungen gekommen. Grund war ein Oberleitungsschaden bei Ludwigsfelde im brandenburgischen Kreis Teltow-Fleming. Dadurch kam es mehrere Stunden lang zu Zugausfällen sowie Verspätungen im Fernverkehr. Die Reparaturarbeiten konnten inzwischen aber beendet werden. Außerdem ist seit gestern die wichtige Strecke zwischen Berlin und Hannover wegen Sanierungsarbeiten gesperrt. Die Fernzüge werden bis Ende nächsten Jahres umgeleitet. Dadurch verlängert sich die Fahrzeit um etwa 80 Minuten. In Frankreich dauern die zum Teil gewalttätigen Proteste von Schülern an. Wegen der Gewalt in den vergangenen Tagen blieben gestern viele Schulen geschlossen. Aus Paris, Julia Borutta.
4: Ihr werdet gehört, euch wird geglaubt und wir verstehen euch. Das waren die Worte des Bildungsministers nach einem Treffen mit Schülervertretern am Abend. Édouard Geffray versprach, dafür zu sorgen, dass gerade in den beiden Abschlussklassen weniger Unterricht ausfällt. Es sei inakzeptabel, dass erkrankte Lehrer und Lehrerinnen in Prüfungsfächern über Monate hinweg nicht vertreten würden.
1: In der deutschen Eishockeyliga gewannen die Eisbären Berlin in Frankfurt mit 2:0. Soweit die Nachrichten. Mehr Informationen finden Sie auf rbb24.de. Das Wetter: bis zum frühen Morgen bleibt es wechselnd bewölkt, teils auch neblig bei 14 bis 6 Grad. Tagsüber erst trüb, später teils sonnig bei 18 bis 22 Grad.
5: Und hier ist der Verkehrsservice in der ARD-Hitnacht. Die A1 Münster Richtung Dortmund ist zwischen Carmen Zentrum und Kreuz Dortmund-Unna wegen einer Fahrbahnerneuerung noch bis Montag früh gesperrt. Die A1 Trier Richtung Saarbrücken ist zwischen Eppelborn und Illingen wegen eines defekten Pkw gesperrt. Die A9 Halle Leipzig Richtung Nürnberg ist zwischen Pegnitz und Weidensees wegen Aufräumarbeiten gesperrt. Die A36 Braunschweig Richtung Wolfenbüttel ist zwischen Kreuz Braunschweig Süd und Braunschweig Heidberg wegen einer Nachtbaustelle gesperrt. Bitte folgen Sie hier der Umleitungsbeschilderung. Die A40 Duisburg-Essen ist zwischen Kreuz Duisburg und Kreuz Kaiserberg wegen Bauarbeiten in beiden Richtungen bis Montag gesperrt. Die A42 Emscher-Schnellweg Kamplinfurt-Dortmund ist zwischen Herne-Krange und Herne-Baukau in beiden Richtungen bis Dienstag früh gesperrt. Hier wird an Hochspannungsleitungen gearbeitet. Die A59 Köln Richtung Düsseldorf ist zwischen Monheim und Dreieck Düsseldorf Süd wegen Bauarbeiten gesperrt. Die A61 Mönchengladbach Richtung Venlo ist zwischen Kaldenkirchen und Grenzwald ebenfalls wegen Bauarbeiten noch bis Montag früh gesperrt. Und die A81 Stuttgart-Heilbronn betrifft den Engelberg-Tunnel. Der ist wegen Wartungsarbeiten bis Sonntag jeweils zwischen 20 Uhr und 10 Uhr in der Früh in beiden Richtungen gesperrt. Das waren die Verkehrsmeldungen. Wir wünschen gute Fahrt.
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5: Wir begleiten Sie heute aus Dresden. Ich bin Imme Tröger und wir bleiben gemeinsam wach. Machen wir diese Stunde mit Milo und You Don't Know und mit Chris Rea. I Can Hear Your Heartbeat. Es ist 1:04 Uhr. Kommen Sie gut durch die Nacht mit uns.

Milo und You Don't Know, das ist die ADHIT-Nacht, auch mit E17 in dieser Nacht. Und da zeigt John Handy immer öfter sich jetzt in den sozialen Medien, und zwar mit seinem neuen Job nach E17. Oder besser den Job nach dem Weltruhm. John Handy ist Dachdecker geworden und er mag seinen Job. Ich arbeite wieder hart, aber ich liebe es, sagt er. Wir hören ihn jetzt mit E17 und Stay Another Day.

0: und the News und Stuck with You. Das ist die ARD-Hitnacht für Ihren Weg durch den Nachtdienst um 1.23 Uhr. Und da kommt so viel Post. Also, alle Autos in Deutschland scheinen Namen zu haben. Roland schreibt zum Beispiel, Sohn Andreas kaufte sich vor 7 Jahren ein neues Auto, als er seiner Zeitungschefin ein Foto geschickt hat. Da hat sie laut gerufen, ah, ein roter Flitzer, den weinen wir bei Kaffee und Kuchen ein. Und so heißt das Auto jetzt roter Flitzer. Und dann kennt Roland auch noch Menschen, die ihre Autos jeweils blaue Lagune, der Laubfrosch und Zitronenfalter getauft haben. Und Roland schreibt auch, übrigens, deine 111. Hitnacht heute Nacht. What? Das ist eine Schnapszahl. Roland, danke für die Post und danke auch an Marion.
1: Hallo, hier ist Marion aus Norden, aus Friesland. Ich höre gerade eure Sendung. Ach, einfach toll. Also mein Auto. Ich hatte einen gehabt, also der vorherige, der hieß Fritz Ferdinand und der hat mich 24 Jahre lang begleitet und war immer treu gewesen und wurde auch immer gestreichelt und mit ihm geredet. Und jetzt habe ich eine Josefa und sie ist jetzt schon 7 Jahre alt und begleitet mich Tag für Tag. Sie gehört zur Familie, so wie früher Fritz Ferdinand zur Familie gehörte. Das war's. Tschüss dann.
0: Also Fritz Ferdinand, das ist echt ein cooler Name. Und die Namen, die sind genauso süß wie die von Manuela. Die hat aktuell Prinz Charming und auch ein Auto namens Lola. Dankeschön für die süßen Autonamen, die Sie uns heute ja mitteilen, weil wir Sie erfragen. Eine entspannte Nacht wünschen wir in jedem Fall. Und schreiben Sie uns doch auch gerne, wie Sie Ihr Auto nennen. Heute am Gib deinem Auto einen Namentag. Ich bin Imme Tröger und wünsche eine angenehme Nacht. Jetzt mit Westernhagen. Passt auch so ein bisschen aufs Auto, ne?

0: Und hier ist der Verkehrsservice in der AD-Hitnacht. Die A1 Münster Richtung Dortmund ist zwischen Kamen Zentrum und Kreuz Dortmund-Unna wegen einer Fahrbahnerneuerung noch bis Montag früh gesperrt. Die A36 Braunschweig Richtung Wolfenbüttel ist zwischen Kreuz Braunschweig Süd und Braunschweig Heidberg wegen einer Nachtbaustelle gesperrt. Bitte folgen Sie der Umleitungsbeschilderung. Die A40 Duisburg-Essen ist zwischen Kreuz Duisburg und Kreuz Kaiserberg wegen Bauarbeiten in beiden Richtungen bis Montag gesperrt. Die A42 Emscher Schnellweg Kamp-Lindfurt-Dortmund ist zwischen Herne-Krange und Herne-Baukau in beiden Richtungen bis Dienstag früh gesperrt. Hier wird an Hochspannungsleitung gearbeitet. Die A59 Köln Richtung Düsseldorf ist zwischen Monheim und Dreieck Düsseldorf Süd wegen Bauarbeiten gesperrt. Die A61 Mönchengladbach Richtung Venlo ist zwischen Kaldenkirchen und Grenzwald ebenfalls wegen Bauarbeiten noch bis Montag früh gesperrt. Und die A81 Stuttgart-Heilbronn, der Engelberg-Tunnel, ist wegen Wartungsarbeiten bis Sonntag jeweils von 20 Uhr bis 10 Uhr in der Früh in beiden Richtungen gesperrt. Das waren die Verkehrsmeldungen. Wir wünschen Ihnen eine gute Fahrt.
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1: George Ezra und Budapest. Gemeinsames Wachbleiben mit der ARD-Hitnacht. Ich bin Imme Tröger und gleich freuen wir uns auch auf Scott McKenzie. Vorher kam allerdings Post von Lukas samt Bild von seiner Lok. Guten Morgen, schreibt er. Ich nenne mein Fahrzeug ganz simpel das kleine graue Schlagloch-Suchgerät. Nach der Serie Ein Käfig voller Helden, das, das ist das mit dem einzigen und so im ganzen Dorf, ne? So, seine anderen Loks heißen außerdem Emma und Zwitscher, denn Lukas ist Lokomotivführer. Lukas, erstmal danke für das süße Bild und natürlich auch danke für die Post und danke auch für Ihre AB-Sprüche.
2: Hallo, meine Freundesgruppe und ich, wir benennen alle unsere Autos. Ich fahre auch gerade das Auto, die Fabia, und wir haben auch noch die Olga und Pepe und Dieter, und jedes einzelne Auto hat einen Namen und eine Hintergrundgeschichte, und für uns ist das wirklich was ganz Normales und sehr integriert in unseren Alltag. Genau, also Mut dazu, seinem Auto einen Namen zu geben, es verbessert wirklich vieles.
1: Na, das scheint eine muntere Truppe zu sein.
3: Ja, hier ist Bernd aus Berlin. Ich bin Lkw-Fahrer, gerade auf dem Weg nach Zwickau. Mein Lkw hört auf den schönen Namen Old Lady.
1: Ja, Bernd, dann erstmal gute Fahrt und was für ein schöner Name. Old Lady, also der gefällt mir, das muss ich sagen. Ich kannte mal einen LKW, der hieß Rudi Rüssel, das Rennschwein. In jedem Fall freuen wir uns über Ihre Post und auch über Ihre Anrufe mit Ihren Autonamen heute. Es gibt deinem Auto einen Namentag und wir wollen horchen, wie Sie ihrs benennen. Gern mit Ihrer Mail an ard-hitnacht@mdr.de oder über unseren AB 0800 80 80 110.

So entspannt kann der Nachtdienst auch klingen. Lionel Richie und Do It To Me. Das ist die ARD-Hitnacht. Das ist ihr Weg durch die Nacht. Jetzt mit einem jungen Mann namens Mike, der beim Kellnern auf einen Typen namens Nicky traf. Mike hatte schon ein paar Songs für Künstler geschrieben. Der große Erfolg, der war allerdings nicht in Sicht. Doch das änderte sich eben, als er Nicky traf. Mike Chapman und Nicky Chin schreiben auch für die Band Exile und landen prompt einen Mega-Hit. Diesen hier. Kiss You All Over. Damit willkommen in der ARD-Hitnacht mit Imme Tröger

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1: Um 2 Uhr mit Thorsten Altenhöhner. Guten Morgen. Die G7-Staaten wollen bis zu 100 Millionen Barrel an Diesel- und Rohölreserven freigeben. Die Maßnahme kam auf Druck der USA zustande und soll die Treibstoffpreise auf dem Markt senken. Tim Aßmann.
2: Zuvor war die Freigabe aus Kreisen der Bundesregierung begrüßt worden. Bundesaußenminister Wadephul sprach am Rande eines Besuchs in der slowenischen Hauptstadt Ljubljana von einem guten Ergebnis. Deutschland habe in den Gesprächen von Anfang an auf eine einvernehmliche Regelung der G7-Staaten gesetzt. Die Entscheidung fiel dann in einer Videoschalte der Staats- und Regierungschefs, an der auch Bundeskanzler Merz teilnahm. Mit der Freigabe der Ölnotreserven in einem begrenzten Rahmen reagieren die G7 auf stark steigende Kraftstoffpreise infolge des Irankriegs.
1: In Bremen beginnt am Vormittag der offizielle Festakt zum heutigen Tag der deutschen Einheit. Dazu werden etwa 900 geladene Gäste in der Innenstadt erwartet. Michael Kück.
3: Um 10 Uhr beginnt im Bremer St. Petridom ein gut einstündiger Gottesdienst. Unter dem Motto »Viele Gaben, ein Geist« soll der nach Angaben der Kirche dazu anregen, über die Stärken der Menschen in Deutschland und den daraus entstehenden gesellschaftlichen Zusammenhalt nachzudenken. Beim anschließenden Festakt im benachbarten Konzerthaus Glocke werden Bundespräsident Steinmeier und Bremens Regierungschef Bovenschulte Reden zum Tag der deutschen Einheit halten, begleitet von Musik der Bremer Philharmoniker. Der Gottesdienst wird live im ZDF, der anschließende Festakt dann ebenfalls live im Ersten übertragen.
1: Auf der Bahnstrecke zwischen Berlin und München ist es gestern Abend zu Beeinträchtigungen gekommen. Grund war ein Oberleitungsschaden bei Ludwigsfelde im brandenburgischen Kreis Teltow-Fleming. Dadurch kam es mehrere Stunden lang zu Zugausfällen sowie Verspätungen im Fernverkehr. Die Reparaturarbeiten konnten inzwischen aber beendet werden. Außerdem ist seit gestern die wichtige Strecke zwischen Berlin und Hannover wegen Sanierungsarbeiten gesperrt. Die Fernzüge werden bis Ende nächsten Jahres umgeleitet. Dadurch verlängert sich die Fahrzeit um etwa 80 Minuten. In Frankreich dauern die zum Teil gewalttätigen Proteste von Schülern an. Wegen der Gewalt in den vergangenen Tagen blieben gestern viele Schulen geschlossen. Aus Paris, Julia Borutta.
4: Ihr werdet gehört, euch wird geglaubt und wir verstehen euch. Das waren die Worte des Bildungsministers nach einem Treffen mit Schülervertretern am Abend. Édouard Geffré versprach, dafür zu sorgen, dass gerade in den beiden Abschlussklassen weniger Unterricht ausfällt. Es sei inakzeptabel, dass erkrankte Lehrer und Lehrerinnen in Prüfungsfächern über Monate hinweg nicht vertreten würden.
1: In der deutschen Eishockeyliga gewannen die Eisbären Berlin in Frankfurt mit 2:0. Soweit die Nachrichten. Mehr Informationen finden Sie auf rbb24.de. Das Wetter: bis zum frühen Morgen bleibt es wechselnd bewölkt, teils auch neblig bei 14 bis 6 Grad, tagsüber erst trüb, später teils sonnig bei 18 bis 22 Grad maximal.
5: Und da schauen wir auf die Straßen. Der Verkehrsservice in der ARD-Nacht. Die A1 Münster Richtung Dortmund ist zwischen Carmen-Zentrum und Kreuz Dortmund-Unna wegen einer Fahrbahnerneuerung bis Montag früh gesperrt. Die A36 Braunschweig Richtung Wolfenbüttel ist zwischen Kreuz Braunschweig-Süd und Braunschweig-Heidberg wegen einer Nachtbaustelle gesperrt. Bitte folgen Sie hier den Umleitungsschildern. Die A40 Duisburg-Essen ist zwischen Kreuz Duisburg und Kreuz Kaiserberg wegen Bauarbeiten in beiden Richtungen bis Montag gesperrt. Die A42 Emscher-Schnellweg Kamp-Lindfurt-Dortmund ist zwischen Herne-Krange und Herne-Baukau in beiden Richtungen bis Dienstag früh gesperrt. Hier wird an Hochspannungsleitungen gearbeitet. Die A59 Köln Richtung Düsseldorf ist zwischen Monheim und Dreieck Düsseldorf-Süd wegen Bauarbeiten gesperrt. Die A61 Mönchengladbach Richtung Venlo ist zwischen Kaltenkirchen und Grenzwald wegen Bauarbeiten bis Montag früh gesperrt. Die A81 Stuttgart-Heilbronn, hier der Engelbergtunnel, ist wegen Wartungsarbeiten bis Sonntag jeweils zwischen 20 Uhr und 10 Uhr in der Früh in beiden Richtungen gesperrt. Und die A661 Bad Homburg-Egelsbach, hier zwischen Frankfurt-Friedberger Landstraße und Frankfurt am Main-Ost in beiden Richtungen Vollsperrung der Autobahn. Das waren die Verkehrsmeldungen. Wir wünschen Ihnen eine gute